0: Landtagspräsident ist quasi einer der wichtigsten Personen in so einem Land, in einem Bundesland wie Sachsen-Anhalt, weil er sozusagen den Landtag nicht einfach nur leitet, also nicht nur die Sitzung leitet, sondern auch verantwortlich ist für die komplette Landtagsverwaltung und damit eine sehr wichtige Rolle auch in der Gewaltenteilung für die Legislative in dem Fall einnimmt und dort quasi nicht nur protokollarisch Dinge tut, also auch die Außenvertretung des Landtages übernimmt, sondern auch nach innen bestimmt, wie gut die Demokratie in einem Parlament funktioniert und wer sozusagen auch beispielsweise Minderheitenrechte in Bezug auf die kleineren Fraktionen oder die Opposition tatsächlich zur Geltung kommen. Er hat also eine massive Macht. Er hat auch eine massive Macht in Bezug auf die Presse, beispielsweise auf die Akkreditierung von bestimmten PressevertreterInnen. Dementsprechend sehr wichtiges Amt. Und ja, die Person, die da jetzt gewählt wurde, ist jetzt nicht besonders für seine Integrität bekannt. Er ist vielleicht nach außen nicht der Hardliner, den der Tilschneider ist, aber er ist jetzt auch nicht besonders integer in Bezug auf beispielsweise die Verwendung von Mitteln, die ihm zur Verfügung gestellt wurden als Abgeordneter. Und dementsprechend stellt sich für mich da schon auch nochmal ganz krass die Frage, ja, wie das passieren kann, dass die CDU, selbst wenn man jetzt irgendwie mal sagen würde, es gibt keine Brandmauer mehr zur AfD, aber so jemanden in so ein Amt wählen kann, ist schon eine krasse Sache. Ich bin auch teilweise etwas schwach. Ich habe zwar damit gerechnet, aber bin tatsächlich bemerkenswert, dass die CDU sich entweder selber aufgegeben hat oder einen Anhalt aufgegeben hat an der Stelle.
1: Ja, dazu als kleinen Kontext, wenn ich das richtig erinnere, hatte die CDU ja eigentlich angegeben, sich der Wahl enthalten zu wollen. Und im Endeffekt hat sich ja jetzt aber wirklich niemand enthalten. Das heißt, entweder ein paar Leute haben auch wahrscheinlich dagegen gestimmt, einige werden aber auch dafür gestimmt haben, wobei die CDU der Meinung ist, da habe ich was gelesen, dass man das ja eigentlich gar nicht sagen kann. Genau, aber du hast ja jetzt quasi schon Tobias Rausch als Person angesprochen und der ist doch eigentlich auch Generalsekretär von der AfD. Ist das nicht eigentlich ein Widerspruch, dass der da jetzt auch Landtagspräsident ist?
0: Ja, in der Art und Weise ist es das, weil sozusagen der Landtagspräsident natürlich voraussetzt, dass man eine gewisse Neutralität in Bezug auf die Führung des Landtages hat, also nicht eine politische Neutralität, aber eine parteipolitische Neutralität. Dementsprechend ist auf jeden Fall die Kombination diesem Amt oder mit schwer aus meiner vereinbaren. Da wäre eine konkrete Forderung, dass er das abgeben muss, ja, beziehungsweise hätte man sich fragen müssen, ob man das nicht als Forderung hätte stellen müssen, bevor man ihn zum Landtagspräsidenten wählt. Aber das ist jetzt so ein bisschen Hätte-Fahrradkette. Muss ehrlich sagen, ich sehe da vor allem eine CDU und ein BSW, die ihre Hausaufgaben nicht gemacht haben im Vorfeld. Also ich will vielleicht auch nochmal sagen, niemand hätte jemanden zum Landtagspräsidenten der AfD wählen müssen, ja, sondern sich sollte bewusst entschieden, obwohl es auch für andere Optionen man im demokratischen Lager plus BSW eine Lösung hätte finden können, wenn man gewollt hätte. Meines Wissens nach hat sich aber die CDU auch da den Gesprächen verweigert. Das heißt also auch, dass sie sozusagen andere Optionen gar nicht aus meiner Sicht fundiert geprüft haben.
1: Ja, das heißt also, du hättest eigentlich andere Optionen gesehen, die jetzt nicht ergriffen wurden. Kannst du darauf vielleicht nochmal genauer eingehen, welche Gelegenheiten da jetzt vielleicht verpasst wurden?
0: Naja, die AfD hat 39 Stimmen, CDU, SPD, Linke und Grüne haben zusammen auch 39 und man hat noch die 5 Stimmen des BSBs. Und die Frage, die sich für mich stellt, haben im Vorfeld alle Demokraten, zu denen ich jetzt die CDU schon noch zählen würde, tatsächlich versucht, mit dem BSW andere Lösungen zu finden. Meines Wissens passiert, weil sich vor allen Dingen die CDU auch bestimmten Gesprächen verweigert hat. Und ich finde, man kann natürlich einsehen, dass man vielleicht abgewählt wurde als Partei für den Ministerpräsidenten. Das nimmt einem aber nicht die Verantwortung, den Landtag nicht einer extrem rechten Partei zu überlassen. Und da ist aus meiner Sicht definitiv nicht genug passiert. Und da trägt die CDU, so wie ich das sehe, eine maßgebliche Verantwortung für.
1: Hattest du vorhin erwähnt im Kontext von Tobias Rausch auch die Verwendung von Mitteln? Meinst du damit die Mittel, die für den Wahlkampf verwendet wurden?
0: Nee, also meines Wissens nach, von der Presseberichterstattung her, müsste Rausch ja zu denen gehören, wo noch unklar ist, wie unter anderem Mittel für WahlkreisbüromitarbeiterInnen verwendet worden sind. Ne? Also dass sozusagen da auch teilweise horrende Summen geflossen sein müssen, teilweise an Verwandtschaft, beziehungsweise also in dieser Vetternwirtschaftsgeschichte spielt Rausch ja auch eine Rolle.
1: Ja, auf jeden Fall irgendwie auch interessant. Es gab ja in den letzten Tagen auch mehrere Artikel dazu, dass Mittel von der AfD für den Wahlkampf verwendet wurden oder um so Panels abzuhalten, die dafür eigentlich nicht hätten verwendet werden dürfen. Und irgendwie ist es halt, finde ich, sehr interessant zu sehen, wie sich über solche Regeln, Formalitäten irgendwie einfach hinweggesetzt wird. Du hast es ja vorhin auch angesprochen, dass es irgendwie ja auch wichtig für die Gewaltenteilung ist, dass Menschen eben nicht in so Doppelrollen sind und dann eben auf der einen Seite irgendwie ihre Parteiinteressen verfolgen und auf der anderen Seite aber auch eigentlich die Interessen in ihrem Amt, in dem Landtag jetzt verfolgen sollen. Und da ist ja jetzt Tobias Rausch nicht der Einzige. Du hattest es vorhin schon angesprochen, es wurde ja heute auch noch ein Vizepräsident gewählt. Bis zu 3 kann es geben und das ist ja auch jetzt jemand von der AfD. Kannst du vielleicht zu dieser Wahl noch ein bisschen was sagen?
0: Ja, also Thomas Tillschneider ist ja unter anderem der auch maßgeblich das Wahlprogramm der AfD in Sachsen-Anhalt mitverantwortet hat. Und man kann auch, wenn man dieses Programm aufmerksam liest, spürt man Thomas Tillschneider darin, insbesondere da, wo es völkisch autoritär wird, insbesondere da, wo sozusagen gegen Minderheiten gehetzt wird, wo andere Leute auch offensichtlich in diesem Wahlprogramm bedroht werden sollen. Ich denke, das ist zu großen Teilen auf ihn zurückzuführen. Er ist ja auch beim Parteitag, ist ihm ja auch explizit gedankt worden für seine Arbeit an diesem Wahlprogramm. Und also Tillschneider ist ein bekannter Ideologe in dem Bereich, der eine klar völkisch-autoritäre Position an vielen Stellen vertritt, den man, glaube ich, tatsächlich als Rechtsextremisten bezeichnen kann, der eine starke Nähe zum Institut für Staatspolitik hat, ne, und dementsprechend da auch angebunden ist. Und so jemanden in das Amt des Vizepräsidenten zu wählen, gleichzeitig aber den Kollegen von der SPD durchfallen zu lassen, finde ich ein starkes Stück. Das ist sozusagen eine klare Ansage, die wir da auch, also das, ich lese das auch als Botschaft an SPD, Grüne und Linke an der Stelle, dass sie keinen Stich in diesem Landtag sehen werden. Und ich glaube, diese Botschaft sollte heute vielleicht auch vermittelt werden. Und sie ist aus meiner Sicht mit der Hilfe der CDU vermittelt worden. Ja, also auch bei Willingmann kann mir keiner erzählen, dass die CDU da nicht sozusagen auch entsprechend ihn nicht mitgewählt hat. Also das ist relativ offensichtlich bei der Stimmenverteilung.
1: Kannst du noch mal darauf eingehen, wen meinst du damit?
0: Willingmann? Was meinst du genau? Der SPD-Kandidat.
1: Ah, okay. Danke
0: für den Vizepräsidenten.
1: Ja, danke für diese klaren Worte auf jeden Fall. Es sind ja noch ein paar andere Sachen passiert. Ich habe zum Beispiel gehört, dass es ein SPD-Geschenk an Tobias Rausch gab.
0: Ja, eine weiße Rose und ein Grundgesetz.
1: Ja, wunderbar.
0: Genau. Ja, ob das hilft, weiß ich nicht. Ich verstehe, was die Kollegen der SPD damit sagen wollten. Ob das ausreichend ist, das muss man sich, glaube ich, auch nochmal die Frage stellen als Reaktion darauf. Ist es in solchen Situationen das Richtige zu tun oder auch etwas zu tun, was sozusagen das ausdrückt, was da gerade passiert ist? Aber ich glaube tatsächlich, dass wir über diesen Tag hinaus noch Diskussionen führen müssen darüber, was da passiert ist. Es darf auf gar keinen Fall passieren, dass wir jetzt wieder die nächsten Tage über Berlin reden und über die Linke dort, sondern ich glaube, das Wichtige wäre tatsächlich, dass wir uns jetzt einmal ganz kurz auch mal innehalten, politisch und mit dieser Situation auseinandersetzen und vielleicht auch die Konsequenzen ziehen, die wir daraus ziehen müssen als Gesamtgesellschaft, das meine ich, und insbesondere natürlich für die politischen Parteien.
1: Ja, auf jeden Fall. Ich danke dir nochmal vielmals, dass du dir dieses Schauspiel heute für uns angeguckt hast und darüber berichtet hast. Es ist ja nun mal irgendwie so, dass die Wahl ist jetzt einen Monat her und es wurde viel gesprochen, aber bisher ist eben noch nicht ganz so viel passiert und jetzt kommt der Ball eben langsam ins Rollen. Hast du noch irgendwelche abschließenden Worte? Gibt es noch irgendwas, was es ganz wichtig wäre zu sagen?
0: Naja, ich glaube, was mir wichtig wäre zu sagen, ist, wir sind ja noch nicht am Ende. Wir sind im Dezember dann mit einer Regierungsbildung konfrontiert. Ich glaube, auch das sollte in den nächsten Wochen nochmal dazu dienen, dass alle nochmal in sich gehen und sich die Frage stellen, ob sie einfach so weitermachen und damit faktisch in Sachsen-Anhalt Stück für Stück demokratische Strukturen in Frage stellen, weil das ist genau das, was sie tun, wenn sie die AfD in solche Positionen wählen. Die wollen einen autoritären und den werden sie verfolgen. Und da kann sozusagen auch der neue gewählte Landtagspräsident zwar seichte Worte finden in seiner Rede, das heißt aber noch lange nicht, dass sie nicht hart vorgehen werden.
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3: Ja, ich habe in meiner Vergangenheit schon sehr viele Projekte auch zu Wahlen durchgeführt. Also habe einerseits ein Projekt, ich bin wählerisch geleitet, wo es genau darum geht, junge Menschen für Wahlen, gerade im Vornherein von Wahlen, auch zu sensibilisieren für das Thema, sich damit auseinanderzusetzen, eben nicht nur Erstwählerinnen und Erstwähler erreichen, sondern eben noch die Generation davor, also die vor noch der ersten Stimmabgabe stehen. Und da haben wir auch sehr, sehr interessante Erfahrung gemacht, dass natürlich die Parteien, die gerade aktuell in großen Diskussionen sind, sich auch bei den jungen Leuten niederschlagen. Insofern, ich war nicht komplett überrascht, wenn ich davon 43% oder 36% lese. Denn junge Menschen sind erstmal, wenn man so jetzt bei Informationsgewinnung, und das ist ja unser Projekt mit Spreu Weizen, es geht um Informationskompetenz, wie gehe ich mit Informationen um im Netz und auch analog. Und da scheinen die Eltern noch eine sehr, sehr große Einflussgröße zu sein in dieser Zielgruppe der jungen Menschen. Insofern, wir haben das schon gesehen bei Jüngeren, wir haben zum Beispiel Ergebnisse der Juniorwahl. In Berlin war es ja so, dass sogar auch erstmal 16-Jährige wählen durften. Wenn man also schaut, dass die AfD auch bei jungen Leuten sehr, sehr aktiv ankommt, dann hat das sicherlich auch mit dem Elternhaus zu tun. Und da das Elternhaus eben ungefähr wie 40% AfD-Wählerinnen und AfD-Wähler haben, hat das einen direkten Einfluss auf die nachfolgende Generation. Insofern nicht völlig überraschend. Was aber überraschend ist für mich, ist, dass sie fast noch höhere Zustimmungswerte haben. Ich sage es jetzt auch, es ist für mich ehrlich gesagt auch keine große Überraschung, weil wir beschäftigen uns schon lange mit dem Thema Influencing. Und dort hat die AfD einfach große, große Vorsprünge gegenüber den anderen Parteien auf Social Media. Und das verfängt, das trifft. Und junge Menschen passen auch diesen Informationen, denen sie tagtäglich da ausgesetzt sind, auch ihre Wahlentscheidung an.
4: Ja, vielleicht erstmal danke. Vielleicht erstmal so ganz wissenschaftlich rangegangen oder erstmal so. Würdest du auch sagen, es gibt einen Zusammenhang zwischen dem Wahlverhalten junger Menschen und der politischen Bildungsarbeit, die man in Schulen oder an außerschulischen Orten betreibt?
3: Ja, das ist wirklich eine sehr spannende Frage. Wenn es diesen Zusammenhang gäbe, würde das ja naheliegen, dass man jetzt sagt, sie wählen viel AfD, das heißt, die politische Bildung außerhalb der Schule und innerhalb der Schule hat versagt, wenn wir es jetzt mal ganz hart sagen, oder hat zumindest diesem Rechtstrend nichts entgegengesetzt. Ich würde sagen, so wie ich es wahrnehme, es gibt Kürzungen, diese Kürzungen sind sehr bedenklich. Wir nehmen es einerseits wahr, wir sind ja ein freier Träger und richten uns an Schulen und möchten mit Schulen Workshops durchführen, möchten Lehrkräfte unterstützen, möchten Unterrichtsausfall kompensieren, wollen aber auch einfach mit den Lehrkräften zusammen die Lehrpläne, die Bildungspläne gut umsetzen. Und da nehmen wir schon wahr, dass die Schulen weniger Budgets haben, um sich externe an Schule zu holen. Es ist aber trotzdem noch möglich. Und es ist zum Beispiel jetzt in Sachsen, in dem Bundesland, in dem ich gerade bin und von dem ich auch anrufe, in Sachsen schon so, dass diese Schulbudgets auch vereinfacht wurden. Also man kann nicht allumfassend von einer Kürzung sprechen, die sich jetzt in der politischen Bildung niederschlägt, sondern man muss das ganz genau anschauen, welches Thema es ist. Wir nehmen aber wahr, dass diese Bildung weniger oft auftritt und dass auch Schulunterricht sehr oft ausfällt. Das heißt also, dass junge Menschen weniger mit politischer Bildung konfrontiert sind. Das ist so. Aber ich würde sagen, wir machen 500 Veranstaltungen im Jahr plus. Und würde zumindest für uns sagen, dass wir doch sehr, sehr schöne Zusammenarbeiten mit Schulen auch haben, wo wir junge Leute direkt erreichen. Das macht sich jetzt eben erst später in der Wahl dann deutlich.
4: Ja.
3: Ich würde aber sagen, es gibt diesen Zusammenhang und wir müssen schauen, wie die Bildung sich dort nachhaltiger aufstellt.
4: Ja, da gibt es jetzt irgendwie sehr viele interessante Anknüpfungspunkte. Ich habe letztens auch eine Bachelorarbeit über Partizipation an Schulen geschrieben und wie das für junge Menschen an dem System oder an dem Lernort Schule irgendwie teilnehmen können. Und da war oftmals dann das Ergebnis, dass quasi so eine Art von Pseudo-Partizipation quasi ja vorhanden ist. Und sie haben es jetzt auch schon, oder du hast es bereits auch schon angesprochen, es wird gekürzt und es gibt irgendwie diesen Zusammenhang. Ja, ist es irgendwie jetzt ein verlorener Posten schon oder wie würden Sie das sehen?
3: Ich würde sagen, ein verlorener Posten ist es nicht. Dafür habe ich zu viel Hoffnung und dafür habe ich auch generell, sonst würde mich diese Arbeit nicht so antreiben und umtreiben. Generell habe ich Hoffnung, dass wir einen guten Hebel haben in der Bildung, wenn wir die Bildung auf Augenhöhe sehen. Und ja, da gibt es pseudopartizipative Elemente, wenn ich wahrnehme, dass wir sind viel an Schulen unterwegs im ganzen Land, jetzt nicht nur in Sachsen, sondern darüber hinaus in Brandenburg, in Sachsen-Anhalt und Co. Und haben auch in NRW zunehmende Anfragen, zum Beispiel Niedersachsen und Co. Also sind bundesweit an Schule unterwegs und nehmen dort wahr, dass Schülerinnen und Schüler sich natürlich auch dort, ich sag mal, engagieren, wo sie es können, nämlich zum Beispiel in den Schülerkongressen oder sei es auch jetzt als in den Schülervertretungen. Aber, und das habe ich selber mit in einem kurzen Panel-Diskussion auch mit dem bundesweiten, einem der Bundesschülersprecher diskutiert, dass es natürlich auch was Elitäres ist, sich dort in diesen Schülervertretungen zu engagieren und dass das sehr selten Schülerinnen, die jetzt eben nicht aus dem gymnasialen Bereich kommen, machen, sondern eher die aus den höher gebildeteren Milieus sich dort engagieren. Das ist das eine, was ich an Pseudopartizipation sehe, also die Frage, kann denn die Bundesschülersprecher, kann die wirklich für den gesamten Bereich und Milieus der Schülerinnen und Schüler sprechen? Das ist das eine. Und das andere ist natürlich die Frage, gibt es wirklich einige Mechanismen und Prozesse, die die Schule gern ausblendet, weil es komplizierter würde, die Schüler zu beteiligen, junge Menschen zu beteiligen an Schule. Und da denke ich, da gibt es einige Instrumente, die zum Beispiel die Schülerkonferenz, die Schulkonferenz, meine ich, die an jeder Schule durchgeführt sein kann, wo auch Schülerinnen und Schüler beteiligt wären, die eher so ein bisschen stiefmütterlich behandelt wären, oder auch wirklich die Einbeziehung von Klassensprecherinnen und Klassensprechern und Co. Also das sind alles Dinge, die kann man viel weiter ausbauen, wenn es um Schule geht. Und da gebe ich dir recht, wenn du sagst, da sind einige pseudopartizipative Elemente dahinter. Wir müssen uns da als Erwachsene natürlich selber an die Nase fassen. Prozesse dauern länger, wenn wir Jugendliche einplanen wollen. Wir müssen die einerseits an den Prozess ranziehen, andererseits aber auch in die Informationen an die Hand mitgeben. Und das gemeinsam heißt also ein bisschen längere Entscheidungswege, aber am Ende hilft das nur.
4: Würde das dann gleichzeitig auch bedeuten, irgendwie, wenn quasi, ich stelle es jetzt mal erstmal in den Raum, wenn quasi SchülerInnen mehr Partizipation hätten oder viel mehr in Entscheidungen mit aufgenommen werden, dass quasi solche Ergebnisse nicht zustande kommen? Oder was sehen Sie da ausschlaggebend?
3: Einen direkten Zusammenhang jetzt zwischen mehr Beteiligung und anderen Wahlergebnissen würde ich dort nicht sehen, würde ich aber auch bundesweit nicht sehen. Also viele rufen ja auch bundesweit irgendwie um mehr Mitbestimmung nach Schweizer Modellen und Co. Und ich glaube aus meiner jetzt politikwissenschaftlichen Sicht nicht, dass das unmittelbare Zusammenhänge hervorbringen würde. Wenn Menschen mehr beteiligt wären, dass dann auch zum Beispiel jetzt so eine AfD weniger Wahlergebnisse erzielen würde. Ich denke, es geht hier um Desinformation und Desemotion. Es geht darum, und da komme ich jetzt ein bisschen tiefer, auf unseren Blick der Informationskompetenz, und das möchte ich in den Vordergrund stellen. Also wir wollen gerne jungen Menschen mitgeben, wie man sich gut informiert, nicht biased informiert, sondern möglichst breit, und dass man am Ende immer noch eine Wertschätzung hat für journalistische Medien und die höher rankt für sich in der Glaubwürdigkeit, als wenn ich meinen Blogger oder meinen Minecrafter, der mir auf einmal vor der Wahl doch noch mitgeben will, dass ich mal die AfD zu wählen hätte, dass man diese Kompetenz ausbaut. Und ich glaube, das ist eine Schlüsselkompetenz in den nächsten Jahren, um sich mit dieser wachsenden Polarisierung zu beschäftigen, weil diese Polarisierung wird durch Social Media noch vorangetrieben. Und wir sehen immer mehr, dass man sich mit dem politischen Gegner oder anderen Argumenten weniger auseinandersetzt. Und da würde ich denken, dass das viel höher wiegt als eine trotzdem wichtige partizipative Einbeziehung an Schule.
4: Wie würdest du es dann auch sehen, wenn zum Beispiel, also wenn ich mich jetzt an meine Schulzeit zum Beispiel erinnere, ich war sehr interessiert an Geschichte, an Deutsch, an Fächern, wo man sich mit der Historie auch manchmal auseinandersetzt. Aber wie holt man in diesem Punkt dann vielleicht auch SchülerInnen ab, die wenig Interesse einfach für politische Sachen zeigen. Und dann gibt es aber gleichzeitig diesen Spagat, dass quasi auf TikTok und Instagram so viel Online-Wahlkampf geführt wird. Also, ja. Genau.
3: Wie holen wir die ab? Also, ich würde sagen, dass Jugendliche nicht weniger politisch interessiert sind als noch vor vielen Jahren. Also, es gibt nicht irgendwie die große Depolitisierung oder so der Jugend, die sehe ich überhaupt nicht, sondern wenn ich in Statistiken oder auch in Studien schaue, dann ist die Jugend sehr wohl politisch interessiert und na klar wird sie teilweise auch auf Social Media politisiert, vielleicht auch einseitig politisiert, aber was es aus meiner Sicht braucht, ist diese politische Auseinandersetzung fachübergreifend in allen Schulfächern. Und das ist einerseits, also gibt es jetzt Schulfächer, die Medienbildung voranbringen. Ich finde das eine wunderbare Sache, denn ich finde, ein Fach sollte dafür die zum Beispiel Informationskompetenz bereitstellen, aber dass Bildung, politische Bildung und Medienbildung auch in anderen Fächern vorkommen muss, das sehe ich sehr wohl. Also ich frage mich immer, warum schaffen es Menschen, Lehrkräfte, die jetzt Mathematik unterrichten, nicht anhand von Algorithmen dann auch die in den Matheunterricht einfließen zu lassen und zu sagen, hey, lass uns doch mal checken, wie Informationen oder wie eine Wahl vor der Wahl Informationen algorithmisch an euch rankommt und das dann mit Stochastik zu verbinden und Co. Also ich finde manchmal, dass die Unterrichtsfächer zu viel Scheuklappen aufhaben, dass man da nicht globaler denkt und so. Ich sehe das als die Chance von Schule, dass wir solche generellen Kompetenzen wie zum Beispiel die Informationskompetenz fachübergreifend voranbringen, aber es einfach geben muss, was das so ein bisschen notenmäßig, wo sich das notenmäßig niederschlägt. Und da geht Thüringen zum Beispiel so einen Weg, dann haben wir so einen Weg in Baden-Württemberg und in anderen Bundesländern wird das ja auch überlegt und durchgespielt. Also ich sehe das als sehr wichtig.
4: Sie meinen, in Thüringen, Baden-Württemberg und Co. Gibt es solche Vorstöße, dass Medienbildung quasi als Schulfach eingeführt wird?
3: Ja.
4: Okay, weil das hatte ich immer, also ich bin selbst Kultur- und Medienpädagoge und ich finde es sehr schwierig irgendwie, natürlich, weil es wenig Angebot gibt, irgendwie einen Job zu finden, aber gibt es da auch vielleicht schon Pläne, dass quasi so das bundesweit aufgegriffen wird?
3: Da ja Schulbildung Ländersache ist, denke ich, dass zwar diese großen Debatten um Social-Media-Verbote und so, ne, die werden ja bundesweit geführt, aber generell entscheidet jedes Bundesland einzeln. Und ich nehme wahr, dass die Bundesländer sehr genau drauf schauen, gerade auf diese Einführung jetzt in Thüringen als auch in Baden-Württemberg, wo das schon ein bisschen länger der Fall ist. Da wird jetzt sehr genau geschaut, was kann man denn machen, indem man ein neues Fach einführt, wo man das alles ein bisschen konzentrierter weitergibt. Den Infounterricht, so wie in Sachsen zum Beispiel, jetzt zu überladen und zu sagen, ja, da machen wir auch noch Nachrichtenkompetenz und Informationskompetenz da drin, da sehe ich als schwierig. Ich sehe das auch, dass da einzelne Lehrkräfte überfordert werden, weil darum geht es in diesem Lehrplan nur für Informatik zum Beispiel nur am Rande. Da geht es auch um Medienbildung, aber da geht es nur am Rande darum und wir haben eigentlich ein viel größeres Problem. Das schlägt sich in Wahlen nieder. Menschen müssen mit einem, gesunden Misstrauen in die Medien schauen. Da sage ich dir jetzt nichts Neues. Das muss man irgendwie schon in der Schule angetestet bekommen. Da muss man diskutieren mit dem ganzen Klassengremium drüber, wie die eigene Informationsroutine ist, wie sie sich von anderen abgrenzt und was das gesellschaftlich für eine Auswirkung auch hat, gerade auf diese, doch sehr zerklüftete algorithmische Informationen in Social Media. Da wünschte ich mir, dass das an Schule einen Platz hat, aber auch im außerschulischen Bereich. Und dort wird ja auch massiv gekürzt. Also das Problem ist irgendwie auch hausgemacht.
4: Alles klar. Ich wäre im Grunde mit dem, was mich interessiert, fertig und würde dir nochmal zum Schluss das Wort überlassen. Hast du noch etwas zu sagen?
3: Ja, ich denke, dieses besondere Thema des Influencings auf Social Media, das hat einen großen Einfluss darauf, wie die nächsten Generationen ihre Wahlentscheidungen fällen, als auch wie sie sich einfach im Alltag politisch ja, veräußern, wo sie sich politisch positionieren, welche Räume sie da einnehmen. Und ich denke, das muss viel stärker in der Bildung berücksichtigt werden, dass wir da nicht nur auf Desinformation treffen, sondern auch auf Desemotion. Das heißt, wir haben dort von Menschen, die versuchen, Stimmungen zu machen, denen begegnen wir sehr oft rationalistisch. Wir versuchen durch Faktenchecks irgendwie Menschen zu überzeugen. Wir versuchen, ihnen Faktencheck-Werkzeuge mitzugeben. Und ich denke, dass das alles wichtig ist und gut ist, aber dass wir das dringend ergänzen müssen, um den Bereich der Desemotion, also um eine wirklich achtsamkeitswirksame und auch auf eine emotionale Reflexion hin ausgerichtete Medienbildung, die nicht nur Fakten checkt, sondern nachher auch mit Kids und Jugendlichen checkt, wie geht's euch, wenn ihr den Post gelesen habt? Was war das Ziel vielleicht? Wie fühlt sich Wut an, körperlich? Und da habe ich sehr, sehr, sehr viele Dinge erlebt, Erfahrungen, wo ich auch mit jungen Polizisten zusammengearbeitet habe in der Ausbildung, viel mit jungen Männern zusammengearbeitet habe und denke, dass dieses Problem auch der Radikalisierung jetzt bei Wahlentscheidungen als auch so politische Radikalisierung trifft junge Männer in so einem Alter, auch wo sie besonders affin sind für Gaming, und wir sehen statistisch, dass sehr, sehr viele, ja, junge Menschen spielen, zocken, bei Social Media unterwegs sind,
4: ja.
3: Und gerade diese Bubble der jungen Männer, die spielen, die scheint besonders anfällig zu sein für diese Art von Desemotionen, für diese Art der Überwältigung auf Social Media und dort Stimmung zu machen, und da verfangen Gefühle sehr, sehr viel mehr, als es Fakten tun. Und da würde ich gerne mich stark machen, dass das auch in der Medienbildung viel mehr Einzug hält.
4: Ich stelle mir das aber auch, jetzt habe ich doch noch eine Frage, ich stelle mir das aber auch einen Tick schwierig vor, wenn dann quasi, wenn man den, also ich finde das sehr wichtig, oder beziehungsweise ich kann es mir sehr gut vorstellen, dass es sehr wichtig ist, dass quasi Emotionen dort wertgeschätzt werden. Wie geht ihr dann damit quasi um, dass quasi verschiedene Emotionen in einem Raum sind, ohne dass quasi es zu, also es darf ja zu Konflikten wahrscheinlich kommen, aber das einfach da so einen, ja, wie handelt ihr das?
3: Also erstmal geht es aus meiner Sicht nicht darum, diese Emotionen alle in dem Moment zu verarbeiten, sondern es geht eher darum, eine Sprachfähigkeit zu entwickeln, welche Emotion hat es denn bei mir erstmal wachgerufen. Und da glaube ich, dass wir mit Faktenchecks kurz kommen, wenn wir immer nur die rationale Seite anschauen. Was wir versuchen, ist durch gezieltes Fragestellen auch Lehrkräften mitzugeben, dass sie die Brücke sind. Um gerade jetzt, wenn wir vom Schulkontext sprechen, dass wir die Brücke sind, weil die Schüler haben auf dem Weg oder noch in der Nacht vorher bis um drei bei TikTok, was ja so laut Bildschirmzeit und so und auch von dem, was ich von Schülern höre, keine Seltenheit ist, dass sie bis in der Nacht zuvor bei TikTok versackt sind. Mhm. Und dann sind natürlich die Emotionen am nächsten Tag irgendwie wie so ein Brainfog.
4: Ja.
3: Und dann ist es erstmal die Frage, wie kann ich denn sprachfähig werden für diese Gefühle, die da mir irgendwie so aufgeschlagen sind? Bin ich wütend, wenn ich, oder so, wie macht sich Zukunftsangst deutlich? Und da denke ich, da müssen wir erstmal eine Fragen stellen, Kompetenz aufbauen, zu gucken, wie können wir den Raum schaffen dafür? Und das ist an der Schule natürlich schwierig, wenn das Bewertungskriterien eine Rolle spielen. Da kann die Lehrkraft nur, sie ist die Person, die Zensuren verteilt und soll dann auch noch mit Schülern über ihre Emotionen sprechen. Natürlich schwierig, aber auch machbar. Also wir sehen schon auch ein paar Positivbeispiele für Lehrkräfte, die da einfach dran sind an den Jugendlichen. Die bestärken wir, auch ihre Methoden weiterzugeben und wollen einfach, dass durch so Dinge wie wir haben auf der Website zum Beispiel so ein Handout zum Thema mit Jugendlichen über Influencing sprechen, wo wir so ein paar Tipps geben, wie kann man das machen, ganz konkret Jugendliche sprachfähig über Emotionen zu machen. Und dann zu hoffen, dass diese Kompetenz dann sich darin äußert, dass man nachher eben sagt, ey, was sollte dieser Post bei mir erreichen? Ah, ich bin vielleicht jetzt wütender, ich merke es an meinem Körper, ich merke es an einem schneller schlagenden Herz oder irgendwie mehr Blut im Kopf, rot, warm, was auch immer. Ich merke das hat mich irgendwie getroffen und vielleicht hat es das Ziel erreicht und vielleicht will ich das gar nicht.
4: Ja, was du gerade auch gesagt hast mit dem Infomaterial, ich glaube, das ist sehr interessant. Das kann man sich vielleicht auch wenn man keine Lehrkraft ist, vielleicht anschauen unter spreuweizen.de/Material, glaube.
3: So ist es. 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
2: Herzlich willkommen zu den Antifa-Nachrichten für den 8. Oktober 2026. Diese Woche ist keine normale Woche. In Sachsen-Anhalt ist der neu gewählte Landtag zusammengekommen, zum ersten Mal, und die bürgerlich-demokratische Kontinuität des Nachkriegsdeutschlands ist endgültig gebrochen. Noch gibt es zwar keine AfD-geführte Landesregierung, aber der Weg dahin scheint derzeit frei zu sein. Mehr dazu gleich, doch an der Stelle sei auch erwähnt, dass am 9. Oktober sich auch der antisemitische, rassistische und misogyne Terroranschlag von Halle jährt. Auch dieses Jahr gibt es dazu wieder ein Gedenken, dazu mehr in den Veranstaltungshinweisen. Aber erstmal zu den Kurzmeldungen. Los geht's! Die erste konstituierende Landtagssitzung nach der Wahl in Sachsen-Anhalt hat am 6. Oktober stattgefunden. Dabei wurden insgesamt 2 Politiker der AfD in Parlamentsämter gewählt. AfD-Generalsekretär und zentrale Figur der Vetternwirtschaft innerhalb der AfD, Tobias Rausch, ist mit 48 Stimmen in geheimer Wahl zum neuen Landtagspräsidenten gewählt worden. Diese Wahl galt bereits im Vorfeld als wahrscheinlich. Sowohl die AfD als auch das BSW hatten angekündigt, für Rausch zu stimmen. Auffällig ist jedoch die Anzahl der Stimmen. Die beiden Fraktionen, AfD und BSW, kommen zusammen nur auf 44 Stimmen, sodass mindestens 4 weitere Stimmen aus anderen Fraktionen stammen müssten. Die CDU dementiert dabei Vorwürfe, dass in ihren Reihen Abgeordnete für den AfDler gestimmt hätten. Mit Tobias Rausch stellt erstmals seit 1945 ein Politiker einer gesichert rechtsextremen Landespartei den Landtagspräsidenten. Zusätzliche Kritik richtet sich an Tobias Rausch wegen seiner Doppelrolle als Generalsekretär. Das antifaschistische Protestbündnis Widersetzen ordnet ihn folgendermaßen ein.
3: Der war in der vergangenen Legislaturperiode parlamentarischer Geschäftsführer der AfD, ist aber auch im Fokus gewesen im Zusammenhang mit der Vetternwirtschaftsaffäre der AfD. Und zwar waren nicht weniger als 4 Verwandte von ihm da involviert. 3 Geschwister und ein Schwager. Der Mann ist also nicht nur ein Faschist, er ist auch korrupt.
2: Zusätzlich wurde der AfD-Politiker Hans-Thomas Tillschneider zum Vizepräsident des Landtags gewählt. Tillschneider gilt als rechter Hardliner innerhalb der Partei. Neben der AfD hatte keine Fraktion angekündigt, für ihn zu stimmen. Dennoch kam er auf 44

0: entschieden, obwohl es auch für andere Optionen man im demokratischen Lager plus BSW eine Lösung hätte finden können, wenn man gewollt hätte. Meines Wissens nach hat sich aber die CDU auch da den Gesprächen verweigert. Das heißt also auch, dass sie sozusagen andere Optionen gar nicht aus meiner Sicht fundiert geprüft haben.
1: Eine weitere Vizepräsidentschaft für den SPD-Abgeordneten Armin Willingmann wurde mehrheitlich vom Parlament abgelehnt. Die Landtagspräsidentenwahl kann als Stimmungstest für die Ministerpräsidentenwahl im Dezember gelesen werden. Die überschüssigen Stimmen schüren Zweifel, ob die CDU dann, wie angekündigt, gegen den AfD-Kandidaten Siegmund stimmen wird. Was die Wahl für die Zivilgesellschaft bedeutet, dazu sagt David Bekrich von Miteinander e.V.
2: Mit der Wahl des Landtagspräsidenten und der Vizepräsidenten ist im Grunde genommen ja der Weg für die Wahl des Ministerpräsidenten Ulrich Siegmund mit jedenfalls höherer Wahrscheinlichkeit als von noch vor einigen Wochen geebnet. Und das darf man natürlich nicht aus dem Auge verlieren. Das sorgt natürlich auch für Gefühle von Ohnmacht und Ähnlichem. Deshalb ist es umso wichtiger, dass die Akteure aus Sachsen-Anhalt Ermutigung, Bestärkung und Unterstützung von außen bekommen, weil sie das sonst nicht durchhalten werden. Also wir haben ja in den letzten Wochen mit vielen Menschen gesprochen, die sich seit Langem sehr intensiv vor Ort engagieren, die aber die Erfahrung machen, dass sie den Eindruck haben, alleingelassen zu sein oder alleingelassen zu werden. Und wenn sich dieser Eindruck verstetigt und diese Erfahrung verstärkt, dann fürchte ich einfach, dass eine Situation der Resignation einsetzt und dass gerade aus den Orten, die jetzt nicht Halle und Magdeburg sind, dann vielleicht Leute einfach sagen, sie wandern ab und gehen nach Westdeutschland.
1: Wir bleiben noch kurz in Sachsen-Anhalt. Der österreichische Rechtsextremist Martin Sellner baut mit seinem Institut für Remigration neue Strukturen in Sachsen-Anhalt auf. Das nun in Magdeburg eingetragene Institut will nach eigenen Angaben politische Konzepte entwickeln, Begriffe prägen und Einfluss auf die öffentliche Debatte nehmen. Damit setzt es eine Strategie fort, die auch das 2024 aufgelöste Institut für Staatspolitik in Schnellroda verfolgte. Neurechte Positionen entwickeln und in politische Debatten tragen mit dem Ziel, den öffentlichen Diskurs mit neonazistischen Forderungen zu prägen. So meint der Begriff Remigration die Deportation von sogenannten Nicht-Bio-Deutschen, unabhängig von ihrer Staatsbürgerschaft, und ist ein Euphemismus für die ethnisch begründete Vertreibung von Menschen. Sellner stellte sein Institut auch in Schnellroda vor. Verbindungen bestehen zudem über den Antaios Verlag von Götz Kubitschek, bei dem Sellners Buch zu dem Konzept erschienen ist. In einem Strategiepapier fordert Sellners Institut, Sachsen-Anhalt zu einem sogenannten Musterland für die Umsetzung dieser Deportationspolitik zu machen. In Bezug auf die Asylpolitik der BRD hat nun der Republikanische Anwälte- und Anwältinnenverein sich gegen die vom Bund geplanten Kürzungen unabhängiger Beratungsstrukturen für Asylanträge gestellt. Für den Haushaltsentwurf für 2027 plant das Bundeskabinett Kürzungen bei der Asylberatung von bis zu 80%. In seiner Pressemitteilung betont der RAV, dass das Recht auf unabhängige Beratung im Asylgesetz festgeschrieben sei. Zusätzlich machen sie auf die Komplexität der Asylverfahren aufmerksam, die ohne Beratung oft nicht zu verstehen seien. Gleichzeitig erleichtere die Asylberatung auch auf gerichtlicher Seite die Prozesse. Ohne Bundesförderung stehen insbesondere auch die Beratungsstellen der Flüchtlingsräte in Sachsen und Sachsen-Anhalt vor erheblichen finanziellen Schwierigkeiten. Beide Verbände haben die geplanten Kürzungen bereits vor ein paar Monaten kritisiert. In Bayern geht der Zuspruch für neonazistische Politik langsam zurück. Bell Tower News beobachtet, dass die Anlaufzahlen der neonazistischen Kleinstpartei Dritter Weg zurückgegangen sind. War Bayern früher die Hochburg des Dritten Weges, scheinen jetzt die Aktionsraten zu sinken. Die Mobilisierung schwächelt, viele alte Mitglieder sind in andere Bundesländer abgewandert. Zu erklären ist dies zum einen durch das Erstarken der AfD, zum anderen durch mangelnde Nachfolgeranwerbung. Der Dritte Weg ist deswegen allerdings auf keinen Fall ungefährlich. So wurde erst 2021 die Dritte Weg-Aktivistin Susanne G. zu einer 6-jährigen Haftstrafe verurteilt. Sie plante unter anderem Anschläge auf Politiker und Muslime. Außerdem soll sie Kontakte zu NSU-Unterstützern gehabt haben. In Berlin findet aktuell ein Prozess statt, bei dem es um Vergewaltigungsnetzwerke im digitalen Raum geht. Verhandelt wird im Berliner Landgericht in Moabit derzeit eine Klage gegen Frank S. Der Angeklagte soll in seiner Wohnung 14 Frauen betäubt und vergewaltigt haben. Mittlerweile geht die Polizei aber von 59 geschädigten Frauen aus, deren Fälle voraussichtlich in einem zweiten Verfahren verhandelt werden. Der Prozess läuft seit dem 6. August und die Urteilsverkündung soll am 14. Oktober stattfinden. Verschiedene feministische Organisationen, darunter auch die Frauenrechtsorganisation Terre des Femmes, haben gestern zu einer Kundgebung vor dem Moabiter Landgericht aufgerufen, um ihre Solidarität

0: mit den Betroffenen zu bekunden. Was für Sie als Organisation Solidarität mit Betroffenen bedeutet, hat uns Sina Tonk von Terre des Femmes in einem kurzen Statement erzählt.
1: Ja, also Terre des Femmes engagiert sich ja gegen sexualisierte Gewalt und für uns heißt, sich mit Betroffenen zu solidarisieren, hinter ihnen zu stehen, ihnen zu glauben, ihnen zuzuhören und eben an ihrer Seite zu stehen, auch Forderungen zu stellen an die Politik, was sich ändern muss, damit sich die Situation verbessert, damit sich auch generell Gewalt ändert. Also wir sehen einfach, dass die Anzahl von Gewalt, ob das jetzt Partnerschaftsgewalt ist oder sexualisierte Gewalt, dass das statistisch anzeigt. Und wir wissen auch, dass das Dunkelfeld noch viel, viel größer ist und dass wir eben Forderungen an die Politik stellen, um präventiv Gewalt zu verhindern.
0: Auch zum Tag der Urteilsverkündung am 14. Oktober ist eine Kundgebung vor dem Landgericht geplant. Frank S. ist angeklagt wegen Vergewaltigung, gefährlicher Körperverletzung, Verletzung des höchstpersönlichen Lebensbereichs und von Persönlichkeitsrechten durch Bildaufnahmen. Frank S. soll die Frauen im Zeitraum zwischen 2016 bis 2022 über Online-Dating-Plattformen kennengelernt haben und diese dann getroffen und ihnen über ein Getränk K.O.-Tropfen verabreicht haben. Aus Videos, die dem Landgericht Moabit und der Berliner Polizei vorliegen, geht hervor, wie Frank S. die Opfer dann im Schlaf teils mehrfach vergewaltigt haben soll. Er hat mittlerweile die Vergewaltigungen an den 14 Frauen gestanden. Am 6. Oktober stand aber etwas anderes im Vordergrund. Rund 30 Menschen sind vor dem Moabiter Landgericht zusammengekommen, um ihre Solidarität mit den Betroffenen zu zeigen und um Täter wissen zu lassen, dass sie und ihre Taten gesehen werden. Auch Terre des Femmes war vor Ort und sie haben ganz klare Forderungen an die Politik formuliert, was sich im Hinblick der gesetzlichen Lage zum Thema Vergewaltigung und chemischer Unterwerfung verändern soll.
1: Also wir fordern konkret, dass die Mindeststrafe hochgesetzt wird von 3 auf 5 Jahren. Das ist jetzt auch schon im Parlament und wir gehen auch davon aus, dass die Änderung jetzt noch in diesem Jahr kommen wird. Wir fordern aber auch zum Beispiel, dass Vergewaltigung nicht verjährt und dass da die Frist von 5 auf mindestens 20 Jahre hochgesetzt wird, weil genau im Zusammenhang mit dem Thema chemische Unterwerfung ist es eben so, dass Betroffene sich nicht daran erinnern können und wenn dann eventuell Jahre später rauskommt, dass sie betäubt worden und vergewaltigt worden sind und auch Aufnahmen von ihm gemacht worden sind, wie jetzt immer mehr Fälle zutage treten, dass sie dann auch noch einen Handlungsspielraum haben. Weil wir haben jetzt schon Fälle gesehen, in denen ist dann die Verjährungsfrist eingetreten, wie zum Beispiel bei Claudia Butke. Und dann ist dann keine Anklage mehr möglich. Und das kann so nicht sein. Das muss sich dringend ändern. Weil das ist auch ein Freifahrtschein für Täter, ehrlich gesagt.
0: An dieser Stelle erinnern wir hier in den Antifa-Nachrichten für den 8. Oktober 2026 an die Opfer rechter Gewalt. Diese Erinnerung führen wir auch in den kommenden Wochen weiter. Über das ganze Jahr hinweg möchten wir an all jene Menschen erinnern, von denen man weiß, dass sie seit 1990 durch rechte Gewalt zu Tode gekommen sind. Informationen übernehmen wir dazu unter anderem von der Amadeo-Antonio-Stiftung, dem Buch Rechte Kontinuitäten von Harry Weibel und von Opferberatungsstellen und weiteren antifaschistischen Gruppen und Initiativen.
2: Wir erinnern an Patrick Türmer. Der 17-jährige Patrick Türmer wurde in der Nacht zum 2. Oktober 1999 in Hohenstein-Ernsthal von 3 Männern überfallen. Er befand sich gerade auf dem Heimweg von einem Punk-Festival, welches bereits in der Nacht von etwa 3 Dutzend Neonazis angegriffen wurde. Patrick Türmer wurde in den frühen Morgenstunden gefunden und erlag wenig später seinen Verletzungen. Der 23-jährige Hauptverdächtige wurde im September 2000 zu 11 Jahren Haft wegen Totschlags verurteilt. Ein rechtsextremes Motiv sah das zuständige Gericht nicht. Türmer wird erst seit 2012 als Todesopfer rechter Gewalt staatlich anerkannt. Wir erinnern an Andy Schubert. Andy Schubert wurde 2009 in der Nacht vom 3. auf den 4. Oktober in Limburg ermordet. Der Wohnungslose erlag an seinen Messerstichen. Die Täter wurden bis heute nicht ermittelt. Die Ermittlungen gingen von einem sozialdarwinistischen Motiv aus. Andy Schubert ist bis heute nicht staatlich als Opfer rechter Gewalt anerkannt. Wir erinnern an Thomas K. Am Abend des 4. Oktober 2003 wurde der 16-jährige Thomas K. von einem Rechten schwer verletzt und erlag wenig später im Krankenhaus seinen Verletzungen. Der Täter sagte vor Gericht aus, dass ihm Gespräche zum Thema Drogen in der Freundesgruppe von Thomas K. nicht gefallen hätten und er einen von ihnen aufklatschen wollte. Diesbezüglich sei er von seinen Freunden aus der rechten Szene gut umerzogen worden. In der Urteilsbegründung wird das rechte Motiv des Täters nicht mit einbezogen. Der Mord wird erst auf Bemühen des Leipziger Initiativkreises Antirassismus staatlich als rechtsmotivierte Straftat eingestuft. Wir erinnern an Mühitin L. Der Blumenhändler Mühitin L. wurde am 4. Oktober 2011 in Laichingen mit 7 Schüssen getötet. Im Umfeld von Mühitin L. konnte trotz ausgiebiger Ermittlungen kein Täter ermittelt werden. Der Mord erinnert sehr an die Taten des sogenannten NSU, jedoch wurde eine andere Tatwaffe benutzt als bei den NSU-Morden. Ein politisches Motiv wurde bei den Ermittlungen negiert. Bis heute ist der Mord an Mühitin L. ungeklärt. Mühitin L. ist staatlich nicht als Opfer rechter Gewalt anerkannt. Wir erinnern an Kurt Schneider. Der 38-jährige Kurt Schneider wurde in der Nacht zum 6. Oktober 1999 in Berlin-Lichtenberg von 4 Neonazis ausgeraubt und wenig später ermordet. Die Täter rechneten sich den sogenannten Hammerskins zu und wurden vom Landgericht Berlin im April 2000 zu lebenslangen Freiheitsstrafen bzw. Jugendstrafen von 8 Jahren verurteilt. Der zuständige Richter erkannte dabei kein rechtsradikales Tatmotiv. 2018 wurde Kurt Schneider nach einer ausführlichen Untersuchung des Zentrums für Antisemitismusforschung der TU Berlin als Todesopfer rechter Gewalt nachgemeldet. Seit 2021 existiert eine Gedenktafel für Kurt Schneider am Ort der Tat. Wir erinnern an Holger Urbaniak. Der 49-Jährige wurde am 6. Oktober 2007 in Frankfurt an der Oder von 2 Jugendlichen misshandelt und ertränkt. Er war zum Zeitpunkt des Mordes wohnungslos. Die Täter wurden vom Landgericht wegen Mordes, schweren Raubs und gefährlicher Körperverletzung zu je 8 Jahren Haft verurteilt. Die Staatsanwaltschaft warf den Tätern einen auf Gesinnung basierenden Hass vor, das Gericht erkannte jedoch kein rechtsextremes Tatmotiv. Der Mord an Holger Urbaniak gilt als Verdachtsfall rechter Gewalt. Holger Urbaniak ist daher nicht als Opfer rechter Gewalt von staatlicher Seite anerkannt. Wir erinnern an Hartmut Nickel, Alja Nickel und Mechthild Bucksteg. Die dreiköpfige Familie wurde am 7. Oktober 2003 von einem Neonazi erschossen. Die Tat ereignete sich in Hartmut Nickels Anwaltskanzlei. Dieser hatte Jahre zuvor in einem Streit um Mietschulden des Täters dessen Gegenseite vertreten. Während des Mordes trug der Täter SS-Runen am Hemdkragen. Nach der Tat entwendete der 45-Jährige mit seiner Komplizin Bargeld, um anschließend zu flüchten. Etwa eine Woche später wurden die beiden von der Polizei gestellt, nachdem der Haupttäter im Bekanntenkreis mit der Tat geprahlt hatte. Im Gerichtsverfahren stellte er seine rechtsextreme Gesinnung offen zur Schau und beschrieb sich selbst als engagiertes Mitglied der Nazi-Szene. Im Dezember 2004 verurteilte das Landgericht Köln den Haupttäter wegen Mordes mit besonderer Schwere der Schuld zu lebenslanger Haft mit anschließender Sicherheitsverwahrung. Die Mittäterin erhielt eine Jugendstrafe von 7,5 Jahren Haft. Hartmut und Alja Nickel sowie Mechthild Bucksteg werden von der Bundesregierung inzwischen als Todesopfer rechter Gewalt anerkannt.
0: Und damit kommen wir zum Abschluss der Antifa-Nachrichten. Hier noch ein paar Veranstaltungshinweise in den kommenden Tagen, aber auch etwas mehr in die Zukunft geschaut. Momente des Gedenkens, des Erinnerns, aber auch des Organisierens und antifaschistische Politik vorantreiben.
3: Heute am 8.10. ab 17 Uhr findet eine Gedenkkundgebung zum antisemitischen, rassistischen und misogynen Terroranschlags vom 9. Oktober 2019 an Yom Kippur 5780 in Halle und Widersdorf am Teekiez in Halle statt. Unter der Überschrift 7 Jahre offene Fragen, wir hören nicht auf zu erinnern, ruft das Teekiez alle Menschen dazu auf, sich mit den Opfern und Betroffenen des Anschlags zu solidarisieren. Dafür gibt es am Teekiez eine Kundgebung von 17 bis 19 Uhr. Das Teekiez befindet sich in der Ludwig-Wucherer Straße 12. Und das Teekiez selbst bleibt an diesem Tag für die Öffentlichkeit geschlossen und soll als Schutzraum für Opfer und Betroffene dienen. Die Soli-Gruppe 9. Oktober bittet in dem Aufruf zur Kundgebung darum, jegliche National- und Parteiflaggen zu Hause zu lassen. Gerne können aber Kerzen, kleine Lichter oder Laternen zum Gedenken mitgebracht werden. Radio Korax wird die Kundgebung ab 17 Uhr live übertragen. Auch Halle gegen Rechts ruft zu einem Gedenkrundgang in Gedenken an die beiden Ermordeten und in Solidarität mit ihren Angehörigen sowie allen Überlebenden und Betroffenen des Anschlags auf. Am 9. Oktober startet der Gedenkrundgang am Steintor in Halle um 16 Uhr und führt über die Synagoge in der Humboldtstraße und die Magdeburger Straße zum Teekiez in der Ludwig-Wucherer Straße. Unterwegs soll es kurze Redebeiträge und Schweigeminuten geben. Auch da, wer möchte, kann Kerzen anzünden oder Blumen an den Gedenkorten niederlegen. Der Kritjur-Kongress, also der kritische Juristinnen-Kongress, findet dieses Jahr zum 8. Mal in Halle statt. Vom 9. bis 11. Oktober wird in Workshops über Themen wie feministisches anwaltliches Arbeiten, Rassismus gegen Romnia und Sintize, die Verschärfung des Asylrechts, zivilgesellschaftliches Engagement unter Druck, Polizeigewalt und weitere Fragen kritischer Rechtspraxis diskutiert. Ihr könnt euch auf der Website für den Kongress anmelden, allerdings ist diese aber nur noch über eine Warteliste möglich. Dann die Veranstaltungstipps für Leipzig. Literatur und Kulturpolitik der neuen Rechten. Darum geht's auf einer Lesung, die am 8. Oktober um 19 Uhr im Coney Island in Leipzig stattfindet. Das AutorInnen-Kollektiv des Coney Island beschäftigt sich auf dieser mit Literatur und Kulturpolitik der neuen Rechten und wie diese für die extreme Rechte und ihr Umfeld zu Austragungsorten politischer Deutungskämpfe geworden sind. Das Kollektiv analysiert die hegemoniepolitischen Strategien der sogenannten neuen Rechten aus Literatur, Kultur und sozialwissenschaftlicher Perspektive an diesem Abend. Die Lesung und die Diskussion findet ab 19.30 Uhr im Coney Island in der Coburger Straße 3 statt. Und der Einlass ist schon ab 19 Uhr. Am 10. Oktober findet eine Demo mit dem Titel Antifa heißt gegen jeden Antisemitismus in Leipzig statt. Dazu rufen die Bündnisse Reclaim Antifa, Florida, Kappa, UP und Jugend gegen Rechts auf. Die Demo startet am 10. Oktober um 14 Uhr am Wilhelm-Leuschner-Platz in Leipzig. Mit dem Titel Nur Ja heißt Ja findet in der Feministischen Bibliothek Leipzigs Mona Lisa am 10. Oktober von 18 bis 20 Uhr eine Podiumsdiskussion statt. Es soll sich alles rund um die Frage, wie die feministische Forderung Ja heißt Ja eine gesetzliche Umsetzung finden sollte, drehen. Podiumsteilnehmende sind Rona Torrens, Ronska Grimm und Franziska Schreiter. Die Mona Lisa ruft dazu auf, mit den DiskutantInnen ins Gespräch zu kommen und damit auch außerhalb des 8. Märzes Aufmerksamkeit auf das Thema zu lenken. Ihr findet die Feministische Bibliothek Mona Lisa in der Bernhard-Göring-Straße 152 in Leipzig. Und 18 Uhr geht's los. Jetzt die Veranstaltungstipps für Berlin. Auch in Berlin findet eine Kundgebung zum Anschlag in Halle und Widersdorf statt. Am Oranienplatz in Kreuzberg ab 17 Uhr. Aufgerufen dazu hat die Initiative Antisemitismus und Rassismus gemeinsam bekämpfen. Das Bündnis Rheinmetall entwaffnen ruft zu einem offenen Plenum auf. Am 12. Oktober ab 18.30 Uhr startet das Onboarding für neue interessierte Menschen und ab 19 Uhr das reguläre Plenum. Stattfinden wird das Ganze in New York Bethanien am Mariannenplatz 2a 10999 Berlin-Kreuzberg in der zweiten Etage. Das Bündnis Rheinmetall entwaffnen ist ein bundesweites Bündnis, das in vielen Städten lokal verankert ist. Sie setzen sich gegen die Wehrpflicht, Krieg, Aufrüstung und Waffenexporte ein. Und dann etwas längerfristig jetzt noch der Blick ins Erzgebirge. Unter dem Motto Ungebrochen gegen den rechten Normalzustand ruft ein breites zivilgesellschaftliches Bündnis Schwarzenberg Ungebrochen gemeinsam mit der Partei Die Linke Erzgebirge, dem DGB-Kreisverband Erzgebirge und dem Aktionsnetzwerk Leipzig nimmt Platz zu einer Demonstration mit Konzert am Samstag, dem 17. Oktober 2026 um 13 Uhr in Schwarzenberg auf. Mit der Demonstration wollen die OrganisatorInnen ein Zeichen gegen rechte Hetze, Einschüchterung und die Normalisierung rechten Gedankenguts im Erzgebirge setzen. Zugleich soll sichtbar werden, dass es Menschen gibt, die sich seit Jahren der Region für Solidarität, Demokratie und ein angstfreies Zusammenleben einsetzen. Hintergrund ist, dass sich rechte AkteurInnen und Netzwerke in Teilen der Region flächendeckend verankert haben. Rechtsextreme vom Dritten Weg und den Freien Sachsen agieren mit ihren Flugblättern an Schulen, sind aber auch ganz unmittelbar im Alltag präsent. Sie arbeiten als HandwerkerInnen in Häusern demokratisch engagierter oder kassieren diese beim Einkaufen ab. Gleichzeitig geraten Menschen, die sich gegen Faschismus engagieren, Gedenkorte, Jugendclubs, alternative Kulturorte und solidarische Initiativen unter immensen Druck.
0: Das waren die Antifa-Nachrichten für den 8. Oktober 2026. Und auch nächste Woche erwartet euch die Fortsetzung, was bis dahin passiert ist. Also schaltet wieder ein, wenn es heißt:
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1: Wir wollen unseren Blick auf Spanien wenden und zwar genauer über die Wohnraumlage in Spanien sprechen und zwar mit Ralf Streck. Ja, kurzen Kontext davor, ja vor zwei kam es zu Massenprotesten in Spanien, als die 87-jährige Behinderte Mari Carmen Abascal aus ihrer Wohnung auf die Straße gesetzt wurde. In ihrer Wohnung hatte sie 71 Jahre lang gelebt und stets ihre Miete gezahlt. Ein sogenannter Gaia-Fonds, wie Aktivisten, auch die Firma Urba Gestion bezeichnen, hatte die Wohnung vor 8 Jahren gekauft und die vorhergehende Miete von monatlich 500 Euro auf 1.650 Euro dann mehr als verdreifacht. Ja, das Ganze ist aber irgendwie nur ein Symptom eines größeren Problems, was dahinter liegt, und zwar der kompletten Wohnraumsituation in Spanien. Die sozialdemokratische Regierung unter Pedro Sanchez hat es einfach nicht geschafft, diese äußerst angespannte soziale Frage zu lösen. Zuletzt haben sie sogar schwache Vorstöße des linkeren Koalitionspartners Sumar ausgebremst. Darüber spreche ich jetzt mit dem freien Journalisten und Spanien-Korrespondenten Ralf Streck, eben genau über die Wohnraumlage in Spanien. Guten Morgen, Ralf, schön, dass du es geschafft hast.
2: Ja, guten Morgen nach Halle und Umgebung.
1: Ja, ich will einfach erstmal die Leute mit reinholen, die sich vielleicht mit dem Thema noch nicht so richtig auseinandergesetzt haben und dich fragen, wie würdest du denn die aktuelle Wohnraumsituation in Spanien beschreiben?
2: Misere, brutal, weil wir haben seit 20 Jahren im Prinzip und im Prinzip seit 50 Jahren in Spanien, aus einer Region ausgenommen, Baskenland, praktisch keinen sozialen Wohnungsbau. Und wir haben eine Situation, dass aus verschiedenen Gründen die Wohnraumsituation sich immer weiter zugespitzt hat. Dazu gehört unter anderem der Übertourismus. Also gegen den haben ja wahrscheinlich einige Menschen in Deutschland schon mitgekriegt. Immer wieder auch Menschen im ganzen Land im spanischen Staat auf die Straße gehen, weil immer mehr Wohnungen in Touristenwohnungen umgewandelt werden. Und die fehlen dann natürlich auf dem Wohnungsmarkt. Auf einem Wohnungsmarkt, der sowieso völlig angespannt ist, weil, wie gesagt, kaum sozialer Wohnungsbau stattgefunden hat. Und das hat dazu geführt, dass die Mieten im Land extrem explodiert sind. Du hast es in dem Fall Mari Carmen Abascal angeführt. Das geht vielen Leuten so. Das ist auch, dazu kommt noch als Punkt, dass wir hatten ja Finanzkrise 2008. Spanien musste ja unter den Rettungsschirmen kriechen. Und in dieser Phase haben verschiedene Institutionen auch Sozialwohnungen zum Teil an diese Gaia-Fonds in großem Stil verscherbelt. Also wirklich für unglaublich wenig Geld an diese Fonds verscherbelt, zum Teil 60.000 Euro, die dann jetzt, Wohnungen, die jetzt für 600.000 Euro von diesen Gaia-Fonds verkauft werden. Und das ist so eine Gemengelage, die sich aufgestaut hat und an der eben die selbsternannte progressivste Regierung der spanischen Geschichte in 8 Jahren eben nichts getan hat. Und deswegen haben wir jetzt ein großes Problem.
1: Ja, da will ich direkt einhaken. Ich habe mich natürlich auch damit beschäftigt und es ist ja eigentlich eine linke Regierung, zusammengesetzt aus der sozialdemokratischen Partei PSOE und der linkeren Partei Sumar, also zumindest vom Label her links. Ja, weil du hast selber gerade schon gesagt, die Regierung beschrieb sich selbst als progressivste Regierung Spaniens. Das passt in meinem Kopf einfach nicht zusammen. Wie kann es dann dazu kommen, dass wir so eine desolate Wohnraumsituation haben?
2: Ja, das hat verschiedene Gründe. Also zum einen, diese Sozialdemokraten, die nennen sich ja offiziell sogar noch Sozialisten, ne, das hat mit links überhaupt nichts zu tun. Das ist, in Deutschland wird es immer sehr verkannt. Das hat auch damit zu tun, dass der sozialdemokratische Regierungschef Pedro Sanchez, der blinkt gerne links und macht einen Aufmacher für die Zeitung, beschreibt irgendeine Maßnahme, die er ankündigt, die hört sich gut an, die wird in den Medien, vor allen Dingen auch im Ausland, groß aufgenommen. Und wenn man dann hinter die Kulissen schaut, dann wird das entweder nicht umgesetzt oder wenn überhaupt, also sehr zaghaft umgesetzt. Das ist der eine Punkt. Im Fall von Pedro Sanchez, im Fall der Wohnungsfrage, ist es besonders krass. Der hat 2018 klar angekündigt, im Wahlkampf natürlich, dass er dafür sorgen wird, dass es würdigen Wohnraum in Spanien für alle gibt, dass die Spekulation mit Wohnraum aufhört und so weiter und so fort. Das haben viele Leute natürlich geglaubt und haben ihm damals auch die Stimmen gegeben. Damals, vor 8 Jahren, hatte er ja noch mit der Podemos-Partei zusammen regiert. Das war ja so eine linke nach Finanzkrise damals vor 15 Jahren, die Empörtenbewegung ja damals schon Plätze besetzt hatte und große Demonstrationen durchgeführt hatte, die ja dazu geführt haben, dass sogar diese Podemos-Partei den Sozialdemokraten die Spitzenpositionen stark gemacht haben. Und mit denen hat er dann zusammen regiert. Allerdings in den 4 Jahren dieser Regierung ist auch in der Wohnungsfrage und an vielen anderen Stellen nichts passiert. Das ist zum Beispiel, könnte man da sagen, auch die Arbeitsmarktreform der rechten Vorgängerregierung, die sollte gestrichen werden. Dann gibt es in Spanien dieses Maulkorbgesetz, das sollte auch gestrichen werden. Das ist alles nicht passiert. Und deswegen haben wir, weil eben in der Wohnungsfrage nichts passiert ist und auch diese Nachfolgeorganisation von Podemos, die dann seit 2023 mit Pedro Sánchez regiert, die haben sich alle im Prinzip unter dem Label, dass wenn wir nicht regieren, dann kommen die Rechten. Kommt die Rechte Volkspartei, das ist eine Partei, die, naja, die kann man durchaus aus dem deutschen Blick auch als rechtsradikal bezeichnen, weil das ist eine Partei, die von ehemaligen Ministern der Franco-Diktatur gegründet wurde und die hat sich nie von der Diktatur distanziert. Und dazu hat man dann noch mittlerweile die Rechtsabspaltung von denen. Das ist aber bei uns irgendwie so der Höckeflügel AfD, die heißen Vox. Die sind also offene Franco-Anhänger und rechtsradikal. Und die regieren schon in diversen Regionen und machen der Regierung das Leben sehr schwer. Insgesamt haben wir also so eine Gemengelage, dass die Sozialdemokraten es immer geschafft haben mit dem, da kommt der Wolf, eine rechte, rechtsradikale Regierung, die wir schon in verschiedensten Regionen zusammen haben. Und deswegen hat man das gegenüber den Sozialdemokraten immer durchgehen lassen, dass in vielen Fragen einfach nichts passiert. Und das hat bisher funktioniert, aber es war klar, dass irgendwann wird diese Blase aus Ankündigungen, Versprechen, alle nicht eingehalten, die wird irgendwann platzen. Und die ist eben der Kristallisationspunkt an diesem, ich habe das mal so als Bild gebracht, aufgestauter Sprengstoff, sozialer, der ist an dem Punkt, war die Carmen Abascal explodiert, weil da sind eben vielen Leuten die Sicherung durchgebrannt, dass man es einfach unglaublich ist, dass eine Frau wie Maria Carmen Abascal, du hast es ja gesagt, 87 Jahre, 71 Jahre in ihrer Wohnung stets die Miete bezahlt, dass die einfach auf die Straße gesetzt wird. Und das ist das besonders Krasse in Spanien, das ist meisten Leuten auch nicht bekannt, dass man ja einfach auf die Straße gesetzt wird, ohne irgendein Angebot für einen Ersatzwohnraum zu bekommen. Und das ist dann, das lässt dann vielen Leuten besonders deswegen die Sicherung durchbrechen, weil in Spanien gibt es einen Artikel in der Verfassung, Artikel 47, der besagt, dass jeder das Recht auf einen würdigen Wohnraum hat. Und dieses Recht, das wurde auch im Fall von 300.000, muss man sich auf der Zunge zergehen lassen, 300.000 Zwangsräumungen unter dieser sogenannten Linksregierung in den letzten 8 Jahren mit Füßen getreten.
1: Wow.
2: Und deswegen ist klar, da hat sich viel aufgestaut und es brauchte eben diese besonders krasse Kristallisationspunkt, der natürlich auch schwer durch die Medien ging. Das ist natürlich immer auch noch so ein Punkt, dass die Leute dann, wenn das zum großen Thema wird, auch stärker auf die Straße gehen.
1: Absolut. Ich meine, diese ganzen ungelösten sozialen Probleme, insbesondere im Hinblick auf die Wohnungssituation, ist ja quasi wie ein bisschen wie so eine Zeitbombe, die sie sich ins Hinterstübchen gestellt haben und die jetzt einfach mit diesem Knackpunkt explodiert ist, in Massenprotesten geendet hat. Ja, der spanische Regierungschef Pedro Sánchez hat ja auch versucht, jetzt nochmal Dekrete irgendwie durchzubringen im Parlament, aber die sind alle nicht durchgegangen und jetzt wurden tatsächlich zuletzt eben wegen der Wohnungsfrage Neuwahlen für den 29. November, vorgezogene Neuwahlen für den 29. November angekündigt. Du hast gerade schon so ein bisschen darüber gesprochen, die Angst vor dem Wolf, die Angst vor dem Rechtspopulismus, Rechtsextremismus. Ja, wir sehen ja gerade auch in vielen Ländern, dass eben bei genau solchen ungelösten sozialen Fragen tatsächlich schon oft die rechten Parteien mit ihren einfachen populistischen Versprechungen sowie als Heilsbringer gesehen werden, teilweise von der Bevölkerung. Ist das jetzt im Hinblick auf die Neuwahlen auch in Spanien zu erwarten? Auf was muss man sich da im Ende November einstellen?
2: Leider ist, weil die Situation so ist, wie sie ist, zu befürchten, dass der Impfstoff tatsächlich kommt. Aber die Leute haben mittlerweile, oder ich sage mal, immer mehr Leute haben mittlerweile die Angst vor dem Wolf verloren. Wer kennt das ja? Also wenn du ständig rufst, der Wolf kommt, und wenn er dann wirklich kommt, dann verfehlen oder gehen die Warnung davor ins Leere. Wir haben, wenn wir uns mal so kurz durchblättern durch die letzten Regionalwahlen in Spanien, dann haben wir einen absoluten Abstieg dieser beiden Regierungsparteien. Also diese Sumar, die sind noch weichgespülter als damals Podemos. Das ist im Prinzip Sozialdemokratie 2.0. Die haben auf breiter Strecke angefangen von der Extremadura oder Andalusien. Das waren früher zwei linke Hochburgen, in denen die Kommunistische Partei und die Sozialdemokraten sehr hohe, also Sozialdemokraten hatten da zum Teil absolute Mehrheiten. Dazu kam noch die Kommunistische Partei, später dann in der Koalition Vereinte Linke. Die sind mittlerweile von PP und Vox regiert. Dann haben wir gehabt Aragon, Kastilien, León. Überall gibt es entweder einen Durchmarsch dieser beiden Parteien oder wie in Kastilien León hatte Sanchez mit seiner Strategie gerade so geschafft, da war ganz zentral Nein zum Irankrieg, den Abstieg seiner Partei aufzuhalten, aber das ging zu Lasten dieser weichgespülten Linksparteien. Insgesamt hat die Linke auch in Kastilien León weiter eingebüßt, allerdings in dem Fall die Sozialdemokraten weniger. Und das ist auch genau das, was jetzt der Pedro Sánchez vorhat auf spanischer Ebene. Also der erwischt mit seiner Ankündigung der Neuwahlen eine völlig destrukturierte Linke, also diese Sumar, die versuchen gerade so eine Neugründung, weil denen ist ja auch klar, dass die Wähler unter diesem Namen sie nicht wählen werden, weil die sind mittlerweile auch etlichen Regionalparlamenten rausgeflogen. Deswegen versucht man jetzt, man nennt das jetzt so aus dem südamerikanischen Modell Frente Amplio, breite Front. Von breiter Front kann da keine Rede sein. Also in Sumar damals war noch Podemos drin, die haben sich rausgeekelt. Viele anderen Parteien wollen da nicht rein. Und es ist da ganz interessant, also da gehört zum Beispiel Adelante Andalusia zu, die gehörten wie Teresa Rodriguez, die gehörten eigentlich einst mal zu den Gründern von Podemos. Die sind damals auch schon aus Podemos ausgeschieden, weil sie sich als Antikapitalisten definieren. Und die wollen auch mit dieser neuen breiten Front nichts zu tun haben, weil das so weichgespült ist. Und die Teresa Rodriguez hat vorgestern ein super gutes Interview gegeben und hat da nochmal ihre ganzen zeitlichen Abläufe klar gemacht und immer klar gemacht, dass sie als Partei aus Podemos ausgestiegen sind, als Podemos eben in eine Regierung mit diesem Blender, der immer links blinkt und rechts überholt, Sanchez eingetreten ist, weil denen klar war, auf dieser Ebene ist nichts zu machen. Und sie hat dann sehr entscheidende Sachen gesagt, die sich auch viele Leute in Deutschland eigentlich anhören sollten. Dass man nämlich, wenn man als Linke oder Linksradikale in so ein Bündnis mit den Sozialdemokraten eintritt, da muss man natürlich, was Kritik an der Regierung angeht, sich weitgehend zurückhalten. Und deswegen sagt sie, dass man das den rechten Ultras überlassen hat, den sozialen Unmut zu kanalisieren. Und dann so als Zitat, wenn die Linke enttäuscht, verpasst sie nicht nur eine Chance, das Leben der Menschen zu verbessern, sondern bereitet auch den Boden für das Erstarken der extremen Rechten. Deswegen muss man leider damit rechnen, dass dieses Manöver jetzt auch nur dazu führt, dass tatsächlich diese Rechtsradikalen die Wahlen auf spanischer Ebene gewinnen. Ich hoffe natürlich, dass das anders wird, aber dann hätten wir auch so eine Situation, wie wir sie jetzt haben, was Besseres ist wahrscheinlich nicht zu erreichen, dass es eine sozialdemokratisch geführte Regierung gäbe mit irgendeiner Mehrheitsbeschaffer und dann so eine Patchwork-Truppe rumrum, die unterstützen muss. Weil man muss ja auch sehen, diese Regierung aus Sozialdemokraten und Sumar, die haben so eine schwache Minderheitsregierung, dass sie auf, ich glaube, 6 Parteien zusätzlich angewiesen sind, aus allen möglichen Spektren. Und deswegen kriegen die seit 3 Jahren auch nicht mal einen Haushalt durch. weil es gibt ja so viele Widersprüche drin und vor allen Dingen jetzt in dem Fall, du hast vorhin nochmal die Dekrete angesprochen, die jetzt eilig nach 8 Jahren Untätigkeit die Wohnungsfrage lösen sollten. Das ist natürlich eine Verarschung und eine Beleidigung auch der Wählerschaft, dass man glaubt, in den letzten Zügen mit 2 Dekreten noch schnell die Wohnungsmisere lösen könnte.
1: Genau, Dekrete, da will ich einmal ganz kurz, sorry, ich wollte dich nicht so reingrätschen,
2: ja, bloß gut,
1: ich hatte noch, genau jetzt zu nochmal zum Thema der Neuwahlen zurückzukommen, weil das hört sich für mich so ein bisschen an wie eine Lose-Lose-Situation. Entweder man macht Neuwahlen, dann werden wahrscheinlich rechte Parteien zumindest mal deutlich, deutlich stärker werden, oder man macht sie nicht, man hat eine Minderheitenregierung, wo man nichts schaffen kann und die in den letzten 8 Jahren auch nichts wirklich geschafft hat anscheinend in diesen sozialen Fragen. Gibt es noch irgendeine andere Möglichkeiten? Hältst du die Neuwahlen trotz all dem Hintergrund als sinnvollen Schritt? Oder gäbe es noch eine andere Möglichkeit?
2: Ja, es gibt glaube ich keine andere Möglichkeit. Diese Neuwahlen hätten eigentlich, und das ist das Problem wieder von dieser Regierung, die hat das versucht auszusitzen. Die hätte diese Neuwahlen spätestens vor einem Jahr ansetzen müssen. Nämlich als es gab damals, bis vor einem Jahr hat die, sagen wir mal, christdemokratische Junts, das ist die gemeinsam für Katalonien von dem Exilpräsident Carles Puigdemont, die hatten die Regierung noch unterstützt und hatten auch Sanchez an die Regierung gebracht, allerdings mit klaren Forderungen, was umgesetzt werden muss. Da das wie meist entweder gar nicht oder nur schwach umgesetzt wurde, sind die vor einem Jahr ausgestiegen. Und da hätte man eigentlich Neuwahlen ansetzen müssen, wenn man schon 2 Jahre lang keinen Haushalt durchbekommen hat und einer der Unterstützer, den man dringend braucht, aussteigt, dann hat man keine Mehrheit mehr und dann kann man eigentlich nur sagen, es ist demokratisch an dem Souverän zu entscheiden, wie es weitergeht. Das hat man nicht gemacht, man hat versucht auszusitzen. Jetzt versucht Sanchez, das ist nochmal so, das ist so die typische Art von ihm, ist so ein Hasardeur, der macht so Flucht nach vorne, ist so sein Stil, und das macht er auch jetzt, dass er versucht, diese Aufwallung in der Wohnungsfrage auch mit diesen Dekreten, indem er sich verkauft, wieder so als Linker, der die soziale Frage doch wenigstens so auf den Blick hat, weil das haben die Rechten ja gar nicht, dass man damit punkten kann, dass er quasi diese Mobilisierung für sich nutzen kann und das schwächste Ziel, was er sicher hat, wäre, wenn tatsächlich die Rechten kommen, dass wenigstens seine Sozialdemokraten noch klar stärkste Opposition sind und dass man quasi diese beiden, ja, sagen wir, möchte gern Linken, die da in den letzten 20 Jahren oder 15 Jahren aufgetaucht sind, dass man die möglichst klein hält. Das hat er in den letzten Jahren ganz gut geschafft, indem er da Podemos und Sumar aufgesplittert hat. Und das wird er suchen. Ich hoffe natürlich trotzdem, dass die Mobilisierung gelingt und dass die Leute möglichst viel, möglichst links wählen, um, wenn es wieder so eine Situation gibt wie jetzt, dass Sanchez so ein Patchwork-Truppe zusammenstellt, dass aber so viele linke Kräfte da sind, die seine Regierung dann klar unter Druck setzen können, dauerhaft, und sagen und dann auch es tun, weil das ist das Problem, dass sie das bisher nicht getan haben, dass sie aus den Fehlern lernen und sagen dann, wir müssen bestimmte Sachen durchsetzen. Das wäre für die spanische Linke auch gar nicht problematisch gewesen. Die hätten nur über die Grenze nach Portugal schauen müssen. Da gab es nach der Finanzkrise eine sozialdemokratisch geführte Regierung, die mit der Kommunistischen Partei und dem Linksblock Bündnisse geschlossen hatte. Und der Linksblock und die Kommunisten, die haben eins nach dem anderen der sozialdemokratischen Regierung klare Forderungen abgetrotzt, wie eine Bankensteuer, viele soziale Fragen durchgesetzt. Es ging so weit, dass danach, als dann Neuwahlen anstanden, der damalige Regierungschef Costa diese Errungenschaften, die Linken, die Linksradikalen durchgesetzt haben, als seine verkauft haben. Und da gab es dann auch so eine Wahl, Achtung, da kommt der Wolf, nämlich da mit der Schäger-Partei. Und das hat dann so gezogen, dass die Leute eine taktische Wahl gemacht haben und dann, damit keine Stimmen auf der Linken verloren gehen, die Sozialdemokraten so gewählt haben, dass die eine absolute Mehrheit bekommen haben.
1: Ja, krass.
2: Danach haben die Sozialdemokraten das vergeigt, weil sie keinen Druck mehr hatten von links.
1: Ja, also du hast gerade schon gesagt, du hoffst darauf, dass Menschen möglichst viel, möglichst links wählen. Wenn ich mal so einen Blick auf Deutschland, insbesondere auf Berlin werfen kann, da haben jetzt viele Menschen links gewählt. Du hast vorhin auch schon ein Interview, ich habe jetzt leider den Namen vergessen, mit wem es war, angesprochen, dass du gut fandest, wo du gesagt hast, dass Leute aus Deutschland auch durchaus gut hinhören könnten. Die Wohnungssituation in Berlin ist ja auch sehr angespannt, eventuell sogar vergleichbar mit der Wohnungssituation in Spanien. Was kann denn jetzt vielleicht eine eventuelle linke Regierung, das ist ja noch, steht ja noch nicht fest, aber eine eventuelle linke Regierung in Berlin denn von der Situation in Spanien lernen?
2: Naja, dass man auf jeden Fall nicht auf Gedeih und Verderb an den Sesseln klebt und versucht, sagen wir mal, wie Don Quixote gegen die Windmühlen rennt, wenn man nichts umsetzen kann. Also wenn man in Koalitionen mit Koalitionspartnern ist, die einem nichts zulassen. Ne? Ich meine, die Linke in Berlin wäre dann angewiesen auf SPD und Grüne. Und wenn die einen so konditionieren, dass man nichts durchsetzen kann, dann regiert man besser nicht. Also ist meine persönliche Meinung, weil man hat, das passiert ja gerne, dass der linken Regierung das absolute Desaster hinterlassen wird, dass sie dann aufräumen sollen. Und das ist dann besonders schwer und das soll man dann auch noch mit Koalitionspartnern machen, die kaum bereit sind, wirkliche Schritte zu gehen. Und da liegt die große Gefahr, wie die Teresa Rodriguez, die du gerade angesprochen hast, von Adelante Andalucía ausgesprochen hat. Das ist auch eine Partei, die ein extremes Comeback hatte. Also die nach dem Ausscheiden aus Podemos hatten die noch gerade mal so 5%. Die sind jetzt in ihren Stimmenanteil bei den letzten Wahlen mehr als verdoppelt und die werden sicher bei den Wahlen jetzt sehr, sehr gut abschneiden. Weil das ist eine glaubhafte Alternative und ich denke, eine Linke muss immer eine glaubhafte Alternative bilden oder vorzeigen und nicht auf allen möglichen Stöckchen, die man hingehalten wird, drüber springen und dann sich in dem Rahmen, der dann sehr eng ist, versuchen zu bewegen und was umzusetzen. Wenn man wirklich was umsetzen kann, Verbesserungen für viele Leute, dann sollte man das tun. Aber wenn man das nicht kann, dann sollte man auch klar sagen, und in dem Rahmen machen wir das nicht und dann soll es lieber Neuwahlen geben, damit sich die Mehrheitsverhältnisse vielleicht noch deutlich verbessern. Mhm. Das ist leider in Spanien bei den Wahlen nicht zu erwarten. Man kann nur bestenfalls hoffen, dass so was Ähnliches rauskommt wie bisher.
1: Ja, absolut. Also Neuwahlen, jetzt haben wir viel über Neuwahlen gesprochen, über Umwälzung, über eine ganz, ganz wilde Zeit. Die konkrete Thematik bleibt aber ja natürlich weiter bestehen. Die Wohnraumsituation in Spanien ist prekär. Viele Menschen finden keine Wohnung. Viele Menschen werden grundlos aus ihren Wohnungen rausgeschmissen. Ich will noch einmal in die Zukunft blicken und einfach auf diese konkrete Thematik. Was muss denn jetzt Neuwahlen hin oder her? Was muss denn jetzt getan werden, dass sich die allgemeine Wohnraumsituation verbessern kann in Spanien?
2: Na, da gibt es verschiedene Möglichkeiten. Also eine zentrale Möglichkeit ist natürlich die, endlich sozialen Wohnraum zu schaffen. Also endlich Sozialwohnungen zu bauen. Das wurde noch eine ganze Zeit lang gemacht. Allerdings in Spanien sind das oft Kaufwohnungen. Die haben den Hasenfuß, dass die Leute dann die Wohnungen kaufen und normalerweise entweder nach 20 oder 30 Jahren sind das dann keine Sozialwohnungen mehr und die Leute können die auf dem freien Markt verkaufen. Das ist im großen Stil auch passiert. Das hat auch die nicht nur die Mietpreise erhöht, sondern auch die Wohnungspreise auf ganz neue Rekorde getrieben. Also ein Punkt, sozialer Wohnraum. Der andere Punkt, der ist zwar auch nur, na, sagen wir mal, ein größerer Tropfen auf den heißen Stein, aber er hätte was gebracht. Das ist, dass wir aus der Finanzkrise ja eine sogenannte Bad Bank haben, in der Banken auf Steuergelder aufgefangen wurden und die haben dann ihre toxischen Anlagen in diese Bad Bank verschoben. Diese toxischen Anlagen, weil es gab ja vor der Finanzkrise in Spanien einen Wohnungsbauboom und eine Blase am Wohnungsmarkt, die sind ja da. Und man hat in 8 Jahren das nicht geschafft, diese Wohnungen, die in dieser sogenannten Bad Bank sind, auf den Markt zu werfen. Es ist nicht nur so, dass man das nicht nur geschafft hat, sondern die Sozialdemokraten haben gegen ihren linkeren Koalitionspartner das im vergangenen Jahr sogar verhindert. Die haben eine Initiative von dieser Sumar ausgebremst. Die hatte auch vor vielen Jahren auch schon mal Podemos eingebracht. Das wurde auch von Sanchez schon mal angekündigt, dass man das tun würde, aber das macht man nicht. Das könnte man auch tun. Da müsste man natürlich, und das ist ein großes Problem in Spanien, es gibt in Spanien ungefähr 3 Millionen Ferienwohnungen. 3 Millionen Wohnungen, die nach Angaben von dem Nino Becerra, das ist ein ausgewiesener und guter, renommierter Ökonom, 10 Wohnungen, die im Jahr nur 2 Wochen genutzt waren. An der Stelle könnte man versuchen, zum Beispiel solche Wohnungen auch aufzukaufen in Ballungsgebieten, um zu schauen, dass man die auf den Wohnungsmarkt kriegt, zu Sozialwohnungen umwandelt. Die andere Geschichte wäre noch, und das ist auch ganz zentral und wichtig in Spanien, ist, und das ist auch eine Geschichte, warum die katalanische Partei Junts per Catalunya, also die von Puigdemont, diese Dekrete abgelehnt haben, weil man muss in Spanien endlich mal versuchen, Rechtssicherheit herzustellen. Also, ich hatte das ja schon vorhin angedeutet. Du hast ein Verfassungsrecht in Spanien nach Artikel 47 auf eine würdige Wohnung. Trotzdem werden 300.000 Menschen einfach auf die Straße gesetzt, ohne einen Ersatzwohnraum auch nur angeboten zu bekommen. Und diese Rechtssicherheit, die gilt auch auf der unteren Ebene, nämlich zum Beispiel für Vermieter. Die haben die auch nicht. Also wenn du in Spanien eine Wohnung vermietest und jemand dir nie die Miete bezahlt, obwohl er sie vielleicht auch bezahlen könnte, dann brauchst du 3 oder 4 Jahre, und das kostet einen Haufen Geld, den aus der Wohnung zu bekommen. Und das ist auch ein Fall, wo dann viele Leute sagen, also das ist ein Fall von einem Freund von mir hier in San Sebastian passiert, der hat die Wohnung noch vollkommen zerstört zurückgekriegt nach 4 Jahren. Der musste die verkaufen, und diese Wohnungen, die dann da verkauft werden, die gehen dann wiederum auch oft an Geierfonds, die sich das leisten können, entweder die Leute dann rauszuwerfen oder die Wohnung dann zu renovieren und dann entweder sehr teuer zu verkaufen oder sehr teuer zu vermieten. Da müsste man endlich Rechtssicherheit schaffen, dass man Möglichkeiten hat, zum einen, dass man die Leute zum Beispiel dann räumen kann, aber dass man ihnen dann auch ein Angebot machen kann. Oft sind es ja auch Leute, die haben keine andere Chance, als zum Beispiel sowas zu tun, Wohnungen einfach anzumieten und dann nie die Miete zu bezahlen. Dann sind sie halt wenigstens 3 Jahre überbrückt. Das heißt, das ist so ein Rattenschwanz, der sich wie so ein Teufelskreis, der sich immer dreht, weil der Teufelskreis an keiner Stelle durchbrochen wird. Und das hätte man eigentlich von der Linksregierung erwartet. Das ist nicht passiert. Deswegen kriegen wir ja auch jetzt endlich dann die nächste Zeit auch den von den jetzt Aktivisten geforderten Generalstreik, wo man zeigt, und das ist, denke ich, auch eine wichtige Voraussetzung für Veränderung, dass es immer eine Bewegung auf der Straße gibt, die diesen Politikern auf die Füße tritt und von denen immer wieder neue oder wenigstens die Umsetzung ihrer Versprechen fordert. Weil ohne das, und das hat man in Spanien gesehen, seit der empörten Bewegung bis vor 15 Jahren, die Institutionalisierung dieser Parteien, da brach die Straße weg, dann haben die nichts mehr getan, und jetzt braucht es halt wieder die Straße, um die vor sich herzutreiben.
1: Ja, das ist wie so oft, müssen die Menschen dann auch selber aktiv werden, um etwas zu verändern. Ja, viele, viele Punkte, die da getan werden können. Es hängt natürlich jetzt auch ein bisschen von den Neuwahlen ab, was da am Ende bei rauskommt, was auch umgesetzt werden kann, welche Regierung überhaupt willens ist, dieses Problem dann nachhaltig anzugehen. Ralf, vielen Dank für das Gespräch. Ich wünsche dir noch viel Erfolg bei deiner journalistischen Arbeit, und wir schauen weiter gespannt auf die Situation in Spanien. Schönen Tag dir.
2: Ja. Tschüss nach Halle.
1: Ciao.
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0: Lissabon stark bewölkt 12, Wien Schneefall 0, Prag Schneefall minus 3, Warschau Schneefall 1.
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mal wieder Freitagabend. Ihr seid mal wieder bei Colo Radio und ihr hört mal wieder Radio Frisante mit mir, Francesco, weil ich führe euch durch die nächste Stunde feinster, erlesenster Disco-Musik. Ja, ich wünsche euch einfach, dass ihr schönen Freitagabend startet. Viel Spaß.

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1: Zuerst würde ich dich natürlich gerne fragen, was ist denn heute deine Perspektive auf das Geschehen? In welcher Funktion guckst du dir das an und wie bewertest du das Ganze?
2: Ja, ich glaube, man muss heute tatsächlich davon sprechen, dass wir in eine neue politische Zeit eintreten, in der es im Sachsen-Anhaltinischen Landtag keine Brandmauer mehr gibt, weil es, glaube ich, relativ klar ist, dass heute zumindest ein Teil der CDU und auch das BSW dafür gesorgt haben wird, dass wir den ersten extrem rechten Landtagspräsidenten haben. Und sie haben darüber hinaus auch Till Schneider, also quasi einen, wie ich sagen würde, völkischen Ideologen mit in das Amt des Vizepräsidenten befördert. Und das, finde ich, ist schon etwas, was man ja sich äußerst kritisch ansehen muss. Und ich glaube, das muss auch innerhalb der CDU einmal aufgearbeitet werden. Ich erinnere da immer gerne an Thüringen 2020, die Wahl von Thomas L. Kemmerich zum Ministerpräsidenten, auch mit Stimmen von CDU und AfD. Und damals ging ja ein Beben auch durch die CDU bundesweit, und glaube, ähnlich aufgearbeitet werden muss das jetzt auch innerhalb der CDU, auch auf Bundesebene.
1: Ja, du sprichst jetzt heute schon diese Wahl an oder die Wahlen, die da jetzt passiert sind. Das ist ja zum einen der Landtagspräsident und dann eben der Vizepräsident. Aha. Könntest du vielleicht nochmal darauf eingehen, welche Rolle der Landtagspräsident erfüllt und wer eben der Mensch ist, der dort gerade reingewählt wurde und was für eine Rolle der eigentlich schon auch erfüllt?
2: Der Landtagspräsident ist quasi einer der wichtigsten Personen in so einem Land, in einem Bundesland wie Sachsen-Anhalt, weil er sozusagen den Landtag nicht einfach nur leitet, also nicht nur die Sitzung leitet, sondern auch verantwortlich ist für die komplette Landtagsverwaltung und damit eine sehr wichtige Rolle auch in der Gewaltenteilung für die Legislative in dem Fall einnimmt und dort quasi nicht nur polarisch Dinge tut, also auch die Außenvertretung des Landtages übernimmt, sondern auch nach innen bestimmt, wie gut die Demokratie in einem Parlament funktioniert und wer sozusagen auch beispielsweise Minderheitenrechte in Bezug auf die kleineren Fraktionen oder die Opposition tatsächlich zur Geltung kommen. Er hat also eine massive Macht. Er hat auch eine massive Macht in Bezug auf die Presse, beispielsweise auf die Akkreditierung von bestimmten PressevertreterInnen. Dementsprechend sehr wichtiges Amt. Und ja, die Person, die da jetzt gewählt wurde, ist jetzt nicht besonders für seine Integrität bekannt. Er ist vielleicht nach außen nicht der Hardliner, den der Till Schneider ist, aber er ist jetzt auch nicht besonders integer in Bezug auf beispielsweise die Verwendung von Mitteln, die ihm zur Verfügung gestellt wurden als Abgeordneter. Und dementsprechend stellt sich für mich da schon auch nochmal ganz krass die Frage, ja, wie das passieren kann, dass die CDU, selbst wenn man jetzt irgendwie mal sagen würde, es gibt keine Brandmauer mehr zur AfD, aber so jemanden in so ein Amt wählen kann, ist schon eine krasse Sache. Ich bin auch teilweise etwas schwach. Ich habe zwar damit gerechnet, aber bin tatsächlich bemerkenswert, dass die CDU sich entweder selber aufgegeben hat oder einen Anhalt aufgegeben hat an der Stelle.
1: Ja, dazu als kleinen Kontext, wenn ich das richtig erinnere, hatte die CDU ja eigentlich angegeben, sich der Wahl enthalten zu wollen. Und im Endeffekt hat sich ja jetzt aber wirklich niemand enthalten. Das heißt, entweder ein paar Leute haben auch wahrscheinlich dagegen gestimmt, einige werden aber auch dafür gestimmt haben, wobei die CDU der Meinung ist, da habe ich was gelesen, dass man das ja eigentlich gar nicht sagen kann. Genau, aber du hast ja jetzt quasi schon Tobias Rausch als Person angesprochen und der ist doch eigentlich auch Generalsekretär von der AfD. Ist das nicht eigentlich ein Widerspruch, dass der da jetzt auch Landtagspräsident ist?
2: Ja, in Art und Weise ist es das, weil sozusagen der Landtagspräsident natürlich voraussetzt, dass man eine gewisse Neutralität in Bezug auf die Führung des Landtages hat, also nicht eine politische Neutralität, aber eine parteipolitische Neutralität. Dementsprechend ist auf jeden Fall die Kombination diesem Amt oder mit schwer aus Männern vereinbaren. Da wäre eine konkrete Forderung, dass er das abgeben muss. Ja, beziehungsweise hätte man sich fragen müssen, ob man das nicht als Forderung hätte stellen müssen, bevor man ihn zum Landtagspräsidenten wählt. Aber das ist jetzt so ein bisschen Hätte-Hätte-Fahrradkette. Muss ehrlich sagen, ich sehe da vor allem eine CDU und ein BSW, die ihre Hausaufgaben nicht gemacht haben im Vorfeld. Also ich will vielleicht auch mal sagen, niemand hätte jemanden zum Landtagspräsidenten der AfD wählen müssen, ja, sondern sich sollte entschieden, obwohl es auch für andere Optionen man im demokratischen Lager plus BSW eine Lösung hätte finden können, wenn man gewollt hätte. Meines Wissens nach hat sich aber die CDU auch da den Gesprächen verweigert. Das heißt also auch, dass sie sozusagen andere Optionen gar nicht aus meiner Sicht fundiert geprüft haben.
1: Ja, das heißt also, du hättest eigentlich andere Optionen gesehen, die jetzt nicht ergriffen wurden. Kannst du darauf vielleicht nochmal genauer eingehen, welche Gelegenheiten da jetzt vielleicht verpasst wurden?
2: Naja, die AfD hat 39 Stimmen, CDU, SPD, Linke und Grüne haben zusammen auch 39 und man hat noch die 5 Stimmen des BSBs. Und die Frage, die sich für mich stellt, ist, haben im Vorfeld alle Demokraten, zu denen ich jetzt die CDU schon noch zählen würde, tatsächlich versucht, mit dem BSW andere Lösungen zu finden. Meines Wissens ist jetzt, weil sich vor allen Dingen die CDU auch bestimmten Gesprächen verweigert hat. Und ich finde, man kann natürlich einsehen, dass man vielleicht abgewählt wurde als Partei für den Ministerpräsidenten. Das nimmt einem aber nicht die Verantwortung, den Landtag nicht einer extrem rechten Partei zu überlassen. Und da ist aus meiner Sicht definitiv nicht genug passiert. Und da trägt die CDU, so wie ich das sehe, eine maßgebliche Verantwortung für.
1: Hattest du vorhin erwähnt im Kontext von Tobias Rausch auch die Verwendung von Mitteln? Meinst du damit die Mittel, die für den Wahlkampf verwendet wurden?
2: Nee, also meines Wissens nach, von der Presseberichterstattung her, müsste Rausch ja zu denen gehören, wo noch unklar ist, wie unter anderem Mittel für WahlkreisbüromitarbeiterInnen verwendet worden sind. Ne? Also dass sozusagen da auch teilweise horrende Summen geflossen sein müssen, teilweise an Verwandtschaft, beziehungsweise also in dieser Vetternwirtschaftsgeschichte spielt Rausch ja auch eine Rolle.
1: Ja, auf jeden Fall irgendwie auch interessant. Es gab ja in den letzten Tagen auch mehrere Artikel dazu, dass Mittel von der AfD für den Wahlkampf verwendet wurden oder um so Panels abzuhalten, die dafür eigentlich nicht hätten verwendet werden dürfen. Und irgendwie ist es halt, finde ich, sehr interessant zu sehen, wie sich über solche Regeln, Formalitäten irgendwie einfach hinweggesetzt wird. Du hast es ja vorhin auch angesprochen, dass es irgendwie ja auch wichtig für die Gewaltenteilung ist, dass Menschen eben nicht in so Doppelrollen sind und dann eben auf der einen Seite irgendwie ihre Parteiinteressen verfolgen und auf der anderen Seite aber auch die eigentlich die Interessen in ihrem Amt, in dem Landtag jetzt verfolgen sollen. Und da ist ja jetzt Tobias Rausch nicht der Einzige. Du hattest es vorhin schon angesprochen, es wurde ja heute auch noch ein Vizepräsident gewählt. Bis zu 3 kann es geben und das ist ja auch jetzt jemand von der AfD. Kannst du vielleicht zu dieser Wahl noch ein bisschen was sagen?
2: Ja, also Thomas Tillschneider ist ja unter anderem der, der auch maßgeblich das Wahlprogramm der AfD in Sachsen-Anhalt mitverantwortet hat. Und man kann auch, wenn man dieses Programm aufmerksam liest, spürt man Thomas Tillschneider darin, insbesondere da, wo es völkisch autoritär wird, insbesondere da, wo sozusagen gegen Minderheiten gehetzt wird, wo andere Leute auch offensichtlich in diesem Wahlprogramm bedroht werden sollen. Ich denke, das ist zu großen Teilen auf ihn zurückzuführen. Er ist ja auch beim Parteitag, ist ihm ja auch explizit gedankt worden für seine Arbeit an diesem Wahlprogramm. Und also Tillschneider ist ein bekannter Ideologe in dem Bereich, der eine klar völkisch-autoritäre Position an vielen Stellen vertritt, den man, glaube ich, tatsächlich als Rechtsextremisten bezeichnen kann, der eine starke Nähe zum Institut für Staatspolitik hat, ne, und dementsprechend da auch angebunden ist. Und so jemanden in das Amt des Vizepräsidenten zu wählen, gleichzeitig aber den Kollegen von der SPD durchfallen zu lassen, finde ich ein starkes Stück. Das ist sozusagen eine klare Ansage, die wir da auch, also das, ich lese das auch als Botschaft an SPD, Grüne und Linke an der Stelle, dass sie keinen Stich in diesem Landtag sehen werden. Und ich glaube, diese Botschaft sollte heute vielleicht auch vermittelt werden. Und sie ist aus meiner Sicht mit der Hilfe der CDU vermittelt worden. Ja, also auch bei Willingmann kann mir keiner erzählen, dass die CDU da nicht sozusagen auch entsprechend ihn nicht mitgewählt hat. Also das ist relativ offensichtlich bei der Stimmenverteilung.
1: Kannst du noch mal darauf eingehen, wen meinst du damit?
2: Was meinst du genau? Der SPD-Kandidat.
1: Ah, okay. Danke
2: für den Vizepräsidenten.
1: Ja, danke genau. Für diese klaren Worte auf jeden Fall. Es sind ja noch ein paar andere Sachen passiert. Ich habe zum Beispiel gehört, dass es ein SPD-Geschenk an Tobias Rausch gab.
2: Ja, eine weiße Rose und ein Grundgesetz.
1: Ja, wunderbar.
2: Genau. Ja, ob das hilft, weiß ich nicht. Ich verstehe, was die Kollegen der SPD damit sagen wollten. Ob das ausreichend ist, das muss man sich, glaube ich, auch nochmal die Frage stellen als Reaktion darauf. Ist es in solchen Situationen das Richtige zu tun oder auch etwas zu tun, was sozusagen das ausdrückt, was da gerade passiert ist? Aber ich glaube tatsächlich, dass wir über den Tag hinaus ja noch Diskussionen führen müssen darüber, was da passiert ist. Es darf auf gar keinen Fall passieren, dass wir jetzt wieder die nächsten Tage über Berlin reden und über die Linke dort, sondern ich glaube, das Wichtige wäre tatsächlich, dass wir uns jetzt einmal ganz kurz auch mal innehalten, politisch und mit dieser Situation auseinandersetzen und vielleicht auch die Konsequenzen ziehen, die wir daraus ziehen müssen als Gesamtgesellschaft, das meine ich, und insbesondere natürlich für die politischen Parteien.
1: Ja, auf jeden Fall. Ich danke dir nochmal vielmals, dass du dir dieses Schauspiel heute für uns angeguckt hast und darüber berichtet hast. Es ist ja nun mal irgendwie so, dass die Wahl ist jetzt einen Monat her und es wurde viel gesprochen, aber bisher ist eben noch nicht ganz so viel passiert und jetzt kommt der Ball eben langsam ins Rollen. Hast du noch irgendwelche abschließenden Worte? Gibt es noch irgendwas, was es ganz wichtig wäre zu sagen?
2: Naja, ich glaube, was mir wichtig wäre zu sagen, ist, wir sind ja noch nicht am Ende. Wir sind im Dezember dann mit einer Regierungsbildung konfrontiert. Ich glaube, auch das sollte in den nächsten Wochen nochmal dazu dienen, dass alle nochmal in sich gehen und sich die Frage stellen, ob sie einfach so weitermachen und damit faktisch in Sachsen-Anhalt Stück für Stück demokratische Strukturen in Frage stellen, weil das ist genau das, was sie tun, wenn sie die AfD in solche Positionen wählen. Die wollen einen autoritären Umgang und den werden sie verfolgen. Und da kann sozusagen auch der neue gewählte Landtagspräsident zwar seichte Worte finden in seiner Rede, das heißt aber noch lange nicht, dass sie nicht hart vorgehen werden.
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4: Ja, ich habe in meiner Vergangenheit schon sehr viele Projekte auch zu Wahlen durchgeführt. Also habe einerseits ein Projekt, ich bin wählerisch geleitet, wo es genau darum geht, junge Menschen für Wahlen, gerade im Vornherein von Wahlen, auch zu sensibilisieren für das Thema, sich damit auseinanderzusetzen, eben nicht nur Erstwählerinnen und Erstwähler erreichen, sondern eben noch die Generation davor, also die vor noch der ersten Stimmabgabe stehen. Und da haben wir auch sehr, sehr interessante Erfahrungen gemacht, dass natürlich die Parteien, die gerade aktuell in großen Diskussionen sind, sich auch bei den jungen Leuten niederschlagen. Insofern, ich war nicht komplett überrascht, wenn ich da von 43% oder 36% lese. Denn junge Menschen sind erstmal, wenn man so jetzt bei Informationsgewinnung, und das ist ja unser Projekt mit Spreuweizen, es geht um Informationskompetenz, wie gehe ich mit Informationen um im Netz und auch analog. Und da scheinen die Eltern noch eine sehr, sehr große Einflussgröße zu sein in dieser Zielgruppe der jungen Menschen. Insofern, wir haben das schon gesehen bei Jüngeren, wir haben zum Beispiel Ergebnisse der Juniorwahl. In Berlin war es ja so, dass sogar auch erstmal 16-Jährige wählen durften. Wenn man also schaut, dass die AfD auch bei jungen Leuten sehr, sehr aktiv ankommt, dann hat das sicherlich auch mit dem Elternhaus zu tun. Und da das Elternhaus eben, ungefähr wie 40% AfD-Wählerinnen und AfD-Wähler haben, hat das einen direkten Einfluss auf die nachfolgende Generation. Insofern nicht völlig überraschend. Was aber überraschend ist für mich, ist, dass sie fast noch höhere Zustimmungswerte haben. Ich sage es jetzt auch, es ist für mich ehrlich gesagt auch keine große Überraschung, weil wir beschäftigen uns schon lange mit dem Thema Influencing. Und dort hat die AfD einfach große, große Vorsprünge gegenüber den anderen Parteien auf Social Media. Und das verfängt, das trifft. Und junge Menschen passen auch diesen Informationen, denen sie tagtäglich da ausgesetzt sind, auch ihre Wahlentscheidung an.
5: Ja, vielleicht erstmal danke. Vielleicht erstmal so ganz wissenschaftlich rangegangen oder erstmal so. Würdest du auch sagen, es gibt einen Zusammenhang zwischen dem Wahlverhalten junger Menschen und der politischen Bildungsarbeit, die man in Schulen oder an außerschulischen Orten betreibt?
4: Ja, das ist wirklich eine sehr spannende Frage. Wenn es diesen Zusammenhang gäbe, würde das ja naheliegen, dass man jetzt sagt, sie wählen viel AfD, das heißt, die politische Bildung außerhalb der Schule und innerhalb der Schule hat versagt, wenn wir es jetzt mal ganz hart sagen, oder hat zumindest diesem Rechtstrend nichts entgegengesetzt. Ich würde sagen, so wie ich es wahrnehme, es gibt Kürzungen. Diese Kürzungen sind sehr bedenklich. Wir nehmen es einerseits wahr, wir sind ja ein freier Träger und richten uns an Schulen und möchten mit Schulen Workshops durchführen, möchten Lehrkräfte unterstützen, möchten Unterrichtsausfall kompensieren, wollen aber auch einfach mit den Lehrkräften zusammen die Lehrpläne, Bildungspläne gut umsetzen. Und da nehmen wir schon wahr, dass die Schulen weniger Budgets haben, um sich externe an Schule zu holen. Es ist aber trotzdem noch möglich. Und es ist zum Beispiel jetzt in Sachsen, in dem Bundesland, in dem ich gerade bin und von dem ich auch anrufe, in Sachsen schon so, dass diese Schulbudgets auch vereinfacht wurden. Also man kann nicht allumfassend von einer Kürzung sprechen, die sich jetzt in der politischen Bildung niederschlägt, sondern man muss das ganz genau anschauen, welches Thema es ist. Wir nehmen aber wahr, dass diese Bildung weniger oft auftritt und dass auch Schulunterricht sehr oft ausfällt. Das heißt also, dass junge Menschen weniger mit politischer Bildung konfrontiert sind. Das ist so. Aber ich würde sagen, wir machen 500 Veranstaltungen im Jahr plus. Und würde zumindest für uns sagen, dass wir doch sehr, sehr schönes Zusammenarbeiten mit Schulen auch haben, wo wir junge Leute direkt erreichen. Das macht sich jetzt eben erst später in der Wahl dann deutlich.
5: Ja.
4: Ich würde aber sagen, es gibt diesen Zusammenhang und wir müssen schauen, wie die Bildung sich dort nachhaltiger aufstellt.
5: Ja, da gibt es jetzt irgendwie sehr viele interessante Anknüpfungspunkte. Ich habe letztens auch eine Bachelorarbeit über Partizipation an Schulen geschrieben und wie das für junge Menschen an dem System oder an dem Lernort Schule irgendwie teilnehmen können. Und da war oftmals dann das Ergebnis, dass quasi so eine Art von Pseudo-Partizipation quasi ja vorhanden ist. Und sie haben es jetzt auch schon, oder du hast es bereits auch schon angesprochen, es wird gekürzt und es gibt irgendwie diesen Zusammenhang. Ja, ist es irgendwie jetzt ein verlorener Posten schon oder wie würden Sie das sehen?
4: Ich würde sagen, ein verlorener Posten ist es nicht. Dafür habe ich zu viel Hoffnung und dafür habe ich auch generell, sonst würde mich diese Arbeit nicht so antreiben und umtreiben. Generell habe ich Hoffnung, dass wir einen guten Hebel haben in der Bildung, wenn wir die Bildung auf Augenhöhe sehen. Und ja, da gibt es pseudo-partizipative Elemente, wenn ich wahrnehme, dass wir sind viel an Schulen unterwegs im ganzen Land, jetzt nicht nur in Sachsen, sondern darüber hinaus in Brandenburg, in Sachsen-Anhalt und Co. Und haben auch in NRW zunehmende Anfragen, zum Beispiel in Niedersachsen und Co. Also sind bundesweit an Schule unterwegs und nehmen dort wahr, dass Schülerinnen und Schüler sich natürlich auch dort, ich sag mal, engagieren, wo sie es können, nämlich zum Beispiel in den Schülerkongressen oder sei es auch jetzt als in den Schülervertretungen. Aber, und das habe ich selber mit in einem kurzen Panel-Diskussion auch mit dem bundesweiten, einem der Bundesschülersprecher diskutiert, dass es natürlich auch was Elitäres ist, sich dort in diesen Schülervertretungen zu engagieren und dass das sehr selten Schülerinnen, die jetzt eben nicht aus dem gymnasialen Bereich kommen, machen, sondern eher die aus den höher gebildeteren Milieus sich dort engagieren. Das ist das eine, was ich an Pseudopartizipation sehe, also die Frage, kann denn die Bundesschülersprecher, kann die wirklich für den gesamten Bereich und Milieus der Schülerinnen und Schüler sprechen? Das ist das eine. Und das andere ist natürlich die Frage, gibt es wirklich einige Mechanismen und Prozesse, die die Schule gern ausblendet, weil es komplizierter würde, die Schüler zu beteiligen, junge Menschen zu beteiligen an Schule. Und da denke ich, da gibt es einige Instrumente, die zum Beispiel die Schülerkonferenz, die Schulkonferenz, meine ich, die an jeder Schule durchgeführt sein kann, wo auch Schülerinnen und Schüler beteiligt wären, die eher so ein bisschen stiefmütterlich behandelt wären, oder auch wirklich die Einbeziehung von Klassensprecherinnen und Klassensprechern und Co. Also das sind alles Dinge, die kann man viel weiter ausbauen, wenn es um Schule geht. Und da gebe ich dir recht, wenn du sagst, da sind einige pseudo-partizipative Elemente dahinter. Wir müssen uns da als Erwachsene natürlich selber an die Nase fassen. Prozesse dauern länger, wenn wir Jugendliche einplanen wollen. Wir müssen die einerseits an den Prozess ranziehen, andererseits aber auch in die Informationen an die Hand mitgeben und das gemeinsam heißt also ein bisschen längere Entscheidungswege, aber am Ende hilft das nur.
5: Würde das dann gleichzeitig auch bedeuten, irgendwie, wenn quasi, ich stelle es jetzt mal erstmal in den Raum, wenn quasi SchülerInnen mehr Partizipation hätten oder viel mehr in Entscheidungen mit aufgenommen werden, dass quasi solche Ergebnisse nicht zustande kommen, oder was sehen Sie da ausschlaggebend?
4: Einen direkten Zusammenhang jetzt zwischen mehr Beteiligung und anderen Wahlergebnissen würde ich dort nicht sehen, würde ich aber auch bundesweit nicht sehen. Also viele rufen ja auch bundesweit irgendwie um mehr Mitbestimmung nach Schweizer Modellen und Co. Und ich glaube aus meiner jetzt politikwissenschaftlichen Sicht nicht, dass das unmittelbare Zusammenhänge hervorbringen würde. Wenn Menschen mehr beteiligt wären, dass dann auch zum Beispiel jetzt so eine AfD weniger Wahlergebnisse erzielen würde. Ich denke, es geht hier um Desinformation und Desemotion. Es geht darum, und da komme ich jetzt ein bisschen tiefer, auf unseren Blick der Informationskompetenz, und das möchte ich in den Vordergrund stellen. Also wir wollen gerne jungen Menschen mitgeben, wie man sich gut informiert, nicht biased informiert, sondern möglichst breit, und dass man am Ende immer noch eine Wertschätzung hat für journalistische Medien und die höher rankt für sich in der Glaubwürdigkeit, als wenn ich meinen Blogger oder meinen Minecrafter, der mir auf einmal vor der Wahl doch noch mitgeben will, dass ich mal die AfD zu wählen hätte, dass man diese Kompetenz ausbaut. Und ich glaube, das ist eine Schlüsselkompetenz in den nächsten Jahren, um sich mit dieser wachsenden Polarisierung zu beschäftigen, weil diese Polarisierung wird durch Social Media noch vorangetrieben. Und wir sehen immer mehr, dass man sich mit dem politischen Gegner oder anderen Argumenten weniger auseinandersetzt. Und da würde ich denken, dass das viel höher wiegt als eine trotzdem wichtige partizipative Einbeziehung an Schule.
5: Wie würdest du es dann auch sehen, wenn zum Beispiel, also wenn ich mich jetzt an meine Schulzeit zum Beispiel erinnere, ich war sehr interessiert an Geschichte, an Deutsch, an Fächern, wo man sich mit der Historie auch manchmal auseinandersetzt. Aber wie holt man in diesem Punkt dann vielleicht auch SchülerInnen ab, die wenig Interesse einfach für politische Sachen zeigen? Und dann gibt es aber gleichzeitig diesen Spagat, dass quasi auf TikTok und Instagram so viel Online-Wahlkampf geführt wird. Also, ja. Genau.
4: Wie holen wir die ab? Also ich würde sagen, dass Jugendliche nicht weniger politisch interessiert sind als noch vor vielen Jahren. Also es gibt nicht irgendwie die große Depolitisierung oder so der Jugend, die sehe ich überhaupt nicht, sondern wenn ich in Statistiken oder auch in Studien schaue, dann ist die Jugend sehr wohl politisch interessiert. Und na klar, wird sie teilweise auch auf Social Media politisiert, vielleicht auch einseitig politisiert, aber was es aus meiner Sicht braucht, ist in diese politische Auseinandersetzung fachübergreifend in allen Schulfächern. Und das ist einerseits, also gibt es jetzt Schulfächer, die Medienbildung voranbringen. Ich finde das eine wunderbare Sache, denn ich finde, ein Fach sollte dafür die zum Beispiel Informationskompetenz bereitstellen, aber dass Bildung, politische Bildung und Medienbildung auch in anderen Fächern vorkommen muss, das sehe ich sehr wohl. Also ich frage mich immer, warum schaffen es Menschen, Lehrkräfte, die jetzt Mathematik unterrichten, nicht anhand von Algorithmen dann auch die in den Matheunterricht einfließen zu lassen und zu sagen, hey, lasst uns doch mal checken, wie Informationen oder wie eine Wahl vor der Wahl Informationen, Algorithmus an euch rankommt und das dann mit Stochastik zu verbinden und Co. Also ich finde manchmal, dass die Unterrichtsfächer zu viel Scheuklappen aufhaben, dass man da nicht globaler denkt und so. Ich sehe das als die Chance von Schule, dass wir solche generellen Kompetenzen wie zum Beispiel die Informationskompetenz fachübergreifend voranbringen, aber es einfach geben muss, was das so ein bisschen notenmäßig, wo sich das notenmäßig niederschlägt. Und da geht Thüringen zum Beispiel so einen Weg, dann haben wir so einen Weg in Baden-Württemberg und in anderen Bundesländern wird das ja auch überlegt und durchgespielt. Also ich sehe das als sehr wichtig.
5: Sie meinen, in Thüringen, Baden-Württemberg und Co. Gibt es solche Vorstöße, dass Medienbildung quasi als Schulfach eingeführt wird?
4: Ja.
5: Okay, weil das hatte ich immer, also ich bin selbst Kultur- und Medienpädagoge und ich finde es sehr schwierig irgendwie, natürlich, weil es wenig Angebot gibt, irgendwie einen Job zu finden, aber gibt es da auch vielleicht schon Pläne, dass quasi so das bundesweit aufgegriffen wird?
4: Da ja Schulbildung Ländersache ist, denke ich, dass zwar diese großen Debatten um Social-Media-Verbote und so, ne, die werden ja bundesweit geführt, aber generell entscheidet jedes Bundesland einzeln. Und ich nehme wahr, dass die Bundesländer sehr genau drauf schauen, gerade auf diese Einführung jetzt in Thüringen als auch in Baden-Württemberg, wo das schon ein bisschen länger der Fall ist. Da wird jetzt sehr genau geschaut, was kann man denn machen, indem man ein neues Fach einführt, wo man das alles ein bisschen konzentrierter weitergibt. Den Infounterricht, so wie in Sachsen zum Beispiel, jetzt zu überladen und zu sagen, ja, da machen wir auch noch Nachrichtenkompetenz und Informationskompetenz da drin, da sehe ich als schwierig. Ich sehe das auch, dass da einzelne Lehrkräfte überfordert werden, weil darum geht es in diesem Lehrplan nur für Informatik zum Beispiel nur am Rande. Da geht es auch um Medienbildung, aber da geht es nur am Rande darum. Und wir haben eigentlich ein viel größeres Problem. Das schlägt sich in Wahlen nieder. Menschen müssen mit einem, gesunden Misstrauen in die Medien schauen. Da sage ich dir jetzt nichts Neues. Das muss man irgendwie schon in der Schule angetestet bekommen. Da muss man diskutieren mit dem ganzen Klassengremium drüber, wie die eigene Informationsroutine ist, wie sie sich von anderen abgrenzt und was das gesellschaftlich für eine Auswirkung auch hat. Gerade auch diese, doch sehr zerklüftete algorithmische Information in Social Media. Da wünschte ich mir, dass das an Schule einen Platz hat, aber auch im außerschulischen Bereich. Und dort wird ja auch massiv gekürzt. Also das Problem ist irgendwie auch ausgemacht.
5: Alles klar. Ich wäre im Grunde mit dem, was mich interessiert, fertig und würde dir nochmal zum Schluss das Wort überlassen. Hast du noch etwas zu sagen?
4: Ja, ich denke, dieses besondere Thema des Influencings auf Social Media, das hat einen großen Einfluss darauf, wie die nächsten Generationen ihre Wahlentscheidungen fällen, als auch wie sie sich einfach im Alltag politisch veräußern, wo sie sich politisch positionieren, welche Räume sie da einnehmen. Und ich denke, das muss viel stärker in der Bildung berücksichtigt werden, dass wir da nicht nur auf Desinformation treffen, sondern auch auf Desemotion. Das heißt, wir haben dort von Menschen, die versuchen, Stimmungen zu machen, denen begegnen wir sehr oft rationalistisch. Wir versuchen durch Faktenchecks irgendwie Menschen zu überzeugen. Wir versuchen, ihnen Faktencheck-Werkzeuge mitzugeben. Und ich denke, dass das alles wichtig ist und gut ist, aber dass wir das dringend ergänzen müssen, um den Bereich der Desemotion, also um eine wirklich achtsamkeitswirksame und auch auf eine emotionale Reflexion hin ausgerichtete Medienbildung, die nicht nur Fakten checkt, sondern nachher auch mit Kids und Jugendlichen checkt, wie geht's euch, wenn ihr den Post gelesen habt? Was war das Ziel vielleicht? Wie fühlt sich Wut an, körperlich? Und da habe ich sehr, sehr, sehr viele Dinge erlebt, Erfahrungen, wo ich auch mit jungen Polizisten zusammengearbeitet habe in der Ausbildung, viel mit jungen Männern zusammengearbeitet habe und denke, dass dieses Problem auch der Radikalisierung jetzt bei Wahlentscheidungen als auch so politische Radikalisierung trifft junge Männer in so einem Alter, auch wo sie besonders affin sind für Gaming, und wir sehen statistisch, dass sehr, sehr viele junge Menschen spielen, zocken, bei Social Media unterwegs sind.
5: Ja.
4: Und gerade diese Bubble der jungen Männer, die spielen, die scheint besonders anfällig zu sein für diese Art von Desemotionen, für diese Art der Überwältigung auf Social Media und dort Stimmung zu machen, und da verfangen Gefühle sehr, sehr viel mehr, als es Fakten tun. Und da würde ich gerne mich stark machen, dass das auch in der Medienbildung viel mehr Einzug hält.
5: Ich stelle mir das aber auch, jetzt habe ich doch noch eine Frage, ich stelle mir das aber auch einen Tick schwierig vor, wenn dann quasi, wenn man den, also ich finde das sehr wichtig, oder beziehungsweise ich kann es mir sehr gut vorstellen, dass es sehr wichtig ist, dass quasi Emotionen dort wertgeschätzt werden. Wie geht ihr dann damit quasi um, dass quasi verschiedene Emotionen in einem Raum sind, ohne dass quasi es zu, also es darf ja zu Konflikten wahrscheinlich kommen, aber das einfach da so einen, wie handelt ihr das?
4: Also erstmal geht es aus meiner Sicht nicht darum, diese Emotionen alle in dem Moment zu verarbeiten, sondern es geht eher darum, eine Sprachfähigkeit zu entwickeln. Welche Emotion hat es denn bei mir erstmal wachgerufen? Und da glaube ich, dass wir mit Faktenchecks kurz kommen, wenn wir immer nur die rationale Seite anschauen. Was wir versuchen, ist durch gezieltes Fragestellen auch Lehrkräften mitzugeben, dass sie die Brücke sind. Um gerade jetzt, wenn wir vom Schulkontext sprechen, dass wir die Brücke sind, weil die Schüler haben auf dem Weg oder noch in der Nacht vorher bis um drei bei TikTok, was ja so laut Bildschirmzeit und so und auch von dem, was ich von Schülern höre, keine Seltenheit ist, dass sie bis in der Nacht zuvor bei TikTok versackt sind. Mhm. Und dann sind natürlich die Emotionen am nächsten Tag irgendwie wie so ein Brain Fog.
5: Ja.
4: Und dann ist es erstmal die Frage, wie kann ich denn sprachfähig werden für diese Gefühle, die da mir irgendwie so aufgeschlagen sind? Bin ich wütend, wenn ich, oder wie macht sich Zukunftsangst deutlich? Und da denke ich, da müssen wir erstmal eine Fragen stellen, Kompetenz aufbauen, zu gucken, wie können wir den Raum schaffen dafür? Und das ist an der Schule natürlich schwierig, wenn das Bewertungskriterien eine Rolle spielen. Da kann die Lehrkraft nur, sie ist die Person, die Zensuren verteilt und soll dann auch noch mit Schülern über ihre Emotionen sprechen. Natürlich schwierig, aber auch machbar. Also wir sehen schon auch ein paar Positivbeispiele für Lehrkräfte, die da einfach dran sind an den Jugendlichen. Die bestärken wir, auch ihre Methoden weiterzugeben und wollen einfach, dass durch so Dinge wie wir haben auf der Website zum Beispiel so ein Handout zum Thema mit Jugendlichen über Influencing sprechen, wo wir so ein paar Tipps geben, wie kann man das machen, ganz konkret, Jugendliche sprachfähig über Emotionen zu machen. Und dann zu hoffen, dass diese Kompetenz dann sich darin äußert, dass man nachher eben sagt, ey, was sollte dieser Post bei mir erreichen? Ah, ich bin vielleicht jetzt wütender, ich merke es an meinem Körper, ich merke es an einem schneller schlagenden Herz oder irgendwie mehr Blut im Kopf, rot, warm, was auch immer. Ich merke das hat mich irgendwie getroffen und vielleicht hat es das Ziel erreicht und vielleicht will ich das gar nicht.
5: Ja, was du gerade auch gesagt hast mit dem Infomaterial, ich glaube, das ist sehr interessant. Das kann man sich vielleicht, auch wenn man keine Lehrkraft ist, vielleicht anschauen unter spreuweizen.de/Material, glaube.
4: So ist es.
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2: Herzlich willkommen zu den Antifa-Nachrichten für den 8. Oktober 2026. Diese Woche ist keine normale Woche. In Sachsen-Anhalt ist der neu gewählte Landtag zusammengekommen, zum ersten Mal, und die bürgerlich-demokratische Kontinuität des Nachkriegsdeutschlands ist endgültig gebrochen. Noch gibt es zwar keine AfD-geführte Landesregierung, aber der Weg dahin scheint derzeit frei zu sein. Mehr dazu gleich, doch an der Stelle sei auch erwähnt, dass am 9. Oktober sich auch der antisemitische, rassistische und misogyne Terroranschlag von Halle jährt. Auch dieses Jahr gibt es dazu wieder ein Gedenken, dazu mehr in den Veranstaltungshinweisen. Aber erstmal zu den Kurzmeldungen. Los geht's. Die erste konstituierende Landtagssitzung nach der Wahl in Sachsen-Anhalt hat am 6. Oktober stattgefunden. Dabei wurden insgesamt 2 Politiker der AfD in Parlamentsämter gewählt. AfD-Generalsekretär und zentrale Figur der Vetternwirtschaft innerhalb der AfD, Tobias Rausch, ist mit 48 Stimmen in geheimer Wahl zum neuen Landtagspräsidenten gewählt worden. Diese Wahl galt bereits im Vorfeld als wahrscheinlich. Sowohl die AfD als auch das BSW hatten angekündigt, für Rausch zu stimmen. Auffällig ist jedoch die Anzahl der Stimmen. Die beiden Fraktionen, AfD und BSW, kommen zusammen nur auf 44 Stimmen, sodass mindestens 4 weitere Stimmen aus anderen Fraktionen stammen müssten. Die CDU dementiert dabei Vorwürfe, dass in ihren Reihen Abgeordnete für den AfDler gestimmt hätten. Mit Tobias Rausch stellt erstmals seit 1945 ein Politiker einer gesichert rechtsextremen Landespartei den Landtagspräsidenten. Zusätzliche Kritik richtet sich an Tobias Rausch wegen seiner Doppelrolle als Generalsekretär. Das antifaschistische Protestbündnis Widersetzen ordnet ihn folgendermaßen ein.
3: Der war in der vergangenen Legislaturperiode parlamentarischer Geschäftsführer der AfD, ist aber auch im Fokus gewesen im Zusammenhang mit der Vetternwirtschaftsaffäre der AfD. Und zwar waren nicht weniger als 4 Verwandte von ihm da involviert, 3 Geschwister und ein Schwager. Der Mann ist also nicht nur ein Faschist, er ist auch korrupt.
2: Zusätzlich wurde der AfD-Politiker Hans-Thomas Tillschneider zum Vizepräsident des Landtags gewählt. Tillschneider gilt als rechter Hardliner innerhalb der Partei. Neben der AfD hatte keine Fraktion angekündigt, für ihn zu stimmen. Dennoch kam er auf 44 Stimmen. Auch im Nachhinein gaben BSW und CDU an, nicht für ihn gestimmt zu haben. Schließlich wurde auch der CDU-Politiker Carsten Bochert noch zum weiteren Vizepräsidenten des Landtags gewählt. Da hierfür Stimmen von der AfD nötig gewesen sein mussten, gibt es Gerüchte über einen Deal zwischen der AfD und einigen CDU-Politikern. Madeleine von Kampakt bewertet das Handeln von BSW und CDU folgendermaßen.
4: Ich muss ehrlich sagen, ich sehe da vor allen Dingen eine CDU und ein BSW, die ihre Hausaufgaben nicht gemacht haben im Vorfeld. Also ich will vielleicht auch noch mal sagen, niemand hätte jemanden zum Landtagspräsident der AfD wählen müssen, ja, sondern es wurde bewusst entschieden, obwohl es auch für andere Optionen man im demokratischen Lager plus BSW eine Lösung hätte finden können, wenn man gewollt hätte. Meines Wissens nach hat sich aber die CDU auch da den Gesprächen verweigert. Das heißt also auch, dass sie sozusagen andere Optionen gar nicht aus meiner Sicht fundiert geprüft haben.
2: Eine weitere Vizepräsidentschaft für den SPD-Abgeordneten Armin Willingmann wurde mehrheitlich vom Parlament abgelehnt. Die Landtagspräsidentenwahl kann als Stimmungstest für die Ministerpräsidentenwahl im Dezember gelesen werden. Die überschüssigen Stimmen schüren Zweifel, ob die CDU dann, wie angekündigt, gegen den AfD-Kandidaten Siegmund stimmen wird. Was die Wahl für die Zivilgesellschaft bedeutet, dazu sagt David Begrich von Miteinander e.V.
5: Mit der Wahl des Landtagspräsidenten und der Vizepräsidenten ist im Grunde genommen ja der Weg für die Wahl des Ministerpräsidenten Ulrich Siegmund mit jedenfalls höherer Wahrscheinlichkeit als von noch vor einigen Wochen geebnet. Und das darf man natürlich nicht aus dem Auge verlieren. Das sorgt natürlich auch für Gefühle von Ohnmacht und Ähnlichem. Deshalb wäre es oder deshalb ist es umso wichtiger, dass die Akteure aus Sachsen-Anhalt Ermutigung, Bestärkung und Unterstützung von außen bekommen, weil sie das sonst nicht durchhalten werden. Also wir haben ja in den letzten Wochen mit vielen Menschen gesprochen, die sich seit Langem sehr intensiv vor Ort engagieren, die aber die Erfahrung machen, dass sie den Eindruck haben, alleingelassen zu sein oder alleingelassen zu werden. Und wenn sich dieser Eindruck verstetigt und diese Erfahrung verstärkt, dann fürchte ich einfach, dass eine Situation der Resignation einsetzt Und dass gerade aus den Orten, die jetzt nicht Halle und Magdeburg sind, dann vielleicht Leute einfach sagen, sie wandern ab und gehen nach Westdeutschland.
2: Wir bleiben noch kurz in Sachsen-Anhalt. Der österreichische Rechtsextremist Martin Sellner baut mit seinem Institut für Remigration neue Strukturen in Sachsen-Anhalt auf. Das nun in Magdeburg eingetragene Institut will nach eigenen Angaben politische Konzepte entwickeln, Begriffe prägen und Einfluss auf die öffentliche Debatte nehmen. Damit setzt es eine Strategie fort, die auch das 2024 aufgelöste Institut für Staatspolitik in Schnellroda verfolgte. Neurechte Positionen entwickeln und in politische Debatten tragen mit dem Ziel, den öffentlichen Diskurs mit neonazistischen Forderungen zu prägen. So meint der Begriff Remigration die Deportation von sogenannten Nicht-Biodeutschen, unabhängig von ihrer Staatsbürgerschaft, und ist ein Euphemismus für die ethnisch begründete Vertreibung von Menschen. Sellner stellte sein Institut

0: auf unabhängige Beratung im Asylgesetz festgeschrieben sei. Zusätzlich machen sie auf die Komplexität der Asylverfahren aufmerksam, die ohne Beratung oft nicht zu verstehen seien. Gleichzeitig erleichtere die Asylberatung auch auf gerichtlicher Seite die Prozesse. Ohne Bundesförderung stehen insbesondere auch die Beratungsstellen der Flüchtlingsräte in Sachsen und Sachsen-Anhalt vor erheblichen finanziellen Schwierigkeiten. Beide Verbände haben die geplanten Kürzungen bereits vor ein paar Monaten kritisiert. In Bayern geht der Zuspruch für neonazistische Politik langsam zurück. Bellator News beobachtet, dass die Anlaufzahlen der neonazistischen Kleinstpartei Dritter Weg zurückgegangen sind. War Bayern früher die Hochburg des Dritten Weges, scheinen jetzt die Aktionsraten zu sinken. Die Mobilisierung schwächelt, viele alte Mitglieder sind in andere Bundesländer abgewandert. Zu erklären ist dies zum einen durch das Erstarken der AfD, zum anderen durch mangelnde Nachfolgeranwerbung. Der Dritte Weg ist deswegen allerdings auf keinen Fall ungefährlich. So wurde erst 2021 die Dritte Weg-Aktivistin Susanne G. zu einer 6-jährigen Haftstrafe verurteilt. Sie plante unter anderem Anschläge auf Politiker und Muslime. Außerdem soll sie Kontakte zu NSU-Unterstützern gehabt haben. In Berlin findet aktuell ein Prozess statt, bei dem es um Vergewaltigungsnetzwerke im digitalen Raum geht. Verhandelt wird im Berliner Landgericht in Moabit derzeit eine Klage gegen Frank S. Der Angeklagte soll in seiner Wohnung 14 Frauen betäubt und vergewaltigt haben. Mittlerweile geht die Polizei aber von 59 geschädigten Frauen aus, deren Fälle voraussichtlich in einem zweiten Verfahren verhandelt werden. Der Prozess läuft seit dem 6. August und die Urteilsverkündung soll am 14. Oktober stattfinden. Verschiedene feministische Organisationen, darunter auch die Frauenrechtsorganisation Terre des Femmes, haben gestern zu einer Kundgebung vor dem Moabiter Landgericht aufgerufen, um ihre Solidarität mit den Betroffenen zu bekunden. Was für sie als Organisation Solidarität mit Betroffenen bedeutet, hat uns Sina Tonk von Terre des Femmes in einem kurzen Statement erzählt.
1: Ja, also Terre des Femmes engagiert sich ja gegen sexualisierte Gewalt und für uns heißt, sich mit Betroffenen zu solidarisieren, hinter ihnen zu stehen, ihnen zu glauben, ihnen zuzuhören und eben an ihrer Seite zu stehen, auch Forderungen zu stellen an die Politik, was sich ändern muss, damit sich die Situation verbessert, damit sich auch generell Gewalt ändert. Also dass wir sehen einfach, dass die Anzahl von Gewalt, ob das jetzt Partnerschaftsgewalt ist oder sexualisierte Gewalt, dass das statistisch anzeigt und wir wissen auch, dass das Dunkelfeld noch viel, viel größer ist und dass wir eben Forderungen an die Politik stellen, um präventiv Gewalt zu verhindern.
0: Auch zum Tag der Urteilsverkündung am 14. Oktober ist eine Kundgebung vor dem Landgericht geplant. Frank S. ist angeklagt wegen Vergewaltigung, gefährlicher Körperverletzung, Verletzung des höchstpersönlichen Lebensbereichs und von Persönlichkeitsrechten durch Bildaufnahmen. Frank S. soll die Frauen im Zeitraum zwischen 2016 bis 2022 über Online-Dating-Plattformen kennengelernt haben und diese dann getroffen und ihnen über ein Getränk K.O.-Tropfen verabreicht haben. Aus Videos, die dem Landgericht Moabit und der Berliner Polizei vorliegen, geht hervor, wie Frank S. die Opfer dann im Schlaf teils mehrfach vergewaltigt haben soll. Er hat mittlerweile die Vergewaltigungen an den 14 Frauen gestanden. Am 6. Oktober stand aber etwas anderes im Vordergrund. Rund 30 Menschen sind vor dem Moabiter Landgericht zusammengekommen, um ihre Solidarität mit den Betroffenen zu zeigen und um Täter wissen zu lassen, dass sie und ihre Taten gesehen werden. Auch Terre des Femmes war vor Ort und sie haben ganz klare Forderungen an die Politik formuliert, was sich im Hinblick der gesetzlichen Lage zum Thema Vergewaltigung und chemischer Unterwerfung verändern soll.
1: Also wir fordern konkret, dass die Mindeststrafe hochgesetzt wird von 3 auf 5 Jahren. Das ist jetzt auch schon im Parlament und wir gehen auch davon aus, dass die Änderung jetzt noch in diesem Jahr kommen wird. Wir fordern aber auch zum Beispiel, dass Vergewaltigung nicht verjährt und dass da die Frist von 5 auf mindestens 20 Jahre hochgesetzt wird, weil genau im Zusammenhang mit dem Thema chemische Unterwerfung ist es eben so, dass Betroffene sich nicht daran erinnern können und wenn dann eventuell Jahre später rauskommt, dass sie betäubt worden und vergewaltigt worden sind und auch Aufnahmen von ihnen gemacht worden sind, wie jetzt immer mehr Fälle zutage treten, dass sie dann auch noch einen Handlungsspielraum haben. Weil wir haben jetzt schon Fälle gesehen, in denen ist dann die Verjährungsfrist eingetreten, wie zum Beispiel bei Claudia Butke. Und dann ist dann keine Anklage mehr möglich. Und das kann so nicht sein. Das muss sich dringend ändern. Weil das ist auch ein Freifahrtschein für Täter, ehrlich gesagt.
0: An dieser Stelle erinnern wir hier in den Antifa-Nachrichten für den 8. Oktober 2026 an die Opfer rechter Gewalt. Diese Erinnerung führen wir auch in den kommenden Wochen weiter. Über das ganze Jahr hinweg möchten wir an all jene Menschen erinnern, von denen man weiß, dass sie seit 1990 durch rechte Gewalt zu Tode gekommen sind.

0: Informationen übernehmen wir dazu unter anderem von der Amadeo-Antonio-Stiftung, dem Buch Rechte Kontinuitäten von Harry Weibel und von Opferberatungsstellen und weiteren antifaschistischen Gruppen und Initiativen.
1: Wir erinnern an Patrick Türmer. Der 17-jährige Patrick Türmer wurde in der Nacht zum 2. Oktober 1999 in Hohenstein-Ernsthal von drei Männern überfallen. Er befand sich gerade auf dem Heimweg von einem Punk-Festival, welches bereits in der Nacht von etwa drei Dutzend Neonazis angegriffen wurde. Patrick Türmer wurde in den frühen Morgenstunden gefunden und erlag wenig später seinen Verletzungen. Der 23-jährige Hauptverdächtige wurde im September 2000 zu 11 Jahren Haft wegen Totschlags verurteilt. Ein rechtsextremes Motiv sah das zuständige Gericht nicht. Türmer wird erst seit 2012 als Todesopfer rechter Gewalt staatlich anerkannt. Wir erinnern an Andy Schubert. Andy Schubert wurde 2009 in der Nacht vom 3. auf den 4. Oktober in Limburg ermordet. Der Wohnungslose erlag an seinen Messerstichen. Die Täter wurden bis heute nicht ermittelt. Die Ermittlungen gingen von einem sozialdarwinistischen Motiv aus. Andy Schubert ist bis heute nicht staatlich als Opfer rechter Gewalt anerkannt. Wir erinnern an Thomas K. Am Abend des 4. Oktober 2003 wurde der 16-jährige Thomas K. von einem Rechten schwer verletzt und erlag wenig später im Krankenhaus seinen Verletzungen. Der Täter sagte vor Gericht aus, dass ihm Gespräche zum Thema Drogen in der Freundesgruppe von Thomas K. nicht gefallen hätten und er einen von ihnen aufklatschen wollte. Diesbezüglich sei er von seinen Freunden aus der rechten Szene gut umerzogen worden. In der Urteilsbegründung wird das rechte Motiv des Täters nicht mit einbezogen. Der Mord wird erst auf Bemühen des Leipziger Initiativkreises Antirassismus staatlich als rechtsmotivierte Straftat eingestuft. Wir erinnern an Mühitin L. Der Blumenhändler Mühitin L. wurde am 4. Oktober 2011 in Laichingen mit 7 Schüssen getötet. Im Umfeld von Mühitin L. konnte trotz ausgiebiger Ermittlungen kein Täter ermittelt werden. Der Mord erinnert sehr an die Taten des sogenannten NSU, jedoch wurde eine andere Tatwaffe benutzt als bei den NSU-Morden. Ein politisches Motiv wurde bei den Ermittlungen negiert. Bis heute ist der Mord an Mühitin L. ungeklärt. Mühitin L. ist staatlich nicht als Opfer rechter Gewalt anerkannt. Wir erinnern an Kurt Schneider. Der 38-jährige Kurt Schneider wurde in der Nacht zum 6. Oktober 1999 in Berlin-Lichtenberg von 4 Neonazis ausgeraubt und wenig später ermordet. Die Täter rechneten sich den sogenannten Hammerskins zu und wurden vom Landgericht Berlin im April 2000 zu lebenslangen Freiheitsstrafen bzw. Jugendstrafen von 8 Jahren verurteilt. Der zuständige Richter erkannte dabei kein rechtsradikales Tatmotiv. 2018 wurde Kurt Schneider nach einer ausführlichen Untersuchung des Zentrums für Antisemitismusforschung der TU Berlin als Todesopfer rechter Gewalt nachgemeldet. Seit 2021 existiert eine Gedenktafel für Kurt Schneider am Ort der Tat. Wir erinnern an Holger Urbaniak. Der 49-Jährige wurde am 6. Oktober 2007 in Frankfurt an der Oder von 2 Jugendlichen misshandelt und ertränkt. Er war zum Zeitpunkt des Mordes wohnungslos. Die Täter wurden vom Landgericht wegen Mordes, schweren Raubs und gefährlicher Körperverletzung zu je 8 Jahren Haft verurteilt. Die Staatsanwaltschaft warf den Tätern einen auf Gesinnung basierenden Hass vor, das Gericht erkannte jedoch kein rechtsextremes Tatmotiv. Der Mord an Holger Urbaniak gilt als Verdachtsfall rechter Gewalt. Holger Urbaniak ist daher nicht als Opfer rechter Gewalt von staatlicher Seite anerkannt. Wir erinnern an Hartmut Nickel, Alja Nickel und Mechthild Bucksteg. Die dreiköpfige Familie wurde am 7. Oktober 2003 von einem Neonazi erschossen. Die Tat ereignete sich in Hartmut Nickels Anwaltskanzlei. Dieser hatte Jahre zuvor in einem Streit um Mietschulden des Täters dessen Gegenseite vertreten. Während des Mordes trug der Täter SS-Runen am Hemdkragen. Nach der Tat entwendete der 45-Jährige mit seiner Komplizin Bargeld, um anschließend zu flüchten. Etwa eine Woche später wurden die beiden von der Polizei gestellt, nachdem der Haupttäter im Bekanntenkreis mit der Tat geprahlt hatte. Im Gerichtsverfahren stellte er seine rechtsextreme Gesinnung offen zur Schau und beschrieb sich selbst als engagiertes Mitglied der Nazi-Szene. Im Dezember 2004 verurteilte das Landgericht Köln den Haupttäter wegen Mordes mit besonderer Schwere der Schuld zu lebenslanger Haft mit anschließender Sicherheitsverwahrung. Die Mittäterin erhielt eine Jugendstrafe von 7,5 Jahren Haft. Hartmut und Alja Nickel sowie Mechthild Bucksteg werden von der Bundesregierung inzwischen als Todesopfer rechter Gewalt anerkannt.
0: Und damit kommen wir zum Abschluss der Antifa-Nachrichten. Hier noch ein paar Veranstaltungshinweise in den kommenden Tagen, aber auch etwas mehr in die Zukunft geschaut. Momente des Gedenkens, des Erinnerns, aber auch des Organisierens und antifaschistische Politik vorantreiben.
2: Heute am 8.10. ab 17 Uhr findet eine Gedenkkundgebung zum antisemitischen, rassistischen und misogynen Terroranschlags vom 9. Oktober 2019 an Yom Kippur 5780 in Halle und Widersdorf am Teekiez in Halle statt. Unter der Überschrift 7 Jahre offene Fragen, wir hören nicht auf zu erinnern, ruft das Teekiez alle Menschen dazu auf, sich mit den Opfern und Betroffenen des Anschlags zu solidarisieren. Dafür gibt es am Teekiez eine Kundgebung von 17 bis 19 Uhr. Das Teekiez befindet sich in der Ludwig-Wucherer Straße 12. Und das Teekiez selbst bleibt an diesem Tag für die Öffentlichkeit geschlossen und soll als Schutzraum für Opfer und Betroffene dienen. Die Soli-Gruppe 9. Oktober bittet in dem Aufruf zur Kundgebung darum, jegliche National- und Parteiflaggen zu Hause zu lassen. Gerne können aber Kerzen, kleine Lichter oder Laternen zum Gedenken mitgebracht werden. Radio Korax wird die Kundgebung ab 17 Uhr live übertragen. Auch Halle gegen Rechts ruft zu einem Gedenkrundgang in Gedenken an die beiden Ermordeten und in Solidarität mit ihren Angehörigen sowie allen Überlebenden und Betroffenen des Anschlags auf. Am 9. Oktober startet der Gedenkrundgang am Steintor in Halle um 16 Uhr und führt über die Synagoge in der Humboldtstraße und die Magdeburger Straße zum Teekiez in der Ludwig-Wucherer Straße. Unterwegs soll es kurze Redebeiträge und Schweigeminuten geben. Auch da, wer möchte, kann Kerzen anzünden oder Blumen an den Gedenkorten niederlegen. Der Kritjur-Kongress, also der kritische JuristInnen-Kongress, findet dieses Jahr zum 8. Mal in Halle statt. Vom 9. bis 11. Oktober wird in Workshops über Themen wie feministisches anwaltliches Arbeiten, Rassismus gegen Romnia und Sintize, die Verschärfung des Asylrechts, zivilgesellschaftliches Engagement unter Druck, Polizeigewalt und weitere Fragen kritischer Rechtspraxis diskutiert. Ihr könnt euch auf der Website für den Kongress anmelden, allerdings ist diese aber nur noch über eine Warteliste möglich. Dann die Veranstaltungstipps für Leipzig. Literatur und Kulturpolitik der neuen Rechten. Darum geht es auf einer Lesung, die am 8. Oktober um 19 Uhr im Coney Island in Leipzig stattfindet. Das AutorInnen-Kollektiv des Coney Island beschäftigt sich auf dieser mit Literatur und Kulturpolitik der neuen Rechten und wie diese für die extreme Rechte und ihr Umfeld zu Austragungsorten politischer Deutungskämpfe geworden sind. Das Kollektiv analysiert die hegemoniepolitischen Strategien der sogenannten neuen Rechten aus Literatur, Kultur und sozialwissenschaftlicher Perspektive an diesem Abend. Die Lesung und die Diskussion findet ab 19.30 Uhr im Coney Island in der Coburger Straße 3 statt. Und der Einlass ist schon ab 19 Uhr. Am 10. Oktober findet eine Demo mit dem Titel Antifa heißt gegen jeden Antisemitismus in Leipzig statt. Dazu rufen die Bündnisse Reclaim Antifa, Florida, Kappa, UP und Jugend gegen Rechts auf. Die Demo startet am 10. Oktober um 14 Uhr am Wilhelm-Leuschner-Platz in Leipzig. Mit dem Titel Nur Ja heißt Ja findet in der Feministischen Bibliothek Leipzigs Mona Lisa am 10. Oktober von 18 bis 20 Uhr eine Podiumsdiskussion statt. Es soll sich alles rund um die Frage, wie die feministische Forderung Ja heißt Ja eine gesetzliche Umsetzung finden sollte, drehen. Podiumsteilnehmende sind Rona Torenz, Ronska Grimm und Franziska Schreiter. Die Mona Lisa ruft dazu auf, mit den DiskutantInnen ins Gespräch zu kommen und damit auch außerhalb des 8. Märzes Aufmerksamkeit auf das Thema zu lenken. Ihr findet die Feministische Bibliothek Mona Lisa in der Bernhard-Göring-Straße 152 in Leipzig. Und 18 Uhr geht's los. Jetzt die Veranstaltungstipps für Berlin. Auch in Berlin findet eine Kundgebung zum Anschlag in Halle und Widersdorf statt. Am Oranienplatz in Kreuzberg ab 17 Uhr. Aufgerufen dazu hat die Initiative Antisemitismus und Rassismus gemeinsam bekämpfen. Das Bündnis Rheinmetall entwaffnen, ruft zu einem offenen Plenum auf. Am 12. Oktober ab 18.30 Uhr startet das Onboarding für neue interessierte Menschen und ab 19 Uhr das reguläre Plenum. Stattfinden wird das Ganze in New York Bethanien am Mariannenplatz 2a 10999 Berlin-Kreuzberg in der zweiten Etage. Das Bündnis Rheinmetall entwaffnen ist ein bundesweites Bündnis, das in vielen Städten lokal verankert ist. Sie setzen sich gegen die Wehrpflicht, Krieg, Aufrüstung und Waffenexporte ein. Und dann etwas längerfristig jetzt noch der Blick ins Erzgebirge. Unter dem Motto Ungebrochen gegen den rechten Normalzustand ruft ein breites zivilgesellschaftliches Bündnis Schwarzenberg Ungebrochen gemeinsam mit der Partei Die Linke Erzgebirge, dem DGB-Kreisverband Erzgebirge und dem Aktionsnetzwerk Leipzig nimmt Platz zu einer Demonstration mit Konzert am Samstag, dem 17. Oktober 2026 um 13 Uhr in Schwarzenberg auf. Mit der Demonstration wollen die OrganisatorInnen ein Zeichen gegen rechte Hetze, Einschüchterung und die Normalisierung rechten Gedankenguts im Erzgebirge setzen. Zugleich soll sichtbar werden, dass es Menschen gibt, die sich seit Jahren der Region für Solidarität, Demokratie und ein angstfreies Zusammenleben einsetzen. Hintergrund ist, dass sich rechte AkteurInnen und Netzwerke in Teilen der Region flächendeckend verankert haben. Rechtsextreme vom Dritten Weg und den Freien Sachsen agieren mit ihren Flugblättern an Schulen, sind aber auch ganz unmittelbar im Alltag präsent. Sie arbeiten als HandwerkerInnen in Häusern demokratisch engagierter oder kassieren diese beim Einkaufen ab. Gleichzeitig geraten Menschen, die sich gegen Faschismus engagieren, Gedenkorte, Jugendclubs, alternative Kulturorte und solidarische Initiativen unter immensen Druck.
0: Das waren die Antifa-Nachrichten für den 8. Oktober 2026 und auch nächste Woche erwartet euch die Fortsetzung, was bis dahin passiert ist. Also schaltet wieder ein, wenn es heißt.
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und wir bleiben in der Oberlausitz und blicken auf ein weiteres wichtiges Ereignis diese Woche, das Stadtbild und Wirtschaft gleichermaßen betrifft. In Görlitz ist am 7. Oktober der modernisierte Sparkassenstandort an der Berliner Straße in Betrieb gegangen. Ganz so klein war das Event dann tatsächlich nicht, denn mit Sachsens Ministerpräsident Kretschmer, Landrat Stefan Meyer, Oberbürgermeister Octavian Urso und zahlreichen weiteren Gästen wurde die Fertigstellung dieses zentralen Bauabschnitts groß gefeiert. Hinter den Arbeiten steckt ein echtes Stück Geschichte und jede Menge Aufwand. Das historische Gebäude wurde umfassend modernisiert, worauf dabei geachtet wurde, prägende Elemente wie das denkmalgeschützte Treppenhaus und die Säule zur ehemaligen Kassenhalle zu erhalten. Die persönlichen Beratungen laufen dort ohnehin schon seit Ende August wieder, während das moderne und barrierefreie Service Center nebenan ja bereits seit Herbst 2024 geöffnet ist. Eine nette Anekdote gab es übrigens noch während der Bauarbeiten. ArbeiterInnen haben eine Zeitkapsel aus dem Jahr 1992 entdeckt. Die Sparkasse hat die Kapsel mit aktuellen Dokumenten ergänzt und sie wieder am alten Platz versenkt, quasi als Kleingruß an die Zukunft. Der Standort an der Berliner Straße hat für das Finanzinstitut eine lange Tradition und wurde bereits 1913 eingeweiht. Mit der Investition will die Sparkasse den Standort Görlitz weiter stärken und auch die Verwaltungsbereiche in die Bauarbeiten integrieren. Dort geht es sogar noch weiter. Im angrenzenden Gebäude in der Dr. Friedrichstraße entsteht aktuell das neue Immobiliencenter.

Und wir blicken jetzt auf eine Nachricht aus der sächsischen Wirtschaft, die für viele Beschäftigte kurz vor dem Jahresende sicherlich einen bitteren Beigeschmack hat. Die Sachsenmilch in Leppersdorf schließt zum 31. Dezember ihre Schnittkäserei. Das Unternehmen hat entsprechende Medienberichte am Dienstag offiziell bestätigt. Betroffen ist neben der eigentlichen Produktion der Käserei auch der gesamte dazugehörige Verpackungs- und Verwaltungsbereich. Als Grund nennt der Konzern schwierige wirtschaftliche Rahmenbedingungen. Man habe verschiedene Optionen geprüft, aber die Schnittkäserei könne auf Dauer nicht mehr wirtschaftlich betrieben werden. Immerhin, der Standort Leppersdorf selbst bleibt als Ganzes bestehen, auch wenn andere Bereiche wie die Sauermilchkäserei und die Mozzarella-Produktion ausdrücklich weiterlaufen und nicht betroffen sind. Wie viele MitarbeiterInnen von der Schließung des Teilbereichs genau betroffen sind, ließ das Unternehmen zunächst offen. Es wird betont, dass man nur gemeinsam mit dem Betriebsrat nach sozialverträglichen Lösungen suche. Im Fokus stehe dabei eine mögliche Weiterbeschäftigung in anderen Abteilungen, einvernehmliche Vertragsanpassungen sowie gezielte Qualifizierungs- und Weiterbildungsmöglichkeiten. Ganz umstritten ist die Nachricht allerdings nicht und das liegt auch am Kopf des Mutterkonzerns. Die Konzerngruppe Theo Müller gerät seit längerer Zeit nicht mehr nur wegen solcher Umstrukturierungen, sondern vor allem wegen der politischen Haltung ihres Inhabers immer wieder heftig in die Kritik. Müller hatte zuletzt durch offene Sympathiebekundungen für die AfD und Gespräche mit Spitzenpolitikern der Partei für erhebliches Aufsehen gesorgt, was zuletzt auch zu breiten gesellschaftlichen Debatten, Protesten und einer intensiven Diskussion darüber führte, wie stark sich Großkonzerne und Politik verquicken dürfen. Wenn nun in Sachsen Arbeitsplätze in einem strukturellen Teilbereich abbauen, sorgt das im Hintergrund der bekannten politischen Kontroversen um den Milliardär natürlich für zusätzlichen Zündstoff.

Und jetzt wird's mal wieder Zeit für Good News hier. Es passiert ja so viel Schlimmes auf der Welt. Von daher jetzt mal kurz was man gemeinsam auf die Beine stellen kann. Der Ortsverband Zittau des Deutschen Kinderschutzbundes hat nämlich eine überraschende Finanzspritze erhalten. Die Bundespolizeiinspektion Ebersbach hat tief in die Tasche gegriffen und rund 1.500 Euro gespendet. Doch damit nicht genug. Auch die Zittauer Stadtwerke, die Volksbank Löbau-Zittau und auch eine Bürgermeisterin hat sich beteiligt und insgesamt noch einmal 725 Euro obendrauf gelegt. Hinter dieser Spendenaktion steht ein konkreter und wichtiger Zweck. Der Kinderschutzbund brauchte dringend Eigenmittel, um ein ausgebautes Familienmobil zu finanzieren, und diese Lücke ist jetzt verschlossen. Mit dem mobilen Gefährt lassen sich künftig leichter Freizeit- und Beratungsangebote für Kinder und Jugendliche vor Ort realisieren.

Ja, und damit nochmal hallo und herzlich willkommen hier zu Das war die Woche, unserem Wochenendmagazin. Und ja, man muss es ja so sagen, es ist langsam wirklich Herbst. Der Altweibersommer ist zu Ende gegangen. Donnerstag war es das letzte Mal so richtig schön. Also so richtig schön, das Abenteuer, das auf seiner Terrasse da mit seinem, was war das? War das ein, ja, das war ein Strandkorb, oder? Egal, jedenfalls war es das letzte Mal so richtig schön. Und jetzt ist es wohl langsam wirklich Zeit für den Herbst. Und wofür ist jetzt auch Zeit? Es ist unser Piepvogel der Woche. Vorher machen wir nochmal ein bisschen Musik zum Wachwerden hier an diesem Samstagvormittag. Hier ist Agadoo aus dem UK.

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1: Heute die Post. Wir lagen vor Madagaskar und hatten die Post an Bord.
2: Aha.
1: Deswegen klappt das also in Deutschland gerade nicht mit der Zustellung von Briefen. Wer die Post an Bord hat, hat gelitten. Besonders dann, wenn es die fiese Beulenpost oder gar die Lungenpost ist. Oder, man wage sich das kaum auszudenken, die Sackpost. Schmerzhaft sowas. Im Mittelalter gab es reitende Boten, die die Post über das ganze Land verteilten und nicht vor Madagaskar herumlagen, bis alle Briefempfänger das Problem auf ihre Weise geregelt und über die lange Wartezeit verstorben waren, sodass die ganzen Rechnungen, Mahnungen und anonymen Drohschreiben als unzustellbar an den Absender zurückgeschickt werden mussten. Schiffe, die die Post an Bord hatten, waren dazu verpflichtet, die gelbe Flagge zu hissen und herumzuliegen, vor was auch immer. Reitende Boten, die Post an Bord hatten, gingen irgendwann auch dazu über, nur die gelbe Flagge mit dem Posthorn drauf zu hissen, anstatt in das Posthorn zu pusten, um laut und deutlich den Einritt einer Analogmail anzukündigen. Pusten ist nämlich echt anstrengend. Außerdem heißt es Post und nicht Pust. Wenn, dann wollen wir es auch ganz genau machen. Wie anstrengend das Verteilen analoger Briefe ist, machen uns heutzutage die gelben Autos klar, die sich an den Postkästen von Briefempfängern vorbeischleichen, ohne was anderes als Kärtchen zu hinterlassen, mit motivierenden handschriftlichen Texten wie »Mögest du dir die Post holen?« bei Kruschelbums und Blümchenladen Erika Tollkirsche Südstadt 12, Öffnungszeiten Mittwoch 7.30 Uhr bis 8.45 Uhr oder »Auf dich wartet die Post« an der Packstation 317 bei Autobahnausfahrt Madagaskar West. Achtung, die Packstation 317 ist sehr beliebt. Hole dir die Post also schnell. Hole sie dir auch schnell, weil du zu Fuß die Autobahnabfahrt überqueren musst und von der Autobahn kommende Autos dort sehr schnell sind. Es ist wirklich eine Post mit der Post.

Ja, gute Nachrichten für den Schulsport und die Vereine in Bautzen, denn auf der Dr. Salvador Allende Oberschule ist am Dienstag das Richtfest für die neue Turnhalle gefeiert worden. Erst im Frühjahr war die alte Halle abgerissen worden, im Juni folgte die Grundsteinlegung und jetzt steht bereits die komplette Gebäudehülle. Es geht also sehr zügig voran und die neue Einfeldhalle soll künftig den SchülerInnen der Oberschule als auch dem lokalen Vereinssport zur Verfügung stehen. Ausgestattet wird sie unter anderem mit modernen Umkleiden, Sanitär- und Lagerräumen, einem Sportschwingboden, einer Fußbodenheizung und der zentralen Lüftungsanlage. Auch an die Nachhaltigkeit ist gedacht, eine Photovoltaikanlage soll künftig Teile des Stroms selbst erzeugen. Wenn alles nach Plan läuft, starten nach dem Richtfest jetzt die Innenbaumaßnahmen und spätestens im August kommenden Jahres, rechtzeitig zum neuen Schuljahr, soll dann alles fertig sein.

Und wir blicken jetzt etwas in den Norden, genauer gesagt nach Cottbus, und kommen zu einer Nachricht, die für große Hoffnung in der medizinischen Welt sorgt. Und sie kommt aus der Universität. Forschern der BTU ist hier offenbar ein echter Durchbruch in der Krebsforschung bei Kindern gelungen. Das Team rund um Professorin Julia von Malzahn hat einen Weg entdeckt, bösartige Tumorzellen gezielt in harmlose Muskelzellen zu verwandeln. Konkret geht es um das sogenannte embryonale Rhabmoyosarkom. Rhabmoyosarkom, ja, das ist auch erstmal ein Wort. Das ist Teil einer der häufigsten Weichteiltumore bei Kindern. Die Auslöser für das dortige ungebremste Tumorwachstum ist ein bestimmtes Eiweiß, das Protein TRPS1, das die normale Reifung der Zellen blockiert. Dem Forschungsteam ist es nun gelungen, diesen Mechanismus zu knacken. Wenn die Menge dieses Proteins gezielt heruntergefahren wird, reifen die Tumorzellen aus und verlieren dadurch auch ihre gefährliche Teilungsfähigkeit. Erfolgreich nachweisen konnten die Forscher diesen Mechanismus bereits in Zellkulturen und im Tierversuch im Mausmodell. Wann es zu einer echten Anwendung am Menschen kommt, ist noch nicht klar. Es liegt auf jeden Fall noch ein weiter Weg vor ihnen. Allerdings, dieser neuartige Ansatz soll künftig erstmal die bisher so oft belastende Chemo- und Strahlentherapie wirkungsvoll ergänzen und schonender machen. Also dranbleiben, das könnte wirklich was Gutes werden. Ein starkes Stück Wissenschaft aus der Lausitz.

Ein Generationenwechsel an der Spitze des Zweckverbandes Lausitzer Seenland prägte diese Woche die Kommunalpolitik. Nach 8 Jahren an der Spitze hat Detlef Wurzler das Zepter offiziell an seinen Nachfolger Martin Wolf übergeben und verabschiedet sich damit in den wohlverdienten Ruhestand. Wurzler hat die Region in den vergangenen Jahren maßgeblich mitgeprägt. Unter seiner Leitung wurden große Infrastrukturprojekte wie zum Beispiel die Entwicklung der Segnitzer Bucht und die Digitalisierung des regionalen Tourismus kräftig vorangetrieben. Sein Nachfolger tritt allerdings keineswegs ins kalte Wasser. Martin Wolf war bisher Leiter für den Bereich Infrastruktur beim Zweckverband. Der verheiratete Vater dreier Töchter lebt seit 1983 in Spremberg und bringt jede Menge regionale Erfahrung mit. Schon als junger Praktikant oder Projektant steht hier, Entschuldigung, war er bei den Tagebauen tätig, aus denen das heutige Seenland überhaupt erst entstanden ist. Später arbeitete er beim Bauamt der Stadt Senftenberg und beim Wasserverband Lausitz. Beste Voraussetzungen also, um den Strukturwandel und die touristische Entwicklung in der Region nahtlos weiterzuführen.

Und zum Schluss unserer Wochenzusammenfassung haben wir noch einen echten musikalischen Leckerbissen für alle, die Kultur am liebsten ganz nah und persönlich erleben wollen, denn die neue Lausitzer Philharmonie feiert in diesem Jahr ihr 30-jähriges Jubiläum und das Gerhard-Hauptmann-Theater Görlitz-Zittau lässt sich dafür etwas ganz Besonderes einfallen. Sie verschenken 5 exklusive Wohnzimmerkonzerte. Das heißt konkret,

Und ja, damit sind wir auch schon am Ende unserer Wochenzusammenfassung angekommen. Schön, dass Sie reingehört haben. Kommen Sie jetzt erstmal gut durchs Wochenende. Lassen Sie es ruhig etwas entspannter angehen. Am Mikrofon verabschiedet sich Lou Marchand.

Samstag, 10 Uhr haben wir es. Hier ist Das war die Woche, unser Wochenendmagazin. Mit allem, was in der Region wichtig war, am Mikrofon wie immer Lou Marche. Und das sind unsere Themen. Sachsenmilch schließt Schnittkäserei. Durchbruch bei Krebsforschung in Cottbus und Verlagerung der Textilausbildung von Löbau nach Plauen stimmen aus der Politik. Unser Piepvogel der Woche ist dieses Mal die Post. Was das zu bedeuten hat und weitere Themen gibt's hier in der nächsten Stunde, aber jetzt machen wir erstmal Musik.

Billy Idol hierbei, das war die Woche. Und wir blicken heute auf ein Projekt, das in der Lausitz schon seit Jahren diskutiert, herbeigesehnt und manchmal auch kritisiert wurde. In Weißwasser ist der Bürgerbahnhof offiziell eröffnet worden. Wer in den letzten Jahren am Bahnhof vorbei und durch den Leerstand gelaufen ist, der musste zugegebenermaßen schon viel Fantasie haben. Aber das Warten hat jetzt ein Ende. Das denkmalgeschützte Empfangsgebäude an der wichtigsten Bahnstrecke zwischen Görlitz und Cottbus strahlt nach einer grundlegenden Sanierung nun wieder im neuen Glanz. Mehr als 8 Millionen Euro sind in das Vorhaben geflossen. Damit gehört der Umbau zu den zentralen Strukturförderprojekten der Stadt, auf das viele Menschen hier lange geblickt haben. Das Ziel hinter den Millioneninvestitionen, weg vom tristen Bahnhofsdasein hin zu einem echten Anlaufpunkt. Das Konzept dahinter ist nämlich breit gefächert. Wer künftig auf den Zug wartet, soll das natürlich nicht mehr im Kalten tun. Eingezogen ist unter anderem außerdem die Stadtbibliothek inklusive eines Lesecafés, das zum Verweilen einladen dürfte. Aber es ist eben weit mehr als nur ein Leseort. Auch die Tourismusinformation hat den historischen Gemäuer ein neues Zuhause gefunden. Ebenso wie der Fahrkartenverkauf, der dort natürlich auch weiterhin stattfinden soll und für die Region von großer Bedeutung ist. Damit das Gebäude nicht nur tagsüber für Behörden und Ticketgänge genutzt wird, bietet der Bahnhof im Inneren auch Möglichkeiten für kleinere Veranstaltungen. Ein neuer beliebter Mittelpunkt also sollte dies für Weißwasser sein. Man darf gespannt bleiben, was er in den Bürgerinnen und Bürgern auslöst, beziehungsweise ob er im Alltag angenommen wird. Und hier ist Come On Eileen von Dexys Midnight Runners.

Seit jeher ist unsere Region ja für die Herstellung von Textilien bekannt und damit diese Branche auch eine Zukunft hat, braucht es Ausbildung. Und genau um diese Zukunft geht es jetzt, denn die Ausbildung fand bisher in Löbau statt, eine traditionelle Ausbildungsstätte, und die soll jetzt mit einer im Vogtland zusammengelegt werden. Konkret geht es um den Ausbildungsgang für Maschinen- und Anlagenführung, der soll nach den Plänen des Kultusministeriums ab dem kommenden Schuljahr 2027/28 komplett nach Plauen verlagert werden. Kritik daran kommt unter anderem von der grünen Landtagsabgeordneten Franziska Schubert. Sie hat die Pläne scharf kritisiert und verweist dabei vor allem auf zwei Dinge. Zum einen hat die Textilindustrie in Ostsachsen eine lange Tradition, leidet ohnehin unter massivem Fachkräftebedarf. Zum anderen würde der Umzug nach Plauen für viele Jugendliche bedeuten, dass sie bis zu 4 Stunden Fahrzeit pro Strecke auf sich nehmen müssten oder eben die unzumutbaren Mehrkosten für eine zweite Unterkunft tragen müssten. Und Schubert steht mit ihrer Sorge nicht alleine da, denn auch der Verband der nordostdeutschen Textilindustrie sowie gleich 10 regionale Betriebe sprechen sich vehement für den Erhalt des Standortes in Löbau aus. Derzeit werden dort 31 Jugendliche ausgebildet, die händeringend in der Region gebraucht werden. Die Forderung der grünen Fraktionschefin ist deshalb eindeutig: Bevor hier die finale Entscheidung getroffen wird, muss es einen runden Tisch geben. Ein Gespräch zwischen Kultusministern und dem Landkreis Görlitz wäre zum Beispiel eine Idee. Natürlich wäre es auch sinnvoll, die betroffenen Unternehmen vor Ort einzubinden. Man darf also gespannt sein, ob das Ministerium hier noch einmal einlenkt.

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0: Lissabon stark bewölkt 12, Wien Schneefall 0, Prag Schneefall minus 3, Warschau Schneefall 3.
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4: Große Schatten werfen ihre Ereignisse voraus. Wer hat's gesagt? Detlef Schweiger. Den begrüße ich ganz herzlich als Organisator Hans Kunst in allen Gassen zum Morphonic Radio Lab 2026. Herzlich willkommen, Detlef.
5: Hallo, Hendrik. Auch Grüße an die Coloradiophonisten im Äther.
4: Was? Genau. Und wohin das uns heute treibt in der nächsten Stunde, liebe Leute, würde ich sagen, wir fahren erstmal ein bisschen Musik ab, um einen gewissen Eindruck zu bekommen.
5: Ja.

0: Ja, lieber Detlef, hier im Studio für uns, Organisator des Morphonic Labs. Was war das denn nun?
1: Das waren Faust, ihre Uraufführung ihres neuen Konzertprogramms in ihrer Reunion bzw. Neugründung der Band im Zentralwerk am 17. Oktober zu unserem Morphonic Lab als Highlight auf die Bühne bringen.
0: Das ist eine gute Überleitung. Die Frage nämlich sich stellt, wer das nicht weiß, Morphonic Lab, na, es ist das 25., also ein Vierteljahrhundert inzwischen, Institution hier in Dresden an verschiedenen Spielstätten. Wenn du das Morphonic Lab beschreiben solltest, was ist es?
1: Das Morphonic Lab ist ein audiovisuelles Format, gattungsübergreifende Künste mit einer natürlich Live-Performance-Priorität, also es gibt beim Morphonic Lab entweder Konglomerate in einer ganz speziellen Live-Charakteristik, wo alle laborativ zusammenarbeiten, oder wie wir das diesmal wieder etwas klassischer machen werden, eine Abfolge von Bühnenprogrammen, aber immer auch kombiniert mit Videos, mit Installationen, mit Objekten, mit Malerei. Dazu komme ich dann später noch.
0: Allgemein das 25. Morphonic Lab. Ihr habt euch große Namen eingeladen. Erzähl mal vielleicht überblicksmäßig.
1: Also wir werden ein Vierteljahrhundert alt. Und wie ich auch auf dem Flyer und auf der Website auch vom Morphonic Lab zu lesen ist, in Klammern geschrieben, wer hätte gedacht, dass wir so lange überleben werden. Also es ist ein Independent-Format nach wie vor, ein Low-Budget-Projekt, aber ja auch immer gut gefördert von der öffentlichen Hand und von anderen. Und ja, also wir haben jedes Jahr ein anderes Thema. Und dieses Mal sind wir das Thema selbst und deswegen heißt das Ära, weil 25 Jahre ist schon eine Geschichte in der Kontinuität. Und wir sind jetzt froh, auch ein Zuhause gefunden zu haben im wunderbaren Zentralwerk, wo wir auch mit dem Zentralwerk e.V. Kooperieren. Und das ist eine wunderbare Spielstätte, die vom Charakter her unserem laborativen Charakter. Und das Wort ist wirklich sehr ernst gemeint. Es ist also immer auch ein gewisses Versuchsfeld. Aber dieses Jahr gehen wir wieder in einer klassischen Bühnenabfolge. Und zwar auch generationsübergreifend. Das ist uns ganz wichtig. Wir haben also am Anfang Ultramarinrot aus Dresden, eine junge Formation, die sich sogar etwas umformiert hat, die im Grunde genommen also diese Industrial Krautrock, diese etwas härtere Form der Klang, experimentellen Klangkunst genannt werden möchte, bis Neues selbst entwickelt hat, und auf die bin ich gekommen. Und die sind so um die 25 bis 30 Jahre, also so alt wie wir selbst. Dann kommt die nächste Generation, so 40 bis 50, und da haben wir die wunderbare Dalila Kairos mit ihrem kongenialen Elektropartner Danilo Casti aus Sardinien. Und die fliegen wir extra ein, weil die Dalila ist eine Nachfolgerin von Diamanda Galas und beherrscht auch 5 Oktaven in ihrer Stimme. Ein Stimmenwunder, auf das ich mich sehr, sehr freue. Und dann gibt es zwangsläufig, müssen auch die Gründer des Morphonic Lab, Sard, selbst mit, die sich so zwischen

50, 60 und ein bisschen drüber bewegt. Und wir werden auch nur kürzeres Konzertpart abliefern, weil nachher haben wir dann eben die Uraufführung des neuen Konzerts von Faust und die dürfen dann so lange spielen, wie sie wollen. Und den Faust-Gründer und jetzigen Mastermind und wieder Neugründer Joachim Urmler werden wir dann auch am Telefon haben. Aber jetzt vielleicht erstmal wieder Musik und da hören wir jetzt dieses sardinische Stimmenwunder.

0: Das war Dalila Kairos und Danilo Casti mit Nea. Und sie werden zu Gast sein zum Morphonic Lab.
1: Ja, also das ist für uns ein besonderes Highlight. Dalila Kairos und Danilo Casti kommen aus Sardinien und sind selbst erfreut, unser Jubiläum mitbegehen zu dürfen. Wir hatten Dalila und Danilo auch schon mal in dem Lab, als es um Stimmen ging. Und das eben nicht umsonst. Es ist schon angedeutet zu hören gewesen. Wir werden später noch ein zweites Stück haben, wo auch die gesamte Bandbreite aller 5 Oktaven dann zu hören sein wird. Dalila ist eben in ihrer Prägung Inkarnation von Diamantagalas. Also das ist eine der bedeutendsten aus dem Punk herausgewachsenen New Yorker Performerin, die auch mit John Paul Jones von Zeppelin zum Beispiel Dinge gemacht hat. Da muss man einfach mal nachlesen. Und es gibt in dieser Stimmencharakteristik nicht wirklich viele auf der Welt und da freuen wir uns sehr drauf.
0: Und das sagt jemand, der nicht nur seit 25 Jahren Morphonic Lab zumindest ja, mitorganisiert und auch mit Saad eine Gruppe hat. Ihr feiert nächstes Jahr 40. Bestehen. Seid auch dieses Jahr mit am Start.
1: Ja, quasi zwangsläufig, denn also auch meine Saad-Kollegen, also auch die erste Generation und die zweite, haben das gesamte Morphonic Lab immer mitbegleitet, mitorganisiert und das ist also ein Teamwork, wie das Morphonic Lab überhaupt, das muss ich dazu sagen. Ich arbeite zwar das ganze Jahr an der Planung, Organisation, Koordinierung und so, aber im Endeffekt ist dann die ganze Veranstaltung von den vielen ehrenamtlichen Mitstreitern und Enthusiasten für dieses Format, insbesondere der Club de Biel, allen voran Ulrich Bemmann, aber ich kann gar nicht alle nennen, die da immer wieder wunderbar das ganze Rückgrat dieser Veranstaltung bilden und auch die Mitglieder meiner Band Saad und natürlich werden wir da eine kleine Aufwartung uns selbst gegenüber, aber vor allen Dingen recht. Auch, weil wir also auch das erste Morphonic Lab mitgespielt haben und immer mal wieder eben auch aktuelles Konzertprogramm da eingefügt hatten, dann uns ein kleines Stelldichein mit Saad geben. Das wird nicht ganz einfach dieses Jahr, weil wir haben ein paar schwierige Umstände. Unser wunderbarer Sänger, Produzent und Mastermind möchte er nicht genannt werden. Das stimmt auch so nicht, weil wir ein Kollektiv sind. Erik Barlock-Heide ist erkrankt, eine Lungenerkrankung, ist gerade in Bad Gottleuba und ich möchte Ihnen von hier aus auch im Namen der Band und von allen Morphonic Lab-Mitstreitern, weil er auch wirklich ein bedeutendes Engagement in dem ganzen, in der ganzen Entwicklung von Morphonic Lab hatte, möchte ich ihn ganz herzlich nach Bad Gottleuba grüßen und ihm gute Genesung wünschen. Auch die ihn immer mal wieder vertreten habende Barbara Christina Steude, die wunderbare Sopranistin, eine ganz andere Stimmart, die beiden haben auch schon bei verschiedenen Projekten mit Saad zusammengewirkt, kann leider auch nicht. Und jetzt habe ich also quasi gar kein Stück von Saad parat, weil wir nämlich mitten uns in den Proben befinden für den Auftritt und quasi alles ein bisschen neu erfinden müssen. Das ist gerade auf dem Weg und wir wissen noch nicht richtig, wo es hingehen wird. Ich kann aber schon mal sagen, dass wir eine Überraschungsgästin am Gesangsmikrofon haben werden. In dem Sinne möchte ich mal früheres Stück von Saad vorstellen, weil wir quasi selber immer wieder unser eigenes Labor sind und uns auch immer wieder überraschen mit dem, was wir eigentlich vielleicht manchmal gar nicht machen wollten. In dem Sinne ein Idyll von der Platte Idyll, das Stück 7.
0: Als saxonische Mutter der Ritualmusik.
1: Nein, das beschreibe ich nicht so, sondern das ist mal eine Attributierung gewesen von Rigobert Dittmann, dem Herausgeber des Bad Alchemy Magazins, der nach einigen CDs, als er sich dann für uns dann doch relativ begeistern konnte, diese hypertrophe Bezeichnung benutzt hat. Aber die gefällt uns natürlich sehr.
0: Ja, es ist schon, da steckt viel drin, also hört es euch mal an.
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0: Ja, herzlich willkommen, liebe Hörerinnen und Hörer. Ihr hört das Morphonic Radio Lab und ich begrüße hier den Detlef Schweiger als Organisator im Studio. Ich würde jetzt einen Titel von Faust Süd spielen als nächstes, die ja sozusagen der Hauptact sind in diesem Jahr.
1: Ja, aber vorher sollten wir vielleicht mal versuchen, den Gründer von Faust mal ans Telefon zu kriegen. Mal sehen, ob uns das gelingt.
2: Piep. Piep, piep, piep.
1: Oh, ein Zeichen aus Scher. Und ein Lachen ist auch schon da.
0: Joachim Ilmer am Telefon. Herzlich willkommen.
2: Ja, ich freue mich sehr, dass ich da mit euch in Kontakt gekommen bin wieder mal. Und ich freue mich tierisch schon auf Dresden, weil es da immer spannend ist da. Und ich will nur kurz meine Mitstreiter da einführen. Und zwar das ist der Michael Stoll. Ein vielseitiger Allround-Musiker und dann ist es dann als Schlagwerker und Elektroniker der Jan Friede, der auch in der nicht ganz unbekannten Kapelle Dram mitspielt. Und wir freuen uns sehr darauf, da bei euch mal ein bisschen so nach 8 Uhr die Schüssel zu rühren.
0: Apropos Schüssel, was führt euch denn neu formiert auch als Trio ins Tal der Ahnungslosen hier nach Dresden?
2: Eben genau das.
0: Morphonic Lab sozusagen.
1: Ja, also wir haben ja auch ein bisschen Geschichte schon zusammen, ne? Wir kennen uns selber seit 96. Du hast ja für unsere erste Saat CD hast du mal ein wunderbares Review verfasst und wir kennen uns auch aus dem Wahnsinnskonzert im Starclub damals, wo ihr ja alles durcheinander gebracht habt, mit Heugebläse den ganzen Starclub durchgeblasen habt. Hervé Perron hatte nackterweise ein Piano zerlegt und musste aufpassen, dass so weit will ich jetzt nicht gehen, aber inzwischen ist es ja etwas ruhiger geworden, aber natürlich nicht klanglich. Wir haben nämlich am Anfang schon das Stück Reh von euch gehört. Achim, sag nochmal, wie sieht eure neue Konzeption aus?
2: Das verrate ich doch nicht. Das ist ja spannend. Für uns selber und für euch hoffentlich auch.
1: Ja,
2: das also übrigens, du brauchst nicht immer Faust Süd sagen. Das war nun mal ein Witz.
1: Ja, ja.
0: Faust Ost muss es auch heißen.
1: Wir hatten auch bei der Trennung zunächst auch an Aldi und Nord und Süd gedacht, aber das ist ja, da haben wir ja da irgendwas durcheinander gebracht. Nein, es ist Faust von dir neu gegründet. Auch deine Antwort ist hinreichend, weil wir befinden uns ja in einem Labor, wo immer der offene Einstieg und vor allen Dingen auch der offene Ausgang gegeben ist.
2: Ja, ich freue mich sehr, weil wir ja natürlich ein bisschen Aufbauzeit benötigen, aber ich denke, das passt sehr gut in den Rahmen und Open End ist auch angesagt, oder?
1: Ja, genau. Ihr seid ja sozusagen in unserer Generationsfolge die Ältesten und deshalb, ihr habt dann sozusagen die ganze Nacht vor euch frei. Also,
2: ja, wenn wir nicht aufpassen, sind wir 90 am Ende.
1: Irgendwo wird der Morgen grauen, aber uns graut eigentlich nicht vor einem Open End.
2: Aber wir sind eben im Prinzip drauf aus, uns selber auszuloten.
1: Sehr schön. Deswegen passt ja auch in unser laboratives Format. Und ich möchte auch die Zuhörer draußen nochmal darauf hinweisen, auf unserer Morphonic Lab Website gibt es einen hervorragenden aktuellen Artikel über die Neuformierung von Faust. Den kann man dort lesen und da erfährt man sehr viel über die unglaubliche Geschichte von Faust. Danke dir soweit.
2: Es wird auf jeden Fall ein toller Abend. Also alle her mit euch.
1: Und jetzt hören wir nämlich das Stück Barcelona von Faust. Eine Live-Aufnahme.
2: Genau.
0: Vielen Dank
1: und danke dir. Gute. Tschüss. Und Grüße an die Bandkollegen.
2: Ja, gern. Macht's gut.

0: Das war Faust, unser Top-Act für das Morphonic Lab 25 mit dem Titel Ära, ein Vierteljahrhundert-Ereignis, was uns Faust auf jeden Fall auch bescheren wird mit seiner neu formierten Band. Und das war das Stück Barcelona. Zur Veranstaltung selbst, das Morphonic Lab 25 findet am 17. Oktober im Zentralwerk Dresden statt. Der Einlass ist 19 Uhr und 20 Uhr pünktlicher Beginn. Die Programmabfolge haben wir schon genannt und weitere Informationen inhaltlicherseits ausführlicher auf unserer eigenen Website www.morphoniclab.de. Es wird empfohlen, über Reservix den Vorverkauf bitte zu benutzen. Die Premiere des Faustkonzerts ist schon ein überregionales Ereignis und wir haben also auch aus dem Ausland auch schon Gäste für das Morphonic Lab, die sich schon Karten gekauft haben. Jetzt
1: und unter anderem ja Delila.
0: Ja.
1: Aus Sardinien.
0: Genau, Dalila Kairos haben wir schon ein Stück gehört und ich hatte vorhin erwähnt, dass sie eben ja ein wunderbares Stimmwunder ist und über 5 Oktaven auch beherrscht. Und jetzt haben wir mal auch ein richtig handfestes Beispiel ihrer Sprunghaftigkeit in der stimmlichen Akrobatik und das Stück heißt La Mia.

0: Delila Kairos, zusammen mit Danilo Casti, dieses Jahr zu Gast bei Morphonic Lab. Wer das Poster mit einer teuflischen Gesicht drauf sieht, der sieht genau das, was da auch kommen wird, Detlef, oder wie ist das?
1: Ja, das ist das Antlitz von Dalila. Diabolisch, weitsinnig, aber ich sag mal so, wer das Plakat genauer anschaut, der wird sehen, dass da ein wunderbares Lächeln unter diesem diabolischen Blick drin ist. Und so ambivalent ist das Ganze auch. Es ist nicht nur teuflisch, es ist auch zutiefst zu Herzen gehend, was da kommen wird. Und ich muss auf jeden Fall und möchte, ist mir ein Bedürfnis, jetzt mal ein paar Danksagungen mit hineinbringen, denn ihr wisst, diese laborative, experimentelle, Low-Budget und Independent-Kunst, die kommt nicht von allein, es braucht Förderung und wir haben über die 25 Jahre, das ist großartig, jedes Jahr Förderung auch aus der öffentlichen Hand und auch von privaten Sponsoren bekommen. Da muss ich ganz klar sagen, eine wunderbare Kontinuität der Stadt Dresden, die dieses einzigartige Format auch immer gefördert hat und das Land Sachsen, die Kulturstiftung, die Sparkasse auch von Beginn an fast mit dabei. Und ja, es gibt noch mehrere Förder, die ich gar nicht alle nennen kann. Vor allen Dingen leben wir auch von dem synergetischen Netzwerk, was es in Dresden gibt. Da gehört Coloradio genauso dazu wie das Zentralwerk, was als Kooperationspartner da ist. Wir sind mit DEF schon lange verbunden und überhaupt, das ist eine ganz wichtige Ebene, die ich von vornherein auch als, sage ich mal, Begründer und Netzwerke angestrebt habe und das brauchen wir auch in Dresden, das ist vielleicht auch nochmal ein Fingerzeig an alle wunderbaren Vereine, die es in der Stadt gibt, die sich auch im Netzwerk Kultur zusammenfinden und da müssen wir weiterhin stark bleiben für eine starke Kultur in Dresden und Kunst und jetzt werden wir uns aber erstmal dann auch, was heute noch gar nicht dran war, der jüngsten Generation in unserem Programm zuwenden.
0: Ja, liebe Koloratisten, wir, der Detlef Schweiger und der Hendrik hier im Studio mit dem Morphonic Radio Lab 2026, können jetzt den Lukas von Ultramarinrot in der Leitung begrüßen. Auch ein Act vom Morphonic Lab dieses Jahr. Herzlich willkommen.
2: Ja, hallo, grüßt euch.
1: Hallo, Ecki. Wir haben jetzt schon die vorhergehenden Generationen unseres generationsübergreifenden Projekts alle mal vorgestellt und jetzt die Spannung steigt ganz oben jetzt an die Decke, weil jetzt kommen die Jüngsten dran. Das ist für uns auch eine schöne Sache. Ja, ich sag mal so, dass wir euch entdeckt haben. Also schon mal war auch bei einer Aufnahme im Coloradio, ne, darüber hatten wir schon gesprochen und mir das Ganze ziemlich krautrockig vorkam. Und jetzt ist es aber so, das war ja mit der Band Zinnoberblau. Jetzt hat es aber auch eine Umbenennung gegeben. Habt ihr eine Neuausrichtung gemacht? Sag mal ein bisschen was über eure Motivation jetzt hier für euren Auftritt im Morphonic Lab.
2: Ja, genau. Wir hatten immer schon so ein bisschen Krautrock mit dabei, aber eigentlich haben wir immer gesagt, wir würden Stoner und Punk machen, auch wenn das jetzt nicht so richtig zusammenpasst. Und wir haben uns gibt es ja schon als Zinnoberblau insgesamt relativ lang. Und jetzt aber fürs Morphonic Lab haben wir auch gesagt, naja, also so richtig Zinnoberblau hat sich in letzter Zeit sogar eher Richtung Punk noch weiterentwickelt und fürs Morphonic Lab ist das nicht das Richtige, wenn da Zinnoberblau auftreten würde. Und da haben wir quasi nochmal auf unseren Krautrock-Wurzeln, wenn man das denn so nennen darf, haben wir das nochmal rausgeholt und gesagt, hey, dann trennen wir das aber jetzt als Projekt und treten als Ultramarinrot auf.
1: Auf namentlich eine klasse Umfärbung, würde ich mal sagen. Ne? Beides Farben, die sehr ungewöhnlich sind. Wir sind durchaus auch punk-affin. Ne? Also es wäre jetzt nicht so, dieser Zusammenhang. Wir hatten ja immer am Telefon, die ja zu den Krautrock-Pionieren kommen. Und insofern schließt sich im Morphonic Lab da ja quasi eine Klammer. Ne? Also ihr fangt als Erste an mit diesen Strukturen, die aber doch ja ganz anders sind. Wir werden jetzt das längste Stück auch gleich im Anschluss ans Interview mit Ecki hören, von 12 Minuten Länge. Und das ist nämlich was Typisches, was in den Anfangsjahren nicht nur des Krautrock, des Prog-Rock üblich war. Und Ecki, wie habt ihr euch denn dann in dieses

0: Denn also auch was die farbliche Namensgebung betrifft, ist das ja ein bisschen eine Umdrehung der Umdrehung der Umdrehung.
1: Ja, genau. Also wir hätten auch noch Tschitscherin Orange auf der Namensliste gehabt. Das haben wir dann aber abgewählt.
0: Diesen Farbton mag ich zum Beispiel nicht so sehr. Aber jetzt sag mal bitte noch, wer verbirgt sich denn hinter Ultramarinrot?
1: Namentlich. Genau, also das ist da Alex Mutschke, das ist unser Drummer, der kommt eher aus der elektronischen Richtung und bringt da ein bisschen schnellere Beats mit rein. Dann haben wir unseren Bassisten, der Chris, der kommt eher aus Punk- und Stonerigen Richtung und singt auch mit. Und dann gibt's noch mich an der Gitarre und ich singe auch mit, beziehungsweise ist manchmal singen, manchmal sprechen, manchmal schreien.
0: Ja, genau. Und dann habt ihr ja auch noch, wir sind ja ein audiovisuelles Format, auch noch extra einen Videonisten dabei. Sag nochmal an, wer das ist.
1: Genau, das ist der Edgar Schersterneu. Der macht schon seit sehr vielen Jahren ein Format namens Edge Tapes, wo er mit analogen Videoeffektgeräten und Kameras verschiedene Acts eben abfilmt. Und ja, das ist sehr experimentell und sehr schön.
0: Ja, wir würden gerne noch mehr von euch wissen wollen, aber wir sind hier in einem kurzen Format der Radiosendung und sind nämlich jetzt einfach mal gespannt. Alle anderen hatten schon ein, zwei Stücke und jetzt haben wir von euch noch gar nichts gehört und jetzt werden wir euch dafür 12 Minuten Zeit geben und damit auch die Sendung beschließen. Ich danke dir, lieber Ecki, Grüße an deine Kollegen und wir freuen uns wahnsinnig alle aufeinander für das Morphonic Lab 25 am 17. Oktober hier im Zentralwerk. Und der Beginn, also der Einlass ist 19 Uhr, der Beginn ist pünktlich 20 Uhr mit einem kleinen Intro von mir. Und dann sind nämlich die Ultramarinroten schon dran. Und jetzt hören wir zum Schluss das Astra TV von Ultramarin Rot.
2: Und Sie sollen auch das letzte Wort haben. Vielen Dank, Detlef. Alles Gute euch allen. Na, viel Spaß vor allem fürs 25. Morphonic Lab am 17. Oktober hier in den Heiligen Hallen im Zentralwerk.
0: Danke dir, Hendrik, dass wir wieder diese Sendung zusammen machen konnten. Viel Spaß euch draußen und kommt zahlreich. Es lohnt sich. Tschüss.

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1: Herzlich willkommen, liebe Hörerinnen und Hörer von Coloradio, dem freien Radio aus Dresden. Freihoch 3 auf UKW hier im Großraum Dresden. Analoges Radio, also manche sagen das echte Radio, auf 98,4 und 99,3. Aber auch digital in Farbe mit Hintergrundinfos und Streams 24/7 auf coloradio.org und Freihoch 3 dann auch jetzt zusammen mit Radio Zepp, dem freien Radio aus Zittau, auf DAB Plus Kanal 7a. Ja, und 25 Jahre Morphonic Lab. Wie schon die letzte Stunde gehört, ein Ausblick auf dieses Jahr am 17. die Feier. Und ja, was kann man einer Veranstaltung und den Protagonisten schenken, habe ich mir überlegt und mir ist eingefallen, man könnte ja mal eine kleine Retrospektive machen. Also wir gehen jetzt mal in der nächsten Stunde zum Anfang zurück. Und zwar angefangen hat das Ganze, gegründet von Detlef Schweiger und Arndt Zwicker, am 22. Dezember. Damals im Palais, im Großen Garten. Und genau, also angetreten und bis heute auch geblieben eine Arena für innovative, genreübergreifende und experimentelle Zusammenkunft von Künstlern aus Musik, aber immer auch garniert mit vortrefflichen Lichtinstallationen und sogar Kunstwerken, Dekoration etc. Und genau, das ist schon, wenn, ich vergleiche es mir jetzt mal, obwohl das ein wenig hinkt, wenn Dave das Festival ist, dann ist Morphonic Lab seit 25 Jahren komprimiert an einem Abend. Also wirklich, der Detlef und seine Crew schafft es immer wieder, namhafte, wegweisende, also schon Pioniere in ihrem Genre zusammenzubringen, in neuen Konstellationen musizieren zu lassen und in verschiedensten Locations dann wirklich ein Gesamtkunstwerk am Abend zu schaffen. Ich in der nächsten Stunde will euch, gar nicht so viel da jetzt euch zum Kaffee trinken voll labern, sondern einfach mal ein paar Titel aus den letzten 24 Jahren herausgesucht und euch mal vorstellen, was da alles so ging und vielleicht das ein oder andere Motto noch und etwas dazu sagen. Also erst einmal viel Spaß und zwar geht's los mit Beinhaus, nur einmal vom Morphonic Lab 2018. Mit der Überschrift Smash.
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Ja, wieder und wieder. Zum Glück, denn Detlef Schweiger und seine Crew, wo auch die seine Gruppe Saad dazu gehört, unter anderem auch die Leute von der Feuerwache Loschwitz und viele Künstlerbund, auch aus dem Künstlerbund mithelfen jedes Mal, sind Triebtäter und ja, haben das nun dieses Jahr veranstalten, das 25. Mal. Ja, und heute eine kleine Retrospektive zum, ja, euch einen Einblick geben, was das Ganze bedeutet, welche Institutionen wir da hier in Dresden eigentlich inzwischen schon haben, weltweit bekannt und immer mit Liebe gemacht. Das Team versucht halt wirklich in allen Bereichen Leute aufeinandertreffen zu lassen. Also der Name Labor ist schon Programm nach wie vor. Und als nächstes möchte ich aus dem Jahr 2019 Störfeld-Trauma mit Birth spielen.

Dalila Kairos mit Trix. Sie war nämlich, sie ist dieses Jahr auch wieder zu Gast, zum 25. Morphonic Lab, war aber auch schon 2019 hier zum Thema Vocalization, war das Motto. Und genau, also alles, was mit Stimmen, ja, da wurde alles mit Stimmen gemacht sozusagen, sehr viel. Und als nächstes habe ich von Innate, die 2021 zum Transport, das war das 20. Morphonic Lab, zu Gast waren. Und zwar, der Titel ist also Innate und The Nine Colors of Threshold. Viel Spaß.

Fred mit Duality. Und als nächstes Damien Kappenstein. Zu Gast

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1: Ja, ganz genau, liebe Zuhörerinnen und Zuhörer, wer später zugeschaltet hat, herzlich willkommen noch einmal. Ihr hört anlässlich 25 Jahre der Partyreihe, dem Event Morphonic Lab, das Morphonic Radio Lab Spezial, und zwar mit einer Retrospektive, insbesondere zu den Gästen, musikalischen Gästen des Morphonic Lab in den letzten Jahren. Und ja, ist mittel- bis schwer selektiv, klar. Ich, in Abwesenheit durfte ich mit Erlaubnis von Detlef Schweiger, der sozusagen der Main Brain ist des Ganzen, aber natürlich auch seine Gruppe Saat und viele Protagonisten, die Leute von der Feuerwache Loschwitz ja, auch immer visuell, also Licht und sogar, ja, Kunst geboten, schöne Dekos, ein Gesamtkunstwerk, muss man sagen, am 17. Oktober hier im Zentralwerk. Die feiert 25 Jahre und genau, mit Faust, mit Saat, der Band von Detlef Schweiger, Dalila Kairos und Danilo Casti und Ultramarinrot. Eingeladen sind immer Künstler oder ja, werden sogar zusammengebracht, die vorher in dieser Formation so nicht gespielt haben und auch in dieser Konstellation, aber auch in der Situation, also weil das Morphonic Lab ist vom Palais im Großen Garten über die Bienertmühle, genau, die Bienertmühle war zwischendurch auch mal ganz kurz, dann, was gab's noch, das Ostpol war noch bespielt worden und ja, all das. Und jetzt seit dem Oktober 23 hier in den Heiligen Hallen mit dem Opus Centralis, wie sie es genannt haben, hier in den Heiligen Hallen des Zentralwerks in Dresden-Pieschen eingezogen mit Pauken und Trompeten und auch unter anderem Fred aus Polen, von dem wir schon ein Stück gehört haben. Und ja, genau, wie gesagt, es ist ein Gesamtkunstwerk, hier eine kleine Hommage. Und wen das interessiert, der schaut mal auf www.morphonic.de und oder auf schweigwerk.de. Da gibt es auch die Daten zu dem diesjährigen Event bis hin zu Kartenvorreservierungen und ja, diverse Artikel etc. zum Nachlesen. Ich will euch gar nicht groß nerven zum Kaffee trinken hier, sondern weiter mit Musik. Einer, der auch immer gut dazu tut, ist der Barlog, Teil von Saat. Und von dem spiele ich jetzt ein Stück.

0: Barlock, das Stimmwunder, wie Detlef immer sagt, von Sart.
1: Macht ist

Ja, Macht ist oft still, aber das macht es vielleicht auch aus. In diesem Falle, wie gesagt, noch einmal herzlichen Glückwunsch und alles Gute für die nächsten 25 Jahre, liebes Morphonic Lab Team, an alle hier von Coloradio. Alles Gute, wo auch immer ihr seid. Bleibt kritisch, friedlich und vor allen Dingen zuversichtlich und immer nach vorne. Alles weiter Schaffenskraft und immer neue Ideen und gute Gäste. Am 17. Oktober hier im Zentralwerk ab 19 Uhr. Die Feier dazu, also kommt vorbei. Und den Abschluss haben natürlich Sard, also die Gruppe von Detlef Schweiger. Und zwar mit Leibrohr, das ist eine Live-Aufnahme aus dem Morphonic Lab 2022 von Sard. Viel Spaß, wo auch immer ihr seid. Gehabt euch wohl, bleibt dran, hier geht's weiter mit dem bunten Mix aus Kunst, Kultur und Politik. 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
0: Okay, und wenn ihr dazu weitere Fragen habt, dann wendet euch an coloradio.org. Wir haben eine Kontaktadresse, wir haben eine E-Mail und wir haben natürlich auch eine Telefonnummer im Büro. Alle schwierigen Fragen werden wir dann an Lorenz weiterleiten, der darf die dann beantworten. 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
2: Bye bye.
3: Ciao.

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0: Ich sitze hier mit Sabine, Biene Giese, aus einem kleinen Dorf bei Altenburg.
2: Ja, richtig? Also in Sachsen, gar nicht mehr in Thüringen.
0: Aber es ist da im Grenzgebiet zwischen Sachsen und Thüringen.
2: An der Grenze zu Thüringen, genau. Also die Stadt heißt Frohburg und der Ort heißt Steichhaus. So ein Naturschutzgebiet mit 13 Häusern und keiner Bushaltestelle. Also ja, ein kleiner Ort.
0: Dieses Folge 2 unserer Reise durch das Erfahrungswissen. Erzähl mal, wie sind die Verhältnisse, aus denen du kommst?
2: Die Verhältnisse, aus denen ich komme? Ja, also wie gesagt, ich bin in diesem kleinen Ort dort aufgewachsen. Vor allem mit meiner Mom, die mich und meine Brüder mehr oder weniger alleinerziehend großgezogen hat. Wir sind viel umgezogen. In der Zeit hatten immer wieder am Wochenende dieses Haus, da hat meine Oma noch gewohnt und ich hatte eine sehr starke Bindung zu meiner Oma, war da immer, wenn wir da sind, da gewesen sind, jeden Abend. Und ja, ich hatte auch einen Vater, mit dem das Verhältnis eher schwierig war, also wo viel auch Alkohol und Abwesenheit und teilweise auch Gewalt eine Rolle gespielt hat, was auch ein Grund dafür war, weshalb wir einfach so oft auch umgezogen sind. Wir waren auch ein paar Mal in einem Frauenhaus, meine Mutter und ich und mein jüngster Bruder, also ich habe nur ältere Brüder. Aber mein jüngster Bruder ist 4 Jahre älter als ich und meine noch älteren Brüder sind vorher schon ausgezogen. Aber genau, in meinem Aufwachsen gab es eigentlich immer so uns drei in meiner Kindheit, meine Mama, mein Bruder und ich. Und ja, so sind wir ein bisschen durchs Leben gegangen. Meine Mutti hat nicht gearbeitet, als ich Kind war und auch jetzt nicht mehr, aber mittlerweile ist sie in Rente. Bekommt nicht mehr als Hartz IV, weil es ja die Grundsicherung im Alter gibt. Und sie Kinder erzogen hat und zeitweise seit ihres Lebens nicht gearbeitet hat. Mhm. Genau, sie sagt, als ihr das Enddatum ihrer Erwerbsarbeit, meistens mein Geburtsdatum, dass sie seitdem nicht mehr arbeiten konnte oder gearbeitet hat. Und seitdem habe ich sie auch nicht arbeitend erlebt. Sie hat viele Anläufe versucht, auch sich mit Weiterbildungen, mit Videokassetten, die sie teilweise selbst finanziert hat, als Heilerziehungspflegerin weiterzubilden oder in einem Kinderheim wieder anzufangen, irgendwo als Hauswirtschafterin anzufangen. Aber es gab einfach immer wieder Probleme, die sie davon abgehalten haben. Und nicht zuletzt wir als Kinder, die natürlich auch eine gewisse Aufmerksamkeit gefordert haben, weil sie ja auch immer alleine für uns zuständig war in der großen Zeit. Also selbst als sie mit meinem Vater noch zusammengelebt hat, war er sehr selten da, war LKW-Fernfahrer und deswegen einfach monatelang im Ausland unterwegs und ich habe ihn selten, also ich wurde von meinem Vater einfach selbst nicht erzogen, kann man schon so sagen. Und die Trennung war für beide auch einfach sehr schwierig und ich glaube, sie haben da beide auch immer viele Probleme miteinander, immer noch, und haben sich auch erst geschieden, als ich 15 Jahre alt war, lebten aber schon getrennt, seit ich 6 Jahre alt war. Das heißt, das war auch immer wieder so eine schwellende Sache zwischen beiden und ja, das ist so grob.
0: Wer war so Ansprechpartner für dich oder Partnerin in deiner Jugendkindheit?
2: Ach, schon meine Mutti, vielleicht auch noch sehr viel meine Oma. Also ich war wirklich sehr, sehr oft bei meiner Oma und ich war auch wirklich sehr, sehr traurig mit jedem Umzug. Ich habe auch noch so ein Bild im Kopf, wie wir aus diesem Grundstück herausfahren mit dem Auto. Und das war so eines der ersten Male, dass wir wirklich in eine andere Stadt gezogen sind und dort unter der Woche Montag bis Freitag gelebt haben und ich auch dort in diese andere Stadt zur Schule gegangen bin. Mhm. Also ich habe auch dann häufiger die Schule gewechselt. Wie meine Oma dann dort auf der Bank saß und bitterlich geweint hat, dass wir einfach weggezogen sind dort. Und es blutet mir immer noch das Herz, wenn ich dieses Bild mir vor Augen halte. Und ich weiß auch immer noch, dass ich es nicht übers Herz gebracht habe, zu ihr zu gehen und sie zu umarmen, zum Abschied, weil es mir einfach so wehgetan hat. Und ich war da so ein bisschen wie gelähmt als Kind. Ich glaube, ich war so in der 2. Klasse. Aber genau dieses Bild habe ich noch im Kopf. Und ich habe, glaube ich, selbst auch so ein bisschen innerlich so geweint. Also das habe ich in dem Moment nicht gezeigt, aber ich habe schon sehr viel mit meiner Oma besprochen oder hatte sehr starkes Verhältnis mit ihr. Habe viel mit ihr über ihre Kindheit auch so schon als Kind gesprochen und war einfach sehr gerne da und habe mit ihr Zeit verbracht.
0: Hattet ihr Bücher zu Hause?
2: Nee, gar nicht. Also, nee, eigentlich gar nicht. Ich erinnere mich an so ein Brockhaus, so ein Lexikon, was in verschiedenen Teilen mal da war. Aber war so, es waren so einzelne Bücher, die wir halt mal da im Regal stehen hatten. Aber da hat man mal reingeguckt für so einen Schulaufsatz oder einen Vortrag. Da, als ich zur Schule gegangen bin, gab es ja auch noch nicht so das Internet zugänglich für mich tatsächlich. Es kam erst so dazu, als ich 14 war ungefähr, dass das Internet einfach als Quelle vorhanden war. Wir hatten auch ganz lange, im Gegensatz zu Freundinnen, keinen Router, keinen Internetanschluss, kein WLAN. Das war wirklich so ein Luxusding für mich in meinem Aufwachsen. Ja, und ich habe halt einfach irgendwann angefangen, mich für Lesen zu interessieren. Meine Mutti hat mir mal ein Buch gekauft, so ein Jugendbuch mit großer Schrift und vielen Bildern. Und das habe ich super schnell gelesen, weil es mir Spaß gemacht hat. Und dann habe ich so als Jugendliche mit 13, 14 einfach eine Vorliebe fürs Lesen, Jugendbücher. So, damals war die Tribute von Panem und Tintenherz, Cornelia Funke, sowas irgendwie ganz groß und sowas habe ich gelesen.
0: Auch Fear Street?
2: Fear Street?
0: Fear Street, so wie Angststraße. Fear Street, so von einem Gänsehaut-Autor.
2: Nee, das kenne ich nicht.
0: Das hat davon noch die Pia in der letzten Ausgabe erzählt, dass sie das viel gelesen hatte.
2: Spannend, ja.
0: Hast du viel zu Hause gelernt? Also wurde dir viel geholfen bei, oder war es überhaupt notwendig, dass dir geholfen wird bei so Hausaufgaben oder beim Lernen für irgendwie?
2: Ich glaube, ich bin viel alleine so durch Lernaufgaben gegangen. Also meine Mutti hat mir schon geholfen, wenn es möglich ist. Aber wenn ich vergessen habe, als Ansprechperson war einer meiner großen Brüder, der schon ausgezogen war, als ich in den Zeiten, in die ich mich erinnern kann, Mario. Und Mario hatte auch Zeit meines Erinnerns eine Freundin Peggy, die mittlerweile auch seine Frau ist. Und sie sind seit einigen Jahren verheiratet. Das erste Kind ist schon 18 Jahre alt geworden, mein Neffe. Und Mario und Peggy waren auch viel Ansprechpersonen für mich und haben viel auch mit mir unternommen. Ich denke, dass mir viel geholfen hat. Und sie haben mir auch so bei Schulaufgaben immer mal geholfen. Beziehungsweise mir auch vor allem die beiden eher in die Richtung geholfen, dass sie mich motiviert haben, dass Schule wichtig ist. Und dass ich habe von Anfang an schon einigermaßen gute Leistungen in der Schule erzielt. Nicht immer auch in den Noten erkennbar. Aber ich war irgendwie auch schon immer für mich der Meinung, dass ich gut in der Schule war. Also ich habe so vielleicht auch den Vergleich gehabt. Meine Brüder, also die jüngeren beiden Brüder, waren jeweils auf einer Förderschule, mein ältester Bruder auch, haben Hauptschulabschluss gemacht und nur Mario sozusagen den Realschulabschluss und er hat mich dann schon so motiviert darin und ich fand schon, dass ich da gut in der Schule war, aber bis zu einem bestimmten Zeitpunkt wurde mir da, also ab einem bestimmten Zeitpunkt wurde mir auch kaum noch so bei schulischen Dingen geholfen. Ich glaube aber auch eher, dass ich vielleicht auch mehr so eine Person bin, der tatsächlich Dinge mehr zufallen oder dass ich da durch die Motivation, die ich von Mario immer wieder habe, bekommen habe für das Lernen, dass ja, ich da gar nicht so viel Arbeit zu Hause reinstecken musste, sodass ich einigermaßen gute Noten hatte. Und dann, ich bin nach der 4. Klasse ganz normal in diese Mittelschule, die neben meiner Grundschule war, weitergegangen. Also bin in die 5. und 6. Klasse dort in die Mittelschule, in die Oberschule, Realschule, wie man es überall nennt, gegangen und habe mich dann selber entschieden in der 6. Klasse, auch einfach durch diese Motivation heraus, dass ich gute Noten habe und dass ich wirklich was schaffen kann so in meinem Leben. Ich weiß gar nicht, welche Worte Mario und Peggy da oft gewählt haben und sicherlich auch meine Mutti und meine Oma, die mich da einfach bestärkt haben, selbst dazu entschieden, aufs Gymnasium gehen zu wollen und bin dann in der 7. Klasse aufs Gymnasium gewechselt und habe dann dort eigentlich auch immer so mein Ding gemacht.
0: Also während der Realschulzeit dann komplett alleine oder hast du die Entscheidung dann noch besprochen, bevor du sie getroffen hast?
2: Ich habe das schon besprochen. Also ich glaube, das war schon ein Thema, dass manche aufs Gymnasium wechseln und so. Und ich habe auch gemerkt, ich bin ganz gut in der Schule und ich wollte auch ganz gerne aus diesem Klassenverband raus, weil ich mit vielen auch schon auf der Grundschule war. Und ich war nicht so das beliebte Kind. Ich war eher so das Kind mit ein, zwei FreundInnen in der Klasse und wohl auch eher das Kind, was mehr so... Ich habe jetzt nicht, ich weiß nicht, dieses typische Mobbing-Opfer, was da so irgendwie wirklich drangsaliert wurde, aber es war eher so ein unterschwelliges Hänseln, würde ich vielleicht so sagen, weil schon auch oft klar war bei meinen Klassenkameradinnen, es war aber auch auf dem Gymnasium später dann so, dass wir wenig Geld hatten. Und das war vielleicht auch so eine Motivation, weshalb ich die Schule auch wechseln wollte. Aber ich habe das dann schon mit Menschen besprochen und von meinem Umfeld einfach auch viel Unterstützung bekommen, weil ich dann auch die Erste irgendwie war im gesamten familiären Umfeld, die auf ein Gymnasium geht. Und da war die Familie natürlich auch ein bisschen stolz auf mich.
0: kann es ja auch sein. Diese Mobbing-Sachen, sagst du, das war kein Mobbing, war es denn eher so ein, du warst einer der Menschen, die es dann auch immer mal wieder getroffen hat, wenn dann Leute ihre Gewalt, also nonverbale, ich weiß nicht, ob körperliche Gewalt irgendwie ausgelebt haben und es gab gar nicht so das Hauptmobbing-Opfer?
2: Ja, es gab nicht so das Hauptmobbing-Opfer in der Klasse. Es gab halt immer mal so fiese Sprüche und einfach so Sprüche, die Jugendliche sagen gegenüber anderen Jugendlichen, um sich einfach besser zu fühlen, denke ich. Ich kann mich so an manchen Dinge erinnern, die vielleicht auch eher tatsächlich in Richtung Gymnasium passiert sind, an einem Kommentar von einem Mitschüler in einem Gruppenchat. Ich weiß gar nicht mehr, worum es ging, aber ich habe etwas dazu gesagt oder dazu geschrieben und habe die Nachricht zurückbekommen, sowas wie, ja, Sabine, geh doch eher lieber wieder in deinen Kick-Katalog blättern. Und das war so diese konkrete Aussage von wegen, ihr habt kein Geld und uns ist das bewusst. Und
0: deswegen das, machen wir dich jetzt runter.
2: Ja, halten wir dir jetzt so ein bisschen vor, dass du einfach kein Geld hast, offenbar.
0: War das dir dann auch schon immer so bewusst, auch vorher schon, bevor dir das so vorgehalten wurde?
2: Dass wir wenig Geld haben? Ich denke schon. Gerade auch, weil ich es durch meine Mom mitbekommen habe. Also sie hat einfach auch oft gesagt, ja, es ist am Ende des Monats knapp, beziehungsweise habe ich das einfach miterlebt. Es war am Ende des Monats knapp und das wusste ich. Also ich wusste, am Anfang des Monats bekommen wir so Dinge wie Schokolade, Gummibärchen, mal so eine kleine Wassermelone. Das war für mich auch so das Highlight. Und am Ende des Monats, und dann hatten wir auch immer genug zu essen, durften uns mal was aussuchen. So. Es war so der Zahltag, der Schecktag. Also meine Mutti hatte, als ich klein war, auch kein Girokonto, sondern hat so einen postalisch zugeschickten Scheck bekommen für das Hartz IV sozusagen. Und den haben wir dann immer, sind wir zur Postbank und da haben wir dann immer den Scheck eingelöst und haben das Bargeld auf die Hand bekommen. Und das Erste, was wir gemacht haben, war, da gab es so ein Bütchen gegenüber in dieser Stadt, in der ich da gelebt habe, meine Mutti in Borna, also erinnere ich mich daran. Und in dem Bütchen haben wir dann Mittagessen geholt und da gab es Nudeln mit Tomatensauce und Jagdwurstwürfel. Und das war für mich so das geilste Essen, was gab. Das gab es am Monatsanfang mit so Geld mal als Mittag. Konnten wir uns halt sonst nicht leisten. Und es gab dann teilweise auch Zeiten zum Monatsende, wo wir wirklich ja, Nudeln gegessen haben und Brot, halt Dinge, die billig waren und wo wir wirklich auch froh sein konnten, dass wir überhaupt noch so Essen gefunden haben. Aber ich kenne auch den Satz von meiner Mutti, die immer gesagt hat, wenn du weißt, es geht nicht mehr, kommt von irgendwo ein Lichtlein her, dass wir immer Menschen hatten, wären, seien es meine Brüder, meine Älteren noch gewesen oder mal mein Onkel oder so, die uns halt einfach am Ende des Monats mal Geld gegeben haben, vielleicht so 30, 50 Euro, damit wir einfach ja, leben konnten am Ende des Monats und Essen kaufen konnten. Also ich weiß gar nicht, in welchen Summen da meine Brüder uns unterstützt haben, aber es war schon gut, dass wir sie hatten und dass sie, also dass wir uns dann halt am Ende des Monats schon noch was kaufen konnten, wenn es dann auch wirklich wenig war, also wo wir wirklich wenig Geld haben. Oder ich habe auch mitbekommen, wenn ich mal was wollte, ich erinnere mich auch an eine Situation in einem Netto, da wollte ich so eine Mini-Wassermelone und wollte die unbedingt gerne haben und meine Mutter hat gesagt, so, das können wir uns halt nicht leisten. Die war so 2-3 Euro teuer, glaube ich, damals. Und ich habe dann irgendwo mitbekommen, dass sie vielleicht ein Telefonat mit meinem Vater und mit meiner Oma, ein Gespräch, bin mir nicht mehr sicher, mit wem es war, aber dass sie gesagt hat, wie schwer es ihr fällt und wie leid es ihr tut, dass sie dass ich der Biene jetzt nicht eine Wassermelone kaufen kann, wenn sie die möchte. Und da habe ich an solchen Momenten einfach mitbekommen, dass wir einfach wenig Geld haben.
0: War da dann auch schon klar, die anderen haben diese Knappheit nicht, also deine Bekannten, Freunde?
2: Ich glaube schon. Also ich glaube, ich habe einfach auch in der zweiten Klasse, ich denke, das war so auch mit zweiter Klasse vielleicht, wo ich da auch eine Freundin hatte damals, Vanessa hieß sie, ich kann mich auch kaum noch an sie erinnern, aber die dann einfach auch oft mit mir auch so konkret gesprochen hat, schon wie ich gesagt habe, hast du das und das? Und dann hat sie reagiert, ja, klar, hast du nicht. Ach so, seid ihr etwa arm? Oder so. Und die einfach diese Frage mir gestellt hat und das auch dazu geführt hat, dass ich dann wusste, okay, ja, wir haben einfach nicht so viel Geld wie andere Familien oder ich dann auch einfach bei meinen MitschülerInnen gesehen habe, ja, okay, sie haben mehr Geld. Auf der anderen Seite erinnere ich mich irgendwie aber auch an die Zeit, als hey, wir hatten trotzdem irgendwie alles. Also das möchte ich irgendwie auch gerne so dazu betonen. Meine Mutti hat sich schon richtig Mühe gegeben. Wir hatten immer die aktuelle Spielekonsole zum Beispiel. Also Weihnachtsgeschenke haben wir bekommen. Und ich weiß gar nicht, wie meine Mutti sich das zusammengespart hat oder wie sie uns das alles ermöglicht hat. Aber das finde ich schon richtig krass, wie wir dann halt, wir hatten so einen GameCube und dann hatten wir eine Nintendo DS und wir hatten einen Wii und ich hatte einen Nintendo DSi und so. Also wir hatten schon all diese modernen Dinge oder einen Computer und sie hat da wirklich auch dafür gesorgt, dass wir das hatten. Manchmal tat es mir auch leid, dass ich sehr geningelt habe und dann ein Spiel wollte für den Nintendo DSi, obwohl wir es gerade nicht leisten konnten. Solche Spiele sind ja auch teuer und teilweise 40 Euro gekostet. Habe ich dann irgendwie einmal bekommen sogar, weil ich so geningelt habe. Und es tut mir heute noch leid, so dass ich das meiner Mutti irgendwie so aus dem Kreuz geleiert habe, obwohl wir es uns hätten nicht leisten können. Und ich sicherlich vielleicht auch manchmal einfach unfair argumentiert habe mit andere Kinder bekommen das und ich nicht und so. Und es tut mir total leid, weil ich irgendwie im Nachgang sehe, dass sie uns so viel auch ermöglicht hat, sodass ich ja auch damals, als ich da so geningelt habe, das Gefühl hatte, hey, wir können das uns doch jetzt irgendwie leisten, das geht doch irgendwie immer und so. Also sie hat uns schon auch ein bisschen diese Armut vom Leib gehalten oder das schon so ein bisschen abgefedert. Und ich
0: auf
2: denke,
0: sich genommen sozusagen.
2: Genau, ja. Und ich denke auch viel einfach zu ihren Kosten.
0: An sich selbst gespart.
2: Genau, total.
0: Damit die Kinder alles haben.
2: Ja, ich denke auf jeden Fall. Und sie hätte sich so viel mehr auch selber leisten können und also nicht können oder vielleicht sollen. Und ich hätte es ihr so sehr gewünscht. Und sie hat einfach viel an uns weitergegeben und geguckt, dass wir irgendwie auch alles haben. Und deswegen hatte ich irgendwie auch schon genug. Also ich habe jetzt nicht das Gefühl, dass ich jetzt sage, meiner Kindheit hat mir das und das und das großartig gefehlt. Sowas wie Urlaub kannte ich zum Beispiel einfach nicht. Wir hatten aber Ferien, das war auch eine gute Zeit so.
0: Ja, war deine Mutter emotional so ansprechbar, erreichbarer Mensch in deiner Jugendkindheit?
2: Schon zu einem Teil. Ich glaube, manchmal hatte sie einfach selbst viele Probleme vor Ort gesehen oder hat es dann teilweise fiel es ja einfach ein bisschen schwer auf einer emotionalen Art und Weise miteinander zu kommunizieren. Aber ich denke nicht so, dass es jetzt gerade zu uns Kindern bezogen war, sondern dass es einfach allgemein die Sozialisierung dieser Generation vielleicht so, die ich einfach bei ihr oft gemerkt habe und die ich aber auch bei anderen Menschen dieser Generation merke, dass die Menschen mit dem Ausdruck von Emotionen so ihre Probleme haben.
0: Ja.
2: Also genau, meine Mom ist da auch, glaube ich, schon eher so diese Boomer-Generation, die da ja wirklich nicht so gut emotional sich manchmal ausdrücken können, das nicht gelernt habe und das damals vielleicht auch einfach nicht so zum feinen Umgang miteinander dazugehört hat und man fiel einfach so eher auf Smalltalk und auf das eigene Ansehen und wenn das andere Leute wüssten und so, das war schon auch ein Thema.
0: Mhm. Du hattest vorhin gesagt, dass ihr dann am Ende oder zum Ende des Monats dann doch auch immer noch Menschen im Umkreis hattet, vor allem so Familie, die euch dann nochmal Geld sozusagen zum Ende des Monats auch gegeben haben. Kannst du dich erinnern, ob ihr das dann so als Leihgabe bekommen habt und dann zurückzahlen musstet oder ob es dann auch so war, okay, ihr habt gerade nicht so viel, also hier, nehmt es und wir sind fein damit.
2: Ich glaube viel auch das, so nehmt es und wir sind fein damit. Ich weiß nicht, inwiefern meine Mutter das auch zurückgezahlt hat. Sicherlich auch ab und zu, aber nicht in so einem großen Maße. Beziehungsweise hat sie auch versucht, es nicht so oft zu machen, weil es für sie einfach ein blödes Gefühl war. So, sie meint es dann halt oft so betteln zu gehen irgendwie.
0: Mhm. Würdest du sagen, dass deine weibliche Sozialisation dann mit dieser Armutssozialisation ein Stück weit auch so miteinander verwoben wurde? Oder welche Rolle hat...
2: Inwiefern meinst du verwoben?
0: Na, weiß ich nicht. Ich bin jetzt männlich sozialisiert worden und da sind andere Statussymbole irgendwo anwesend. Vielleicht auch gleich, du hast gerade über Konsolen gesprochen, das hatten wir auch. Oder welche Rolle hat so diese Gender-Weiblichkeitssozialisation das im Aufwachsen gespielt?
2: Das ist eine spannende Frage. Ich glaube tatsächlich in dem Hinblick, an Armut aufwachsen, in Klassismus aufwachsen, gar nicht so eine große Rolle. Also aus meiner Perspektive gesprochen. Es gibt sicherlich viele Menschen, die sagen, okay, das war schon eine große Rolle und es war irgendwie anders und ich musste da mehr Care-Arbeit machen und so. Aber tatsächlich, vielleicht hatte ich sogar eher ein bisschen Glück in dieser Richtung, dass ich weiblich sozialisiert wurde oder als Frau geboren wurde. Weil meine Mutti wollte zum Beispiel immer ein Mädchen haben. Das war so ihr Traum, sie hat es ganz oft versucht. Und ich glaube, ich war auch eher ein Unfall am Ende. Also sie hat mich so mit Ende 30, 39 bekommen dann auch erst. Aber ich war trotzdem das Mädchen, also schon irgendwo noch das Wunschkind. Und mir wurde auch erzählt, dass meine Tante zum Beispiel auf ein Mädchen, auf eine Nichte gespart hat und dass sich viele einfach ein Mädchen der Familie gewünscht haben. Und ich glaube, dass gerade deshalb beispielsweise auch so mein Bruder Mario, der mich da unterstützt hat, seiner kleinen Schwester halt nochmal eher vielleicht geholfen hat, so als dem kleinen Bruder. Mhm. Also dass das schon so ein Prinzessinnen-Ding eher war und meine Mutti hat mich schon auch eher als so Prinzessin großgezogen, behandelt. Also ich musste beispielsweise auch nicht so wirklich was im Haushalt machen, was auch nicht selbstverständlich ist, weil viel, ich war jetzt in Rumänien eine Zeit lang und habe dort wirklich auch Menschen, Familien begleitet, die in Armut leben und da müssen halt wirklich viel die Töchter, großen Töchter auch zu Hause bleiben, um eben den Müttern irgendwie im Haushalt zu helfen. Aber meine Mutter hat das wirklich sehr von mir ferngehalten und ich musste echt wenig im Haushalt machen. So, ich wirklich props an meine Mom, dass sie einfach alles alleine gemacht hat und auch nie uns in die Verantwortung gezogen hat, auch was zu machen. Das muss so viel Arbeit gewesen sein, auch mit so vielen Jungs im Haushalt und so. Und sie hat das irgendwie total gut gemanagt, was dann aber auch dann teilweise dazu geführt hat, also ich bin mit 15 mehr oder weniger ausgezogen. Also ich habe dann ja ich bin in dieses Gymnasium gegangen, das war weiter weg und da war eine schlechte Busverbindung und meine Mutti ist ja oft dann mit uns in die Städte gezogen, in denen wir zur Schule gegangen sind und dort haben wir Wohnungen gewechselt auch oft. Und zu der Zeit wurde meine Oma aber pflegebedürftig und meine Mutti musste öfter zu Hause sein bei meiner Oma. Ich musste aber zur Schule gehen und dann hat sie mich sozusagen einfach in der Wohnung unter der Woche auch einfach alleine leben lassen und dann hatte ich eben diesen Haushalt mehr oder weniger allein. Und ich weiß noch, dass ich da auch ein bisschen überfordert war mit dem Haushalt und ich wusste, was ich machen sollte. Also zum Beispiel in der Küche mal viel Wasser auf dem Boden, weil da das Rohr vom Wasserhahn irgendwie abgebrochen ist. Und ich habe meine Schwägerin angerufen, also Peggy, die Frau von Mario, und gefragt, wie bekomme ich viel Wasser vom Boden weg? Keine Ahnung, Staubsauger, geht das? Also so habe ich dann selber irgendwie meinen Haushalt schon gelernt und das selber zu machen. Also dadurch bin ich da selbstständig geworden. Aber ich denke, um auf die Frage zurückzukommen, dass für mich persönlich die weibliche Sozialisation in diesem Armutskontext sogar von Vorteil vielleicht war, eben durch dieses familiäre Mini-Princess-Treatment oder dieses nochmal die Hand drüber halten. Das ist ja die Kleine und die versuchen wir zu schützen und zu beschützen irgendwie. Und dass dieses Beschützen von Seiten meiner Familie mir einfach auch den Raum gegeben hat, aufs Gymnasium zu gehen, mich zu entwickeln und so weiter. Und dass ich vielleicht auch deswegen, es ist ja auch so ein Ding, dass Mädchen ruhiger sind und mehr zuhören und die Jungs häufig auffälliger sind durch die Sozialisation. Dass ich da auch einfach mehr Glück hatte, bessere Noten eben zu schreiben und eben da mehr die Möglichkeiten hatte, als beispielsweise mein jüngster Bruder, der ja eigentlich genauso eigentlich in diesem der noch mehr erlebt hat, sicherlich von den Streitigkeiten meiner Eltern und von meinem Pflegebruder, der eine Zeit lang bei uns in der Familie gewohnt hat und dann rausgenommen wurde aus der Familie. Der hat das sicher noch mehr mitbekommen und bestimmt da auch mehr sicherlich auch Traumata davon erfahren und mehr mitgenommen, aber eigentlich hatten wir so grob, wir sind 4 Jahre auseinander, ähnliche Voraussetzungen und er hat halt eben den Förderschulabschluss geschafft und danach keine Ausbildung mehr geschafft und versucht jetzt gerade in der Altenpflege auch mehr oder weniger auch Fuß zu fassen und ich bin dann aufs Gymnasium Bachelor gemacht, ich habe Master gemacht und bin jetzt total im Bildungsbürgertum und ich denke, das hat mir schon irgendwie, da hatte ich schon einen kleinen Vorteil vielleicht als weiblich sozialisierte Person.
0: Aber und losgelöst von dem Klassismus, Armuts- und Gender-Verschränkungsding, welche Rolle hat es die weibliche Sozialisation dann doch gehabt?
2: Ja, das merke ich dann schon. Also so beispielsweise in diesem wissenschaftlichen Sektor, also ich habe ja dann studiert, wir haben ja gemeinsam ein Studium begonnen, um das vielleicht so zu machen, habe ich dann schon auch gemerkt, dass mir als weiblich sozialisierte Person oder als Frau, die als Frau gelesen wird und auch vielleicht als junge Frau in dem Sinne weniger zugetraut wird, sich da auch oft so, was ich sage, mehr in ein Verhältnis gesteckt wird, dass ich auch mehr Angst habe, Dinge zu sagen oder weil ich Angst habe, dass ich mich nicht wissenschaftlich genug ausdrücke, dass ich nicht gut genug klinge und dass ich auch weniger ernst genommen werde. Ich bin in einem pädagogischen Beruf, so ein Mann wird sehr schnell mehr ernst genommen und vielleicht auch viel mehr sogar in so einem Freundeskontext, dass ich auch häufiger mal übergangen werde. Ich lebe in einer Hetero-Beziehung, dass auch einfach mein Freund dann mehr ab und zu angesprochen wird und da auch ernster genommen wird. Also ja, diese typischen Gender-Rollen, dass ich auch in dieser Hetero-Beziehung mehr mitdenke. Auch dieses ganz typische, so deine Mutter hat Geburtstag, deine Tante hat Geburtstag, gratulierst du mal. Genau, diesen Mental Load, der in meiner Beziehung auch immer mehr ausgeglichen ist. Das möchte ich auch gerne dazu sagen. Und ich bin da auch sehr froh, dass meine Beziehungsperson das so mit mir gestaltet und da auch mit mir gemeinsam sich entwickelt. Aber wo ich auch merke, ich habe das Gefühl, ich muss mehr Mental Load aufnehmen, weil ich ja irgendwie jetzt die Person bin, der ja Empathie zugetragen wird oder in Konfliktsituationen, dass ich sehr wenig irgendwie auf Konflikte gehe, weil ich das Gefühl habe, ich möchte halt ein bisschen mehr Harmonie schaffen und mehr Gefühl und so vermitteln. Und ich denke, dass ich schon eine recht emotionale und sensible Person bin, aber eben auch weil ich weiblich sozialisiert bin, denke ich zu einem großen Teil. Darüber bin ich teilweise auch froh, weil ich das dann so für mich sehe. Aber ich merke schon ganz oft diesen gesellschaftlichen Stempel als weiblich sozialisierte Person.
0: Ja, also da kann ich auf jeden Fall auch davon berichten, dass so die, also ich glaube, ich habe viele dieser Sachen dann als erwachsener Mensch gelernt. Und vielleicht ist es dann manchmal wie so eine gewisse Superkraft, die ich dann vor allem gegenüber anderen Männern, die sowas nicht gelernt haben oder noch nicht gelernt haben, oder noch nicht so weit sind, fühlt sich das dann manchmal so an. Und gleichzeitig ist halt das dann ein viel kürzerer Zeitraum, in dem diese Fähigkeiten erprobt wurden.
2: Ja.
0: Und das ist halt so, glaube ich, was man dann, oder was sich so anhört, als ob es in deiner Beziehung dann auch so sich auch fortführt, so, okay, der Mensch hat es vielleicht auch erst relativ spät im Leben angefangen, diese sozialen, emotionalen Skills zu entwickeln und hat ist jetzt einfach im Prozess und hat auch beschlossen, die Entscheidung getroffen, diese Skills weiter auszubilden und immer sich auf den Weg begeben, das immer weiter zu lernen und immer weiter da das zu können und zu tun.
2: Voll. Also dieses für andere Personen, für eine Sozialität, für eine Beziehung zu anderen Menschen in Verantwortung zu treten, das sehe ich irgendwie ganz oft, wenn Menschen männlich sozialisiert sind, dass diese Verantwortung für die zwischenmenschliche Beziehung, für die Harmonie, vielleicht auch für das Wohlbefinden der Menschen gar nicht so stark vorhanden ist. Und ich rechne es aber Menschen total hoch an, wenn sie versuchen, diese Verantwortung an sich zu sehen. Vielleicht noch nicht unbedingt schaffen, das in jedem Moment umzusetzen, weil wie du schon sagst, man hat ja viel weniger Zeit, das dann auch zu erproben und zu leben, weil man eben vielleicht männlich sozialisiert ist und diese Art Erwartung erst dann vielleicht im Erwachsenenalter an einen herangetragen wird. Aber ich finde das zum Beispiel wichtig. Für mich wäre auch keine Beziehung mehr möglich mit Menschen, die diese Verantwortung nicht bei sich sehen würden. Also das würde für mich einfach nicht funktionieren.
0: Mhm. Du hast gerade schon von deinen Studien gesprochen. Du hast Bachelor Sozialarbeit, so wie ich auch.
2: Ja.
0: Und Master hast du auch im Bereich Sozialarbeit gemacht. Was hat dann das nochmal für dich verändert im Vergleich zu Schule, Realschule, Abitur und das vielleicht auch noch so im kleinstädtischen Kontext?
2: Wahnsinnig viel. Also ich finde, so im Nachgang betrachtet, so die Schulzeit war echt die schlimmste Zeit meines Lebens. Einfach richtig anstrengend, so ständig in diese nicht gewollte soziale Gruppe hineingeworfen zu werden mit Jugendlichen, die einfach auch noch keine hohe oder generell keine hohe emotionale Kompetenz, kein gutes Miteinander, keine emotionale Kompetenz aufweisen, kein gutes Miteinander so im gesamten Klassenkonstrukt wollen. Ich sehe auch mittlerweile Klassen oder bekomme das mit, wo die Klassen, der Klassenzusammenhalt einfach ein anderer ist, wo das schon funktioniert. Also der Zeit war schon einfach anstrengend und auch in diesem kleinstädtischen Bürgertum, niemand war politisiert, also Politik hat niemanden interessiert, bis auf meine Mom, die halt wirklich einfach auch ganz oft so ein bisschen über die Menschen, die mehr Geld haben, es war so ein bisschen die da oben, es war schon so ein bisschen so, wie sind die kleinen Leute, es kam schon raus bei ihr oder auch dieses Mini-Mikropolitik, wenn so ein Schweinetransporter oder so an uns vorbeigefahren ist, hat sie immer gesagt und die Autoscheibe gedrückt und gesagt, oh, ihr Arme, ich hole euch alle raus, ihr tut mir so leid. Und ihr Lieblingssong war auch Männer sind Schweine von den Ärzten. Und jetzt wundert sie sich, dass ich Feministin bin und kein Fleisch esse und Klassismuskacke finde. Ich sage ja auch ganz oft, dass sie einfach das schon sehr klein von mich gepflanzt hat, ohne dass es ihr bewusst war, dass es so politisierend ist. Aber so in meinem Umfeld war wirklich alles unpolitisch. Niemand ist wählen gegangen, den ich kannte. Von den Erwachsenen in meiner Familie hat das, glaube ich, niemand gemacht. Ich denke, mein Onkel schon, der hat darüber aber nicht mit der Familie gesprochen, weil die ja auch alle nicht wählen gegangen sind. Und ich hatte schon, bevor ich studiert habe, bin ich dann so einem Verein, das Jugendwerk der AWO in Thüringen gegangen und dadurch durch einen Klassenkamerad, mit dem ich mich gut verstanden habe, haben wir die Jugendleiterkarte gemacht und dadurch eben so ein bisschen in den akademischen Raum gerutscht und dadurch eben auch das Gefühl entwickelt und den Wunsch entwickelt, studieren zu wollen. Und das war dann einfach eine krasse Selbstermächtigung. Also was es für eine Möglichkeit gibt, so in diesem akademischen Raum überhaupt zu lernen zu können, über politische Sachverhalte sich austauschen zu können mit Menschen, die sich auch darüber interessieren, die sich dafür interessieren. Ja. Und auch, dass jede Realität bestehen kann. Also für mich war es auch ganz schwierig. Ich kannte vorher kaum Menschen, die auch kein Fleisch essen. Ich hatte auch mit 13, mit 10 und so immer mal wieder eine Phase, wo ich kein Fleisch gegessen habe. Ich glaube eben, weil ich verstanden habe, das Fleisch ist das Tier. Meine Mutti sagt, die armen Tiere und so weiter. Ich möchte ja kein Tier essen. So finde ich ganz komisch, die Vorstellung von mir heraus. Und wo ich dann einfach auch andere Menschen getroffen habe, die sich vegetarisch ernährt haben und so weiter. Und das war für mich schon eine coole und gute Erfahrung, die ich da damals noch neben meiner Ex-Beziehung gemacht habe. Und wo ich dann auch, ich bin mit 17 in Beziehung gegangen und wollte so dieses typische Kleinbürgerliche bald heiraten und Kinder und in der Kleinstadt bleiben. Und durch das Studium habe ich dann auch irgendwann und durch Ehrenamt und sich politisch auch einbringen zu können. Also in der Hochschule gibt es ja auch die Möglichkeit, politisch engagiert zu sein und sich einzubringen. Und dann mitzubestimmen, einfach als Studi und dass andere Studis so die ersten Tage gestalten und dass das gar nicht so von oben herab gestaltet wird, wie ich sonst mein Leben kennengelernt habe, das war für mich auch krass. Und dadurch habe ich auch festgestellt, ich möchte das gar nicht mehr, dieses kleinbürgerliche Leben. Dadurch eben auch festgestellt, dass sich die Vorstellungen, die Lebensentwürfe von meinem damaligen Freund und mir einfach auseinander bewegt haben, was dann eben auch zur Trennung geführt hat und zu einer Vertiefung meines politischen Engagements und dieser wahnsinnigen Selbstwirksamkeit eben in der Hochschulpolitik, wo man, wenn man sich halt mit den Ordnungen beschäftigt und sich da eigentlich argumentiert und so, schon viel erreichen kann.
0: Hm. Wann war der erste Moment, wo du so ein Gefühl dafür hat es was, dass das Macht oder das Unterdrückung oder irgendwo die Notwendigkeit von Emanzipation besteht?
2: Ich glaube, der vielleicht sogar schon eher vor dem Studium. Also, dass ich ja schon immer mitbekommen habe, es hat niemand Abitur gemacht so in meinem Umfeld. So, ich bin die Einzige, die aufs Gymnasium gegangen ist. Und ich habe da so einen Wissenserwerb, den all meinen Familienmitgliedern nicht zuteil wurde, und da habe ich schon gemerkt, dass ich mich irgendwie emanzipieren möchte und das so ein Ding ist. Aber tatsächlich erinnere ich mich auch eine im ersten Semester an die Soziologie-Vorlesung bei Frau Förster. Du saßt mit mir in der ersten Reihe. Und Frau Förster hat so vorgestellt, die Wahrscheinlichkeiten von Menschen je nach Herkunft, sozialer Herkunft, ein Studium zu absolvieren und welche Studien zu absolvieren. Und sie hatte da eine Studie herangezogen oder einen Vergleich herangezogen, wie viel Prozent eben aus Arbeiterfamilien, Akademikerfamilien, und sie hat, glaube ich, auch Hartz-IV-Familien dazu genannt, also wo die Eltern nicht arbeiten, wozu ich mich zähle. in meiner Herkunft hatten so gesagt, ja, es schaffen irgendwie nur 3% der Kinder aus Hartz-IV-Familien überhaupt ein Bachelorstudium zu machen oder zu absolvieren. Ich bin mir nicht sicher, was da für eine Zahl oder was genau, worauf genau sich diese Zahl bezogen hat. Und ich habe dann, glaube ich, auch laut im Studium oder im Seminar dort gesagt, yes, so von wegen, ja, ich gehöre zu den 3%, ich bin jetzt hier. Und dann haben wir eben auch noch weiter sind diese Zahlen noch weiter durchgegangen, wie viele es schaffen, Master zu machen, wie viele es schaffen, zu promovieren. Und ich glaube, da war irgendwie auch mein Ehrgeiz geweckt, da
0: eine akademische Karriere auch,
2: genau, einfach auch zu beweisen, dass ich das auch kann als Hartz-IV-Kind.
0: Ja.
2: Obwohl ich auch ganz früh schon zu meiner Mom gesagt habe, als ich so 13, 14 war oder so, so was wie, Mutti, ich möchte mal die Welt verbessern.
0: Wie hat die darauf reagiert, als du das erste Mal mit der Idee um die Ecke gekommen bist, dass du studieren möchtest?
2: Dass ich studieren möchte? Ach, ich glaube, der Weg war für sie dann schon klar, als ich dann aufs Gymnasium gegangen bin. Das war dann gar nicht so der große Schritt mehr an sich. Ich habe dazwischen noch ein FSJ gemacht und das war eher so ein langsamer Weg dahin.
0: Gibt es noch Sachen, die du so von deiner Jugendherkunft gerade noch erzählen möchtest?
2: Weiß nicht, ich glaube, ich habe schon einen großen Abriss dazu gemacht.
0: Okay. Wir haben das 2-Fragen-Sets ausgesucht. Wollen wir damit mit was anfangen? Oder möchtest du auf irgendein Thema ansprechen?
2: Ich glaube, wir können gerne mit deinem Kartenset von dem Kartenset in Worten Charme beginnen.
0: In Worten Charme. Dann packen wir das doch mal aus. Möchtest du eine erste Karte ziehen? Entweder von diesem oder von diesem Stapel.
2: Des Kaisers neue Kleider habe ich gezogen.
0: Des Kaisers neue Kleider. Hast du dazu, also vielleicht müssen wir es kurz erklären, des Kaisers neue Kleider ist doch, wenn ich mich richtig erinnere, bekommt der Kaiser dann in so einem Märchen irgendwann nackt.
2: Ja.
0: Aber alle haben so viel Respekt und oder Angst vor ihm, dass sie alle ihm das gar nicht mitteilen. Und dann läuft er die ganze Zeit nackt rum und irgendwann ist gleich der Hof nah und der wird dann direkt geköpft. Zumindest habe ich es so grob in Erinnerung. Kannst mich gerne korrigieren.
2: Ich glaube, irgendein Kind sagt dann plötzlich, der ist da. Also alle sagen ja so krasse Kleider und alle sagen, oh wow, die Kleider sind wirklich so schön, weil sie alle bestaunen. Niemand traut sich, was zu sagen. Und ich denke, ein Kind oder so sagt dann irgendwann, aber der ist ja nackt oder hat ja gar nichts an und fängt an zu lachen. Und alle anderen fangen auch an zu lachen. Und der Kaiser lacht dann auch, weil er dann vorher gedacht hat oder ihm klar gemacht wurde, das sind unsichtbare Klamotten und das sehen nur die Menschen, die würdig sind, das zu sehen. Und der Kaiser und niemand wollte das sagen, weil er natürlich Angst hatte, dass er sie nicht gesehen hat und er wollte nicht zugeben, dass er gar nicht würdig sei. Aber tatsächlich hatte er nichts an, hat das geglaubt.
0: Hast du so Momente erlebt, wo du vielleicht in so einer Position warst, wo allen Leuten eigentlich was klar war, was der Person, die Macht hatte, nicht klar war, aber niemand hat es sich getraut, der Person zu sagen?
2: Oh ja, das gibt es auch häufig. Jetzt habe ich gerade eine neue Erwerbsarbeit begonnen und da habe ich auch vorgesetzte Personen, wo ich dann auch irgendwann manchmal merke, wo das Team schon weiß, okay, das ist jetzt vielleicht nicht die sinnvolle Art und Weise und die vorgesetzte Person einfach sich nicht darüber bewusst ist, oder Dinge, wo ich glaube, das Gefühl zu haben, dass, also in der Studierendenvertretung war ich ja viel aktiv, dass wir Studis dann schon auch aus einem sozialwissenschaftlichen Standpunkt heraus oft argumentiert haben, gerade so aus der sozialen Arbeit kommen, aus den Sozialwissenschaften kommend, dass halt beispielsweise so Beteiligung, Partizipation und Mitbestimmung die Studienergebnisse beispielsweise sehr stark fördern können oder das Miteinander, das Gefühl zu studieren und die Identifikation der Studierenden mit der Hochschule, was ein Ziel ist, was viele Hochschulen wollen, die Leidenschaft an Studieren und so weiter und das dann aber so oft RektorInnen oder KanzlerInnen oder ähnliches diese Partizipation nicht so gesehen haben, weil sie sich lieber halt von oben oder ich hatte einfach das Gefühl, dass sie sich gefühlt haben, wie sie wissen es jetzt irgendwie besser, sie haben da mehr Erfahrung, mag vielleicht auch alles sein, aber sie haben eben da nicht auf Augenhöhe mit uns kommuniziert und das geteilt. Und da hatte ich irgendwie schon das Gefühl, okay, ja, die Person sieht gerade einfach nicht, dass sie sich einfach von oben herabstellt auf uns und irgendwie auch mehr Erfolg hätte, wenn sie vielleicht einfach auf Augenhöhe mit uns gemeinsam kommunizieren würde. Das sind solche Momente, wo man dann sagt, okay, da wissen halt vielleicht Macht Personen in Macht stehend nicht unbedingt alles. Aber natürlich gibt es auch immer wieder die Angst selber. Also ich war ja auch Sprecherin im Stura, da hatte ich auch so eine kleine Vorsitzfunktion. Dass da auch schon oft, wenn man irgendwie vor Menschengruppen sitzt und das ist vielleicht einfach so stark in mir eingebrannt durch diese Mobbing-Erfahrungen und so, dass halt hinter dem Rücken so gekichert wird und sich über einen lustig gemacht wird. Und ich habe auch immer wieder Angst, dass mir das passiert, wenn ich irgendwie in Gruppen stehe und so. Selbst wenn ich jetzt mit einer Gruppe Jugendlicher arbeite, wo ich weiß, okay, die kichern gerade über irgendeinen Scheiß und auf jeden Fall nicht über mich, weil ich bin ja schon irgendwie die Person, die hier in dem Kontext mehr Macht hat, aber wo diese Angst schon da ist, dass Menschen über mich kichern.
0: Ich glaube, dass so Sachen auf mich beziehen und daran denken, okay, Leute könnten irgendwie jetzt gerade über mich sprechen, wenn ich sie einfach nur so in der Ferne sehe, das kenne ich auch.
2: Ja.
0: Und auch so vor allem in so halbbekannten Gruppen.
2: Ja.
0: Wo ich nicht wirklich alle Leute kenne, aber einige vielleicht so ein bisschen. Es ist, glaube ich, schon so ein bisschen, dass ich mich dann in so einer Position sehe, okay, habe ich gerade irgendwas an mir, dass Leute sich vielleicht auch so drehen und es dann vielleicht auch nur so wirkt, als ob sie gerade über mich sprechen. Ja, finde ich auf jeden Fall ein spannendes Phänomen. Wobei ich sage, dass ich das langsam auch ein bisschen abschüttle.
2: Was aber auch wahnsinnig schwer ist, so generell durchs Leben zu gehen, ohne ständig daran zu denken, was denken andere Menschen über einen. Also da kommt ja auch so diese weibliche Sozialisation bei mir ganz oft dazu, dass ich ständig darüber nachdenke, okay, wie trete ich auf, wie sehe ich aus? So seit einigen Monaten habe ich aufgehört, mich im Alltag zu schminken, was ich vorher eigentlich auch gar nicht so als Möglichkeit gesehen habe, weil ich gedacht habe, okay, ich muss geschminkt sein, damit ich nicht aussehe wie total müde und verschlafen und weiß ich nicht. Und je öfter ich in den Spiegel schaue, jetzt ungeschminkt und rausgehe, desto weniger habe ich das Gefühl, dass ich mich irgendwie schminken muss. Und ich glaube, das ist halt auch so eine Gewohnheitssache, die man eher über sich selbst denkt oder wo man überlegt, das könnte die Gesellschaft über mich denken. Und das denke ich dann die ganze Zeit, dass irgendwelche anderen Menschen genau das denken. Aber eigentlich denke nur ich das. Und wenn ich mich selber daran gewöhne, dass das und das total normal und okay ist, dann ist es für mich auch total normal und okay und für andere Menschen, die mich dann kennenlernen, eben genauso total normal und okay. Und das ist dann ja, vielleicht auch so ein bisschen, wir haben vor dieser Aufnahme auch so ein bisschen über die Vogelperspektive so gesprochen und so ein bisschen ist das die Theorie von Michael Winkler, dass eine Theorie der Sozialpädagogik, dass Menschen in einem Modus der Differenz sein können, dass sie beispielsweise, wenn man sich das alles wie auf so einem Brettspiel vorstellt und auf so ein Spielbrett schaut, dass Menschen, die in einem Modus der Differenz sind, sich immer sehr auch als fremdbestimmt wahrnehmen oder als fremd beurteilt und irgendwie gar nicht das Gefühl haben, dass
0: der Andersartigkeit zu den anderen.
2: Genau, ja. Und dass sie auch nicht das Gefühl haben, dass sie ihre Spielfigur frei ziehen können auf dem Feld, sondern sie sind halt in dieser Spielfigur drin und schauen aus dieser Spielfigur heraus auf die anderen Spielfiguren, die vielleicht viel größer sind und irgendwie Angst einflößen und das Gefühl vermitteln, okay, da kann ich gar nicht gegen ankämpfen.
0: Also so eine große Passivität.
2: Genau.
0: Auch verspüren.
2: Ja, und dass eben, ja, da vielleicht das gesellschaftliche Netz darüber spannt so und dass es super schwer ist, aus diesem Modus der Differenz irgendwie auch rauszukommen, um in den Modus der Identität so zu gelangen. Und den stelle ich mir eher so vor, dass man aus der Vogelperspektive auf dieses Spielbrett draufschaut und seine Spielfigur selbst setzt, wo man sie eben gerade hätte und dann vielleicht sieht, okay, dieser große Wunst von wegen weiblicher Sozialisation und ich muss mich jetzt feminin kleiden und auf Schmuck, Äußeres, Schminke und Co. achten, dass ich den vielleicht irgendwie versuchen kann, zumindest ein bisschen kleiner zu machen und so, vielleicht geht er nicht ganz weg, aber dennoch kann ich den irgendwie selbst bestimmt gestalten und meine Spielfigur zumindest ein Stückchen davon wegsetzen. Vielleicht gelingt es mir trotz diesem Modus der Identität und trotz dieser Vogelperspektive nicht, das weit wegzusetzen, weil das irgendwie meine Hand einfach nicht macht. Ich komme nicht da von diesem Spielfeldrand irgendwie runter. Ich bin trotzdem noch auf diesem Spielfeld und deswegen noch mit diesem Bild der Weiblichkeit konfrontiert. Aber ich versuche es irgendwie ein bisschen weiter wegzusetzen und da eigene Entscheidungen zu treffen und vielleicht weniger von diesem Bild geinfluenced zu sein. Schlank und dünn und total krass feminin aussehen zu müssen.
0: Also ist das quasi so eine Überlegung, wie kommen wir eigentlich in so eine gewisse Selbstbewusstseinserfahrung rein, dass wir nicht nur Vater, Mutter oder Kind oder Kollege oder Bruder oder wie auch immer diese Rollen ausdifferenziert sind, sondern vielleicht auch ein, okay, ich bin das alles, aber ich bin auch noch viel mehr.
2: Ja, genau. Dass einfach diese Position auf diesem Spielfeld immer wieder neu bestimmt werden kann. Und es ist ja auch etwas, dass vielleicht werden wir auch immer wieder unterbewusst auf, oder wir spielen immer wieder auf anderen Spielfeldern und sind dann halt genau in dieser Position, wo du dann beschrieben hast, das ist jetzt so die Rolle der Mutter, die ich da einnehme, oder die Rolle der Angestellten, und auf diesen zwei Spielfeldern bewege ich mich und ich habe das Gefühl, es gibt keine anderen Spielfelder. Das ist vielleicht so eine typische Müttermentalität, aber es gibt ja schon noch andere Spielfelder, so einen Erdenabend, vielleicht Freundinnen, eine andere Selbstverwirklichung, auf denen man schon spielen kann, wo man, wenn man das Gefühl der Selbstbestimmung einfach auch für sich annimmt und nicht das Gefühl hat, dass man ständig und überall fremdbestimmt wird, also dass diese Handlungsfähigkeit, dass die innerlich einfach gefühlt wird.
0: Und jetzt könnte ich aber auch sagen, ich wäre doch total in gesellschaftlichen Zwängen eingeschlossen.
2: Ja, total. Aber, und das sind wir auch alle. Und diese Handlungsfähigkeit ist auch in diesem Konstrukt der Gesellschaft, in dem wir eben leben und was eben uns auch als Person ausmacht, total vorhanden. Zum Beispiel Emotionen. So, da empfehle ich jeder Person Lisa Barrett Feldman, da die das ganz gut populärwissenschaftlich erklärt, wie Emotionen so funktionieren. Und das war so ein bisschen die Grundlage für meine Masterarbeit, die eben erklärt hat, dass Emotionen, und da gibt es auch verschiedene gespaltene Auffassungen in der Wissenschaft, aber Lisa Barrett Feldman erklärt beispielsweise, dass Emotionen sozial konstruiert sind, dass wir sie erst erlernen. Das heißt, am Ende ist ja alles sozial konstruiert. Wir haben vorher auch über Geld gesprochen, was einfach gemacht und konstruiert wird. Genauso die Emotion. Da wird dann immer so über Angst gesprochen, dass man ja irgendwie, wenn etwas von dir oben auf dich zufällt, dass du ja trotzdem Angst hast und wegrennst. Aber Lisa Barrett Feldman erklärt, dass das halt schon einfach Reaktionen sind, die ein Körper, ein Mensch hat Instinkte, da kommt was auf mich zu, ich sollte wegrennen, weil sonst zerquetscht es mich. Das ist so mein Instinkt, das hat auch eine Spinne, wenn man irgendwie versucht, die zu töten. Kennen viele Menschen vielleicht, die gerne nicht so gerne Spinnen mögen oder Mücken, die rennen schon weg. Aber eine Mücke spürt jetzt nicht die Angst. Aber wir als Menschen haben dieses Konzept, dieses Konstrukt der Angst für uns sozial.

0: Und wenn wir das vielleicht so ein Stück weit erkennen, dann sehen wir vielleicht auch mehr die Möglichkeit, eine Gesellschaft zu einem Stück weit zu dekonstruieren und in die Bestandteile zu zerlegen und auch zu sehen, der andere Mensch ist ja genauso, handelt genau deswegen, weil er denkt, er müsste so und so handeln. Und da vielleicht mal mehr zu verzeihen und aus dieser Perspektive heraus auch mehr Handlungsfähigkeit für sich selbst zurückzugewinnen, weil man dann merkt, das wurde jetzt so, so und so konstruiert und ich habe jetzt die Möglichkeit, das vielleicht zu einem Stück weit für mich selbst zu konstruieren.
1: Wenn ich jetzt versuche, diese beiden Konstrukte oder theoretischen Konzepte zusammenzubringen, die du gerade auf den Tisch gelegt hast, dann würde es ja bedeuten, dass wir uns, wenn wir jetzt im Thema Patriarchat bleiben, okay, ich habe total Angst, wenn ich jetzt meinen den Männlichkeitsanforderungen nicht mehr genüge, dann werde ich bestraft sozial, emotional von anderen Menschen. Da ist das dann eine emotionale Angst.
0: Ja.
1: Im Grunde. Und wie kann ich das dann quasi in dem Konzept von dem Herrn Winkler, wie komme ich dann auf die Vogelperspektive?
0: Ja, das ist dann die große Frage, die sich die Sozialpädagogik und Co. immer wieder stellen. Also wie arbeiten wir, dass wir Menschen tatsächlich dazu verhelfen können, in diesen Modus der Identität zu gelangen und sicherlich vielleicht mit viel, viel Wissensweitergabe, also dass vielen Menschen ja auch genau diese Konstrukte, über die wir sprechen, oder dieser Konstruktivismus der Welt überhaupt nicht bewusst ist. Und es hilft sicherlich schon mal zu einem Stück zu erklären, hey, das ist alles konstruiert und ihr könnt euch das selber entscheiden, wie ihr euch dazu verhaltet. Und andere Menschen lachen nur über dich, wenn du dir Nägel lackierst, weil sie gelernt haben, dass, oder weil ihnen mit vom Eis gemacht wurde, dass das nicht männlich genug ist, dass das nicht cool ist und so. Wenn du aber sagst, hey, ich finde das cool, und du das so erklärst, dann hast du auch einen Einfluss auf vielleicht noch jemand Drittes, Unbeteiligtes, der dann vielleicht nur diese zwei Meinungen sieht. Der eine sagt, das ist uncool, der andere sagt, das ist cool und steht zu mir. Und dann kann diese dritte, unbeteiligte Person vielleicht selbst für sich entscheiden, mehr, was sie möchte. Also je mehr Vielfalt wir in unserem Leben sehen und je mehr Lebenskonzepte wir mitbekommen und als möglich erachten, desto mehr selbstbestimmter werden wir ja auch in der Wahl der eigenen Lebenskonzepte. Und deswegen sage ich oft, also sage ich auch, dass vielleicht da dieses Wissen um mögliche Lebenskonzepte, um dem, wie Menschen leben und wie andere Menschen leben können, auch mehr Selbstermächtigung vielleicht so dazu geben.
1: Also im Grunde ein sich selbst auch darüber bewusst werden, was sind denn meine Ängste?
0: Total.
1: Und sie dann, kann ja dann von Anfang an erstmal dann, nachdem was du erzählt hast, davon ausgehen, okay, sie sind alle konstruiert.
0: Ja.
1: Und dann muss man eigentlich ja proven, okay, was ist denn hier eine gerechtfertigte Angst und was ist keine gerechtfertigte Angst? Also auf die Straße zu gehen und von einem LKW umgefahren zu werden, ist eine gerechtfertigte Angst, darauf können wir uns einigen.
0: Ja.
1: Wenn ich jetzt einen Rock anziehe und auf die Straße gehe, ist die Angst dann auch konstruiert, dass ich von Leuten bedroht oder verspottet oder so werde, aber inwiefern ist sie wirklich eine gerechtfertigte Angst?
0: Ja, darüber kann man sich die Gedanken machen oder überhaupt generell über Ängste oder all seine Emotionen sich Gedanken machen, wo kommen die her? Also Barrett Feldman und auch andere WissenschaftlerInnen in dem Emotionsbereich sprechen auch von einer emotionalen Alphabetisierung, die nötig wäre, dass viele Menschen auch Emotionsbegriffe gar nicht benennen können und so. Es gibt natürlich die Möglichkeit, dass man jetzt beispielsweise, also das ist auch schon eine Gefahr, die dann davon ausgeht, dass wenn Menschen sich richtig stark angegriffen fühlen durch die Lebenskonzepte der anderen, also eben dadurch, wenn man jetzt diese Person, die jetzt irgendwie sich die Nägel lackiert, neben die Person stellt, die sagt, okay, die Nägel lackieren, das passt überhaupt nicht in mein Männlichkeitskonstrukt und ich finde das gar nicht männlich und ich finde das nicht gut, ich identifiziere mich ja aber auch als Mann und finde das ist schon angreifend. Also das greift ja dann dadurch, dass du ein Mann bist und dir die Nägel lackierst, greift das Männlichkeitskonstrukt deines Gegenübers an zu einem bestimmten Punkt. Und damit greifst du die Person an, obwohl du es gar nicht möchtest. So, du möchtest einfach nur die Nägel lackieren. Ja? Aber die Person hat ja dann eine Identität, weil sie sieht ja, du bist auch ein Mann, du lackierst dir die Nägel, das passt gar nicht rein in meine Vorstellung von Mann. Deswegen greifst du die Identität dieser Person so ein Stück weit an. Und deswegen fühlen sich Menschen eben auch angegriffen.

0: angegriffen und versuchen dann irgendwie mit verschiedenen Dingen zur Wehr zu schlagen. Und dann gilt es eben schon in unserer Gesellschaft leider, sich dann vielleicht teilweise zu schützen. Aber ich denke mal, wenn man als Mensch auf die Straße geht, in der Stadt oder in einem öffentlichen Raum, wird man jetzt nicht sofort verprügelt, wenn man einen Rock trägt oder so. Also das, so eine Angst ist dann sicherlich auch einfach nicht gerechtfertigt. Aber es ist dennoch super schwer, die zu überwinden, weil wir sie einmal konstruiert haben in unserem Kopf. Also genauso wie ich super schwer darüber hinwegkomme, dass ich halt ja, als Frau mich entsprechend vielleicht nett anziehe und es nicht schaffe, einfach mit dem Kartoffelsack rauszugehen, obwohl ich da vielleicht Lust drauf hätte.
1: Und löst es dann wahrscheinlich auch bei der Person, die sich so, so ganz stark als Mann identifiziert, einfach auch wieder Ängste aus über die eigene Identität.
0: Total.
1: Weil das Bild von sich selbst als Mann ja einfach Sicherheit vermittelt.
0: Ja, genau. Das ist tatsächlich auch so ein Ding so zwischen Sicherheit und Einschätzbarkeit. Also in diesem binären Konstrukt ist ja zum Beispiel eine Person, die nicht binär ist, einfach nicht sicher einschätzbar. Also wir haben diese zwei Geschlechterkonstrukte, die so verbreitet sind, so Mann und Frau. Und da haben wir eine Schublade, die können wir alle aufmachen. Diese Eigenschaften rechnen wir das zu, dieses Aussehen und so weiter. Und dann haben wir einen sicheren Umgang mit der Person, die mir gegenüber sitzt. Wenn diese Person weder in eine Schublade Frau noch Mann einzuordnen ist, haben wir in dieser Schublade nicht binär irgendwie gar nicht so viel, was wir dann zuordnen können. Und das gibt halt Unsicherheit. Und dann eben dahin wegzukommen, dass wir diese Schubladen generell vielleicht mal wegschieben müssten und die Menschen als Menschen betrachten müssen, ohne sie ständig irgendwie einordnen zu müssen. Das ist halt auch immer wieder Arbeit. Also man muss sich halt immer wieder mit einem neuen Individuum auseinandersetzen. Und das ist dann halt auch total anstrengend.
1: Also quasi nicht nur andere Kategorien oder Schubladen, wie du sie nennst, auch wieder ad acta legen, sondern vielleicht auch den Schritt zurück zu gehen und sagen, okay, vielleicht müssen wir diese Konzepte auch aufgeben langfristig.
0: Total. Ja, da sind wir bei Judith Butler und ähnliche feministische Autorinnen, die sagen, okay, wir müssen das die Kategorie Geschlecht generell überwinden, um einfach zu einer wirklichen Gleichberechtigung zu kommen. Und dazu zählt eben, dass wir in erster Linie eigentlich, um halt von diesen Sicherheitsgedanken Mann und Frau wegzukommen, eigentlich die Rollenbilder von Frau und Mann, wenn wir diese Schublade total gefüllt uns vorstellen, dass wir die einfach lernen. Und erst dann wahrscheinlich die Möglichkeit ist, weil wenn wir jetzt eine dritte Schublade aufmachen, nicht binär, und die mit irgendwas füllen, was ja vielleicht sogar auch schon so passiert, dann löst sich diese Kategorie Geschlecht ja auch nicht auf. Es kommt nur ein drittes dazu. Und das macht ja auch nicht diesen Punkt, dass wir generell lernen müssen, unsere Gegenüber vielleicht einfach als Person, als Individuum einzuschätzen und wahrzunehmen.
1: Ja, und diese Kategorien sind ja auch konstruiert. Man kann jetzt darüber streiten, wie willkürlich sie konstruiert sind. Wir könnten uns ja auch anhand der Form der Bauchnabel können wir uns ja auch einfach jetzt orientieren und sagen, ach, du hast den eingewachsenen Bauchnabel, du bist genau, für die und die Aufgaben hier im Haushalt zuständig. Und wenn das Normalität wäre, dann würden wir uns alle dran halten, würden wir uns immer sagen, ah, den Bauchnabel, okay, ich behandle dich so und so.
0: Ja, es gibt ja auch diese willkürlichen Kategorien oder weiß nicht, wie willkürlich die entstanden sind, darüber lässt sich streiten, aber diese verschiedensten Kategorien, so Menschen, die arbeiten gehen, Menschen, die nicht arbeiten gehen, gerade ein großes Thema irgendwie mit der, dass über Menschen, die ja beim Jobcenter Bürgergeld, Hartz IV und so weiter bekommen, halt viel hergezogen wird als faule Menschen, wobei die wenigsten Menschen tatsächlich faul sind. Die meisten arbeiten ja nebenbei sogar einen Minijob, haben Kinder, haben Angehörige und so. Und es ist wirklich ein ganz, ganz kleiner Prozentteil. Ich kenne die Zahlen mittlerweile, die aktuellen Zahlen nicht mehr auswendig. Früher waren es mal so im Schnitt 5 Millionen Menschen, die Bürgergeld bezogen haben. Und davon waren dann erstmal 1,5 Millionen Kinder, Jugendliche, dann Menschen, die Angehörige gepflegt haben, und nur der kleinste Prozentsatz waren Menschen, die nicht gearbeitet haben. Und das ist ja auch so ein Punkt, wo wir dann sehen, ja, da ist auch irgendwie eine Schublade da, wo wir aber trotzdem alle reinstecken, die das angeht. Jetzt hat der Wecker eben geklingelt und wir sind so ein bisschen am Ende
1: der Aufnahme. Genau, wir gehen jetzt auf das Ende der Radiosendung zu. Wer möchte, kann sich gerne die restliche Aufnahme auf der Webseite anschauen.

Die ganz und ungeschnittene zweite Aufnahme von Wenn aus Erfahrung wissen wird, kannst du unter www.privilegionär.de hören.

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2: Wir sind Musiker, wir sind ein Duo, gerade auf Tour.
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3: Ah, es ist wieder soweit, die One Slow Hand Sounds hier auf Radio Blau. Mit Lotte steigen wir diesmal ein. Viel Spaß und einen schönen Samstag.
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0: Ja, das sind sie, die Once Lohan Sounds hier auf Radio Blau 99,2 Megahertz. Heute ein bisschen Lotte angehaucht. Ich war auf einem schönen Konzert, sie hat ja ihre neue Platte rausgebracht und das hat mich inspiriert, mal ein paar Sachen zu spielen von ihr. Und es wird natürlich jetzt noch ein bisschen schneller, wir haben einen soften Einstieg gehabt. Lasst euch mal überraschen, was da noch alles kommt.
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1: Was macht ihr so?
0: Wir sind Musiker, wir sind ein Duo, gerade auf Tour.
1: Ah, ja. Was macht ihr hauptberuflich?
0: Musiker.
1: Musiker. Ja, dann mal viel Erfolg, ne?
0: Danke.
1: Ja, alles Gute.
0: Danke.
1: Musiker.

Wenn Liebe kommt, wenn der DJ One Slowhand kommt, wenn hier bei Radio Blau die Zauberwellen über das über die Köpfe hinweg flattern und eingefangen werden können, dann ist da Liebe drin. Ganz, ganz viel Liebe. Einen wunderschönen guten Abend hier in Leipzig auf Radio Blau. Allerdings sende ich aus meinem Außenstudio in Hessen und habe mal so ein paar Titel zusammengetragen, weil ich so ein schönes Konzert hatte. In Mainz übrigens vor ein paar Tagen. Release-Konzert von Lotte. Ja, heute gibt's wieder ein paar kleine Schmankerl, wo man ausgehen hingehen kann. Und zwar alle drei nächste Woche, wenn ich es recht in Erinnerung habe, am 13. und am 17.10. Und den dritten finde ich wahrscheinlich direkt hier am 14.10. auch, ja. Das müsst ihr euch schon mal notieren, 13., 14., 17., 10., wenn ihr in Leipzig seid. Nur den 14. und 17. Wenn ihr aber jetzt aus Kassel zuhört, wo ja auch unser Schwesternradiosender, das Freie Radio Kassel FRK, sendet, gibt es einen Geheimtipp. Am 13. dürfte das sein. Da sage ich gleich nochmal mehr dazu. Schon mal Stift rausholen und sich freuen. Jetzt geht's ein bisschen elektronisch weiter. Sentiment d'amour.

Ja, reingelegt, nichts mit Elektronik, das kommt jetzt erst. Ich bin in einer Zeile verrutscht, nämlich jetzt mit Renard und dann noch mit einem Nachtrag. Habe ich ja noch ein bisschen was übrig von diesem wunderbaren Set. Und Maren Morris gibt es noch gleich einen Wickstream Remix. Bisschen tanzbar, bisschen elektronisch, bisschen schneller, bisschen geiler. Aber der Einstieg war ja auch ganz schön, mal so ein bisschen soft und seidig. Viel Spaß hier mit den One Slow Hand Sounds mit guter Musik und ein paar tollen, drei an der Zahl heute, Terminen nächste Woche allesamt. Schon mal Kalender bereitlegen und einen Stift und einen Zettel, damit ihr das einplanen könnt, wenn ihr da genauso viel Lust drauf habt, wie ich das habe. Und jetzt wollen wir mal hier weiterhören. Schön elektronische Sounds, jetzt aber.

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1: Was macht ihr so?
2: Ich bin Musiker, wir sind ein Duo, gerade auf Tour.
1: Ah, ja. Was macht der hauptberuflich?
2: Musiker.
1: Musiker. Ja, ja, nochmal viel Erfolg, ne?
2: Danke.
1: Hier, alles Gute.
2: Danke.
1: Musiker.

In the Middle, hier bei Radio Blau. Nächste Woche kommt was Tolles, und zwar, wer in Kassel unterwegs ist, gibt es ja die Niestetaler Kammerkonzerte. Da habe ich mich schon einmal total inspirieren lassen von sehr tollen Talenten, die da auf einem riesengroßen Flügel in dem Fall gespielt haben, und zwar im Niestetal Sandershausen. Und da habe ich jetzt am 13., 19.30 Uhr, wenn ich es schaffe, will ich dabei sein im Gemeindesaal, also einem Sonderkonzert mit dem Trio Flow aus Berlin. Im Fluss der Zeit von Bach bis Mendelssohn, Johann Sebastians Capriccios Sopra, na, da haben sie mir jetzt was aufgebürdet, Lontananza de Il Frato, Diffettissimo in B-Dur, Bachwerkeverzeichnis 992 auf dem Klavier, als Solo gespielt und von Franz Schubert eine Sonate für Arpeggione, für Violoncello und Klavier. Mendelssohn wird noch gespielt, also sind ganz tolle Sache. Ein Trio ist das mit den Tasten natürlich, mit einer Violine und einem Bass. Also ein schönes Kammerkonzert mit nur drei Instrumenten. Ich bin da ja sehr affin, was das angeht, nicht da 80 Instrumente auf einmal zu hören, sondern eben viel deutlicher die einzelnen Instrumente. Das gefällt mir sehr gut, und da werde ich wahrscheinlich auch sein. Und wenn ihr Lust habt und in der Nähe seid, kommt doch vorbei. Und jetzt kommt's noch. Der Eintritt ist, soweit ich weiß, immer frei dort. Diesmal stand nichts dabei, aber es steht, ist, glaube ich, immer so. Eine Spende wird natürlich gerne angenommen. Es gibt auch eine kleine Plattenbörse und wahrscheinlich auch einen kleinen Trink. Also kommt vorbei und lasst euch mal klassisch inspirieren. Und da wir natürlich nicht nur klassisch sein wollen, sondern auch elektronisch. Viel Spaß. Lotus Turbo, FAM 07.

Jetzt kommen wir noch zu den zwei interessanten, nochmal neu. Greetings, Mother of Pearl Tour in Leipzig im Werk 2 Halle A mit dem Support Amber Run ist mein nächster Tipp hier in Leipzig. 20 Uhr geht's los am 14.10.2026 und wer kennt sie nicht? Mike and the Mechanics. Tolle Musik. Und Paul Carrick, der Sänger und auch Keyboarder bei Mike and the Mechanics, tritt auf im Gewandhaus auch nächste Woche und zwar am 17.10. Die Uhrzeit habe ich jetzt hier nicht stehen, die müsst ihr mal selber rauskriegen. Und wünsche ich euch viel Spaß mit so schöner, toller Musik. Und weil das doch ziemlich analoge Sachen sind, die ich jetzt gerade vorgeschlagen habe, spiele ich jetzt wieder was Schönes Elektronisches. Und zwar Confiture im Lars C. Remix Renard. Viel Spaß hier bei Radio Blau.

0: der Berg, würden sämtliche Berge der ganzen Welt zusammengetragen und übereinander gestellt und wäre zu Füßen dieses Massivs ein riesiges Meer, ein breites und tiefs, und stürzte dann unter donnernden Blitzen der Berg in dieses Meer. Das wird spritzen.
1: Wir reden jetzt über die letzten 10 Jahre. Könnten Sie auch einen politischen Fehler und vielleicht auch einen menschlichen uns mal nennen, wo Sie im Nachhinein sagen, ja, da habe ich was falsch gemacht?
2: Wir würden Absolution anbieten sofort.
1: Ja, und wir sagen es keinem weiter.
2: Gut.
3: Ja. Das kann ich mit Ihnen gerne besprechen, weil Sie wegen Ihrer Diskretion bekannt sind. Also, Fehler mache ich in der Tat notwendigerweise häufig, weil ich häufig entscheiden muss. Und zwar nicht, ob ich immer will, sondern weil die Ereignisse so sind, dass sie wie im Fließband dahin fließen. Ich mache also Fehler sicherlich immer wieder in der Beurteilung von Menschen. Und das ist was, was mich an mir selbst dann stört, wenn ich es entdecke, weil ich ungerecht geurteilt habe. Und wenn dann Urteile an die Öffentlichkeit dringen, dann ist das zusätzlich unangenehm.
4: Das waren sie, die One-Slow-Hand-Sounds. Ein paar Sekunden haben wir noch, und zwar habe ich noch einen kleinen Tipp. Bist du Ravensburgerin oder Ravensburger? Dann kannst du auch nochmal zur Lotte zum Heimatkonzert, und zwar am 19. Dezember diesen Jahres im Konzerthaus Ravensburg. Und jetzt wünsche ich euch ein wunderbares Wochenende, einen Samstag, einen Sonntag und natürlich auch eine schöne Woche nächste Woche. Und ja, freue mich, wenn ihr bei Friar Readings vorbeischaut oder bei Paul Carrick oder wenn ihr Kasselaner seid oder Kasselanerin, die klassische Musik bevorzugt. Also Radio Blau, ciao, ciao.

0: So, willkommen bei der Kippestunde. Wir sind so froh, wieder bei Radio Blau zu sein und unsere neue, wunderschöne Ausgabe zu präsentieren. Und zum Glück bin ich nicht alleine hier. Ich bin Heiner und ein Redakteur bei der Kippe, genauso wie...
1: Der Redakteur bei der Kippe. Wir sind ja nicht so viele.
0: Das stimmt.
1: Genau, und ich bin Sandy. Hallo, ich bin auch froh, wieder hier zu sein. Ich arbeite auch mit in der Redaktion und habe auch die Projektleitung inne.
0: Ja, und das ist auch schön so, denn wir haben jeden Monat die Möglichkeit, zusammen ein neues Thema zu erarbeiten. Und dieses Mal haben wir uns richtig gestretched, haben uns richtig eine Herausforderung rausgesucht, würde ich sagen.
1: Auf jeden Fall. Das war auch im Vorhinein, sagt man das so? Also das war vorher auch gar nicht so absehbar, ne? Wir dachten auch, das wird so relativ easy.
0: Ja.
1: Aber es hat sich dann plötzlich so aufgefächert und wurde immer komplexer, die Thematik. Und vor allem haben wir, glaube ich, auch sehr viel gelernt bei diesem Thema. Ich habe, glaube ich, lange nicht so viel gelernt bei einem Thema wie
0: aber wirklich.
1: Diesmal.
0: Ja, es waren viele Gespräche, die wir geführt haben, die ganz anders verlaufen sind, als ich sie mir vorher gedacht hätte.
1: Und das ist ja auch cool, wenn das passiert und man dann ja
0: total, so
1: eine ganz neue Perspektive bekommt auf ein Thema.
0: Ja, wir sind ja ein soziales Magazin, ein Magazin, was für alle LeipzigerInnen da sein soll. Das heißt, wir machen auch viele Themen, die deprimierend sind und erwartbar deprimierend. Wenn man halt immer wieder über Wohnungslosigkeit, über Wohnungsmangel, über fehlende soziale Strukturen redet, dann ist da halt auch eine gewisse ja, Verdrossenheit, die damit vielleicht einhergeht. Und auch, man hat die Sachen zum Teil schon gehört. Und hier beim Thema der neureligiösen Bewegung, wie wir gelernt haben, ist der richtige Begriff. Nicht Sekten, wie wir es doch im Sprachgebrauch am meisten haben. Da lernt man wirklich einiges dazu, wenn man da ein bisschen in die Materie geht. Und so sind wir jetzt froh, dass wir das teilen können in dieser wunderschönen neuen Ausgabe im ansehnlichen rosa-pinken Gewand.
1: Ja. Genau, ja. Genau. Also wir sind noch reingestartet und haben zuerst auch den Begriff Sekten benutzt, ne, bei der Recherche und wurden dann schnell eines Besseren belehrt und haben auch festgestellt, dass viel von meinem Wissen noch aus der Schulzeit kommt und dass das da auch so ein bisschen, vielleicht na, nicht stehen geblieben ist, aber...
0: Überholt vielleicht ein bisschen.
1: Ja, genau. Und auch, wir haben auch gelernt, dass die Berichterstattung halt häufig da auch sehr, stereotyp vorgeht und auch auf dem Level unseres Schulwissens, also ne, das Schulwissen damals war so, man hat im Religions- oder im Ethikunterricht zuerst die großen Weltreligionen behandelt und dann hat man die etwas, ja, jetzt, wenn man es plakativ sagt, die bösen Sekten behandelt und dann jeweils so drei Beispiele und dann war es auch schon das.
0: Genau.
1: So, ne? Und genau, und ja, in den Medien gibt es immer häufig so, ja, wie soll ich sagen, Porträts über einzelne Sekten und das wird dann auch häufig sehr skandalisiert. Und wir haben jetzt mit Menschen geredet, die entweder da eine wissenschaftliche Perspektive drauf haben oder direkt in der Materie aus der Beratungsperspektive stecken.
0: Genau.
1: Ja.
0: Und diese Einblicke sind wirklich überraschend, muss man sagen. Weil was wir aus unserer Gesellschaft irgendwie kennen, ist halt wirklich so ein Abkapseln und auch dieses gewisse klare Verständnis einer Sekte, dessen negative Aspekte irgendwie auf der Hand liegen. So, ja, das ist eine gefährliche Struktur, erstmal von Grund auf. Und das ist wirklich eine Denke, die WissenschaftlerInnen auf diesem Feld kategorisch ablehnen.
1: Mhm.
0: Und wenn man das mal kurz reflektiert und darüber nachdenkt, dann ist das irgendwie auch selbstverständlich, dass klar, viele Leute halt irgendwie Religion sehr zentral in ihr Leben haben wollen und dadurch nicht direkt auch böse Motive oder Ideen damit reintragen. Das kann alles passieren, weil wir Menschen halt natürlich sehr komplexe Menschen sind, die einfach in alle Richtungen agieren können und auch problematische Strukturen leicht annehmen können in jedem Kontext. Aber da war es auch interessant, gespiegelt zu bekommen, dass das in allen gesellschaftlichen, sozialen Strukturen passieren kann und dass Sekten da gar nicht unbedingt aus dem Raster fallen, sicherlich anfälliger sind als andere Strukturen, aber längst nicht so alleinig verantwortlich für Missbrauch und andere Probleme, sondern halt sich dort mehr einreihen in andere soziale Gruppierungen und Strukturen. Und ja, das ist so ein bisschen so ein zentraler Punkt, aber wir wollen da eigentlich gar nicht so tief in die Materie reingehen, denn wir haben so viele Artikel, die wir euch kurz vorstellen wollen und wo wir natürlich auch den Verantwortlichen ein bisschen die Blumen geben wollen für die tolle Arbeit, die sie geleistet haben. Deswegen rollen wir das Heft jetzt mal von vorne auf und fangen an beim Foto des Monats, was erstmal gar nichts mit dem Titelthema zu tun hat, sondern ein echt spannendes Foto ist von einer Person im, ich weiß gar nicht mehr, welcher See war es? Es war ein Leipziger See und im Wasser ist diese Person zum Teil und sie hat ein cooles, ich glaube es ist von The Witcher, der Videospiel- und Romanreihe, ein großes Prop-Schwert in der Hand und ist sehr, ja weiß ich auch nicht, wie sagt man, ja, auch so ein bisschen mittelalterlich fast oder so.
1: Fantasy.
0: Ja, Fantasy-mäßig ja, bekleidet. Ja.
1: Genau, ja. Also ich würde gar nicht auf den ersten Blick erkennen, dass es im Freien ist, ne? Weil das Licht auch sehr künstlerisch eingesetzt wird. Und also man muss sich, glaube ich, auch erstmal orientieren an dem, in dem Bild. Und ja, aber es ist wirklich ganz toll gemacht und eine ganz tolle Bereicherung für die Ausgabe.
0: Ja.
1: Genau, also schaut da auf jeden Fall mal rein.
0: Ist Moth Likely, also ein bisschen ein Wortspiel, Most Likely aus dem Englischen, stattdessen die Motte auf Englisch, M-O-T-H Likely, ist der Instagram-Handle von dieser fotografierenden Person.
1: Genau.
0: Genau. Das ist unser Aufmacher. Wir freuen uns immer über neue Fotos des Monats. Also wenn ihr als Hörerin jemanden kennt oder selber aktiv seid mit der Kamera, meldet euch doch gerne bei uns per Mail oder per Telefon oder kommt vorbei mit ein paar Fotos und wir kriegen euch auf jeden Fall unter. Vielleicht nicht im nächsten Monat oder vielleicht auch im schlimmsten Fall auch nicht im übernächsten Monat, aber wir haben immer Bedarf für Fotos.
1: Genau.
0: Und freuen uns.
1: Nicht nur Fotos, wir haben uns auch in letzter Zeit ein bisschen geöffnet, auch für grafische Bilder oder Zeichnungen. Also genau, also wir sind eher jetzt so bei dem Ausdruck Bild des Monats gelandet und das können sowohl Fotografien als auch Grafiken oder gezeichnete, gemalte Bilder sein.
0: Genau. Also Künstler in Leipzig, meldet euch. Wir freuen uns, wenn wir eine Plattform sein können für Leipziger Kunst und auch wenn wir keine Entlohnung bieten können, ist es natürlich eine schöne Sache, wenn das Foto auf A4 in einem Printmagazin erscheint und an die Leipziger Stadtgesellschaft weitergegeben wird. Das ist doch eine schöne Angelegenheit, finde ich.
1: Auf jeden Fall.
0: Und bevor wir uns komplett auf der ersten Seite verlieren, während die Stunde vor sich hin tickt und wir noch so viele tolle Inhalte haben, machen wir direkt weiter mit der Kolumne, wie immer auf der Seite 5, die Kolumne von Bettine Reichelt, unserer Kolumnistin. Und hier geht es natürlich dann auch ums Titelthema Die Bösen und die Guten Fragezeichen, wie hier schon gut aufgefangen wird, was so ein bisschen unsere zentrale Erkenntnis des Titelthemas ist. Man muss dazu sagen, Bettine Reichelt ist eine evangelische Pfarrerin. Das heißt, sie ist natürlich mit dem Thema auch ein bisschen näher verbunden als andere und hat sicherlich auch eine andere Perspektive auf das Thema, sowohl als wir als auch als die Wissenschaft, die wir interviewt haben oder die Beratungsstellen. Deswegen sind wir sehr dankbar über eine sehr andere Perspektive auch nochmal, die auch weder zu diesen leichten Antworten greift, noch sich direkt gleichsetzt mit der Wissenschaft. Genau. Die könnt ihr auf Seite 5 einsehen und dann geht's richtig los mit unseren großen Texten zum Thema neureligiöse Bewegungen.
1: Genau, wir haben vor allem viele Interviews diesmal. Genau, und ich habe als erstes gesprochen mit Ute Gerhardt. genau. Mhm. Uta Gerhard, genau.
0: Ja.
1: Sie ist quasi die Ansprechpartnerin im Kirchenbezirk Leipzig für Weltanschauungs- und Sektenfragen. Also sie benutzt den Begriff Sekten eigentlich auch nicht mehr, wie auch die Wissenschaftlerinnen, mit denen du gesprochen hast. Aber sie lässt den trotzdem stehen, weil viele über diesen Begriff halt, also hilfesuchende Menschen, viel oft über diesen Begriff halt suchen. Deswegen hat sie den trotzdem noch auf der Homepage, wo man sie kontaktieren kann, quasi stehen gelassen. Ja,
0: finde ich auch echt faszinierend.
1: Ja, also sehr
0: emblematisch für diese Problematik.
1: Genau. Und man kann sich halt an sie wenden, wenn man halt eine betroffene Person ist, die sich überfordert fühlt in ja solchen neureligiösen Bewegungen. Man kann sich als angehörige Person oder als Person aus dem Umfeld von Menschen bei ihr melden, die sich Sorgen machen um eine Person, die in neureligiösen Gemeinschaften quasi sind und ja man das Gefühl hat, denen geht's da nicht so gut. Oder sie meinte auch, es wenden sich auch manchmal Kirchgemeinden an sie, wenn Kirchgemeinden zum Beispiel Anfragen bekommen für Raumnutzungen von solchen Gruppierungen und dann wird sie gefragt, ob das denn okay ist und ob das denn, was das denn für eine Gruppe sei und ob man das vereinbaren könne mit seinem evangelischen Glauben quasi.
0: Ja, ist ein Riesenthema.
1: Total.
0: Und ja, sehr cool, dass wir da so eine Person mit featuren können, die quasi auch so ein bisschen dann den Spagat hat zwischen ihrer Anstellung bei der evangelischen Kirche, die ja doch auch kritisch gegenüber neureligiösen Bewegungen ist, aber natürlich auch den Wissensstand und den Wissenschaftsstand dort mit einbezieht in ihre Arbeit und auch aufklärerisch aktiv ist, sozusagen.
1: Genau. Also da hatte ich auch das Gefühl, dass sie auf dem Stand auch ist und wie die Wissenschaft. Also da habe ich ganz viele Parallelen gesehen zwischen unseren Interviews.
0: Ja.
1: Und und auch diese Perspektive von ihr, dass sie sagt, wenn eine erwachsene, mündige Person in so einer Gruppierung sich aufhält, lebt oder sich da engagiert und es geht ihr gut, dann kann man als angehörige Person nichts machen. Also dann ist das vielleicht auch, dann ist es vielleicht auch okay so für diese Person. Und man hat dann vielleicht einfach nur ein stereotypes Bild oder macht sich vielleicht zu viele Sorgen. Mhm. Genau, und diese Perspektive fand ich auch nochmal sehr spannend und war so eins der Learnings, die ich dann da so mitgenommen habe.
0: Ja, es ist halt auch natürlich nachvollziehenderweise bedrückend, wenn Leute den Kontakt abbrechen. Und dann wird das natürlich auch verbunden mit dieser Kontaktabbruch, mit dieser Bewegung, dass das dann halt quasi motiviert sei durch diese Strukturen. Aber letzten Endes ist es dasselbe, wie wenn ein Familienmitglied sich abkapselt aus anderen Gründen von der Familie. Also es muss nicht unbedingt ein böses Konstrukt dahinter stecken, was den Leuten ins Ohr redet, sondern das kann auch einfach eine selbstbestimmte Entscheidung sein. Und ja, das fand ich total interessant, weil ich das wirklich auch aus meiner, man muss da ja auch wirklich sagen, dass die Medien und die Berichterstattung, die da sonst stattfindet, wirklich diese Aspekte sehr außen vor lässt.
1: Ja, und absolut.
0: Das war für mich ja auch ein Lernprozess, wie du schon meintest.
1: Ja.
0: Echt faszinierend. Und vielleicht gehen wir dann direkt Spagat schlagend weiter. Also wir können ja nochmal kurz sagen, die Pfarrerin Uta Gerhard ist Weltanschauungs- und Sektenbeauftragte, was immer noch der Titel ist.
1: Mhm.
0: Auch vielleicht kritisch zu sehen, dass das als Titel noch ist, sei SEO, geben wir ihr. Kann man noch weiter googeln, das kann man ja auch auf der Webseite halten, aber vielleicht kann man den Titel perspektivisch dann ja auch anpassen.
1: Ja.
0: Aber sie hat halt auch ein paar Kontaktmöglichkeiten für Leute, die wir euch jetzt auch weitergeben können. Und zwar confessio.de, das ist die Adresse von Dr. Harald Lamprecht, dem Weltanschauungsbeauftragten der Evangelisch-Lutheranischen Landeskirche Sachsens, also so ein bisschen die Oberplattform, wo man so ein bisschen mehr weiterreichende Informationen findet.
1: Genau.
0: Und die Evangelische Zentralstelle für Weltanschauungsfragen ezw-berlin.de, die dann über Sachsen hinaus noch weiter reichende Infos bietet.
1: Genau, und auch viel Aufklärungsmaterial anbieten.
0: Mhm.
1: Genau, ja, um vielleicht die Brücke zu schlagen zu deinem Interview, was halt auch so ein Aha-Moment war, ist, dass innerhalb dieser neureligiösen Gruppierungen, dass es da halt kein Schwarz-Weiß gibt, sondern halt ja, sehr viele Grauschattierungen, ne? Also dass es wirklich natürlich problematische Tendenzen gibt und dass es auch so Muster sind, die sich da so teilweise durchziehen, aber dass es zum Beispiel auch Gruppen gibt oder Gemeinden, die vielleicht früher sehr abgeschottet waren und ja, nicht viel mit anderen zu tun haben wollten, aber wo es teilweise auch Prozesse innerhalb dieser Gruppen gibt, die sich dann teilweise öffnen und dann auch mit anderen Kirchen zusammenarbeiten. Und genau, und ja, der Sprung jetzt zu deinem Interview ist, dass ja eine Wissenschaftlerin meinte, sie würde alle diese Gruppierungen als Religion bezeichnen.
0: Ja. Ja, man muss sagen, aus der Wissenschaft kommt es dann noch ein bisschen polemischer und direkter daher, ja, weil doch ja auch ein gewisser krasser Unterschied herrscht zwischen der öffentlichen Wahrnehmung und der Arbeit, die in diesem Feld getan wird. Deswegen logischerweise haben Dr. Katharina Neef und ihre Kollegin Isabel Geier, mit denen ich sprechen konnte, dort noch einen krasseren Blick drauf natürlich und auch sicherlich ein bisschen frustrierteren Blick. Nämlich, ja, wenn es um dieses Thema geht und diese Dokumentationsstelle, die sie dort haben, die heißt religiöser und weltanschaulicher Pluralismus, dann wird klar, dass diese plurale Idee von Glauben natürlich auch im direkten Kontrast mit unserer monolithischen Vorstellung von der christlichen Kirche steht, die die Einsamkeit oder den einen Gott relativ zentral hat und auch damit einhergehend relativ klare Strukturen. Und diese Idee von neureligiösen Bewegungen, Sekten, ist nun mal dem geschuldet, dass es in alle Richtungen gehen kann. Das, was man dann auch in dieser Dokumentationsstelle sieht, wo quasi von der Wissenschaft alles katalogisiert wird, was in diese Richtung geht, der neureligiösen Bewegung, wie breit dieses Feld ist. Von den Einzelkämpfern, die irgendwie jeden Monat ein Pamphlet rausbringen über verschwörungstheoretische Ideen bis hin zu den größeren familiär strukturierten, vielleicht auch christlich direkt motivierten Gruppen, die ja einfach ein bisschen gläubiger unterwegs sind, aber auch niemandem was zuleide tun und gleichzeitig vielleicht auch extrem soziale Strukturen und Energie in die Stadtgesellschaft bringen können. Mhm. Also es ist alles dabei. Und es sind auch noch schlimmere. Also wir wollen natürlich auch nicht unter den Tisch kehren. Es gibt absolut fatal ausbeutende Strukturen in gewissen neureligiösen Gruppierungen. Und das ist auch kritisch zu sehen. Da haben wir auch einen Artikel zu. Aber genau, die große Einsicht war halt, dass das doch nur ein relativ kleiner Teil einer sehr großen Welt an Glaubensangeboten sind, sozusagen. Ja, genau. Und ja, es war unendlich faszinierend zu hören, was ich auch alles für falsche Annahmen hatte, weil ich kam mit einem Fragenkatalog an und konnte direkt nach der ersten Frage so die Hälfte der Follow-up-Fragen in die Tonne kloppen, weil halt alles auch ein bisschen auf meiner Schulerziehung, meinem Medienverständnis von Sekten. Man ist ja auch interessiert an den fantabulösen und extremen Fällen. So, die sind natürlich einfach auch medienwirksamer als die langweiligen Hippie-Dippie-Kommunen oder so, die einfach nur entspannt ihr Leben leben und vielleicht auch so ein bisschen isolierter unterwegs sind. Und ja, da war es echt cool zu hören, dass da ein ganz anderer Blickwinkel auch von der Wissenschaft aus drauf gepackt wird.
1: Von der Religionswissenschaft, ne? Das haben wir, glaube ich, noch gar nicht gesagt, ja.
0: Stimmt. Also Wissenschaft haben wir jetzt immer so ein bisschen als Oberbegriff genommen, aber man muss sagen, es ist genau eine Religionswissenschaftlerin hier an der Uni Leipzig, die Dr. Katharina Neef, und hat, wie gesagt, viel Erfahrung auf dem Feld und konnte deswegen auch sehr detaillierte und spannende Antworten geben auf meine Fragen. Und deswegen bin ich sehr stolz auf dieses Interview und hoffe, dass ihr es euch alle durchlest.
1: Genau. Was uns in dem Thema aufgefallen ist, während der Arbeit und der Recherche, ist, dass es unglaublich schwer ist, Sekten zu illustrieren oder neureligiöse Gruppierungen. Wie macht man das, ne? Also wir wollten natürlich weg von irgendwelchen Stereotypen, Bildern, wo irgendwie so eine Gruppe, keine Ahnung, sich abschottet oder irgendwas.
0: Ja, irgendwelche halt fantabulisierenden Bilder, die dann sofort einem irgendwie Horrorkino im Kopf geben.
1: Genau, deswegen haben wir unsere Illustratorin, die ehrenamtlich für uns arbeitet, Stephanie Weppelmann, ins Boot geholt. Und die hat sich was Schönes ausgedacht mit Papierschnittfiguren. Also genau, fand ich eine ganz kreative Idee. Und das zieht sich so ein bisschen durch das Titelthema, neben anderen Bildern, die wir dann doch gefunden haben.
0: Ja, total cool war das, dass genau, wir da was gefunden haben und dass wir auch da mit Stephanie zusammen was erarbeiten konnten, wo wir am Ende alle mit zufrieden waren. Weil, wie du schon sagtest, was für Bilder fallen einem ein, wenn man das Thema Sekten hat oder neue religiöse Bewegungen jetzt in diesem Falle?
1: Also gerade auch bei dem nächsten Artikel über die Anastasia-Bewegung. Ich habe auch zuerst Bilder recherchiert und bin dann bei Bildern gelandet, die so ein bisschen diesem Weltbild der Anastasia-Bewegung entsprechen. Ne? Also sehr ländlich und das Ländliche sehr
0: romantisierend,
1: genau. Und dann kam aber unsere Layouterin und meinte, ja, vielleicht, ich habe ja auch einen anderen Vorschlag, der ein bisschen in eine andere Richtung geht, der vielleicht auch das so ein bisschen bricht, dieses romantisierende Bild. Und es ist ja ein provokantes Bild und es passt vielleicht auch nicht hundertprozentig, aber ja,
0: ich finde es ganz passend.
1: Aber irgendwie, es ist ein spannender Ansatz auf jeden Fall. Den wir hier einseitig abgebildet haben.
0: Es ist halt auch ein sehr heikles Thema, muss man ja auch sagen. Das sind echte Leute, über die wir hier schreiben. Und das ist auch eine echte besorgniserregende Entwicklung, die aus Russland sich entwickelt hat und inzwischen in eigentlich allen westlichen Ländern ein bisschen Fuß gefasst hat und gerade auch halt hier in Deutschland.
1: Genau.
0: Und das ist natürlich mit Besorgnis zu beobachten und geht in eine ähnliche Kerbe wie andere extremistische Entwicklungen, auch übers Religiöse oder Spirituelle hinaus. Aber nutzt natürlich ähnliche Strukturen, vernetzt sich natürlich mit ähnlichen rechtsradikalen politischen Strukturen und ist deswegen ähnlich zu sehen in meinen Augen auch, weil die Ideologie, die dahinter steckt, da hat irgendein komischer russischer Autor ganz komische Geschichten geschrieben.
1: Sehr faszinierend.
0: Wie das oft bei solchen esoterischen Inhalten der Fall ist, steckt da ein komischer Typ hinter.
1: Und ein fiktives Werk, also das finde ich unglaublich, dass einfach diese ganze Bewegung auf einem fiktiven Fantasy-Roman oder eine Romanreihe aufgebaut ist. Also das ist so
0: unglaublich. Aber das ist gefühlt der neue, also der beliebteste Pfad. Also es gibt ja auch diese Sissians, die Harry Potter Fanfiction als Startpunkt für ihre neureligiöse Bewegung hatten. Und natürlich L. Ron Hubbard, der so ein bisschen der Vorzeigestartpunkt für diese Art war, für Scientology mit seinen schlechten Sci-Fi-Romanen. Und das ist ganz ähnlich, nur dass bei Anastasia halt Fantasy und der Weg zurück aufs Land und in die nukleare Familie und so ist, gar nicht so neu.
1: Ja, das stimmt.
0: Auf gewisse Arten und
1: so. Fantasy auf der einen Seite, aber auf der anderen Seite sagt ja der Autor, wie heißt er gleich nochmal? Reich mal gleich nach. Er sagt ja auf der anderen Seite auch, er hätte die Hauptfigur, also diese besagte Anastasia, tatsächlich auch getroffen. Also
0: Wladimir Megre.
1: Genau. Also das ist wirklich. Ja. Finde ich irgendwie hochproblematisch auf jeden Fall.
0: Ja, also es spiegelt sich halt alles sehr zu Scientology, auch wenn es natürlich eine ganz andere Ausrichtung ist. Mhm. Es ist ein enigmatischer und gleichzeitig faszinierender Typ, der über absolut fantabulöse Sachen schreibt und gleichzeitig einem eine Ideologie an die Hand gibt, die rechtsradikal erklärt, warum die Welt im Argen ist und was man machen kann, um sich selbst zu retten vor den, was auch immer. Natürlich auch ganz viel Antisemitismus und rassistisches Gedankengut dabei. wie man das auch aus den nicht religiösen Bereichen dieser Welt kennt. Deswegen spannendes Thema. Wir haben es natürlich jetzt nicht so tief greifend beleuchtet. Da hätten wir mehr Zeit und Energie und Ressourcen für gebraucht. Aber wir wollten halt auch nicht nur aufklärerische Artikel haben, sondern auch ein bisschen über den Tellerrand schauen und sind da sehr dankbar an unsere Praktikantin Lilly, die diesen Artikel verfasst hat für uns.
1: Genau.
0: Ja. Genau. Und dann sind wir auch schon gen Ende unseres Titelthemas. Es sind auch große Seiten, muss man sagen. Ja. Es sind große Artikel, große Interviews. Deswegen, wir sind schon bei Seite 14 und sind da auch sehr dankbar, dass wir diese Seiten füllen konnten mit einem spannenden Gespräch zu einer anderen Facette dieser Thematik der Berichterstattung.
1: Genau, es geht um den Podcast Seelenfänger. Der ist uns auch in unseren Interviews immer mal wieder über den Weg gelaufen und wurde immer gelobt. Das ist ein Podcast vom Bayerischen Rundfunk und unsere Autorin Sieglinde Bayer-Kamara konnte mit einer der PodcasterInnen, also das ist so ein ganzes Kollektiv, das sich da drum kümmert, sprechen. Und ja, wie sie vorgehen bei ihren Recherchen, wie sie ihre Informationen generieren, was sie beachten müssen. Das ist ja auch alles nicht so einfach. Ja, also das hat uns auf jeden Fall einen sehr guten Einblick gegeben, wie man halt auch als MedienvertreterInnen sich dem Thema nähern kann.
0: Genau.
1: Genau.
0: Nee, das war auch echt dann nochmal eine ganz andere Perspektive, weil deren Format natürlich bedarf, dass sie ganz tief in die Materie von den problematischsten Fällen fallen, was natürlich auch wieder der Aufmerksamkeit und der den Bedürfnissen der Gesellschaft, was sie nun konsumieren wollen, ja, entspricht. Niemand möchte hören von den langweiligen Beispielen. Es geht um die etwas reißerischen, aber wenn man sich denen dann annimmt, wie macht man das dann auch wirklich fair und opfernnah und nicht zu skandalisierend und so weiter. Das war auch dann nochmal eine tolle letzte Facette des Themas, dass wir so aus wirklich vier sehr unterschiedlichen Gesichtspunkten beleuchten konnten, dieses Thema. Da sind wir sehr froh drum, dass Sieglinde dort tolle Gesprächspartner gefunden hat mit diesem Podcast und dann halt auch die richtigen Fragen parat hatte, um noch mehr Tiefe in das Thema zu bringen.
1: Ja. Genau. Vielleicht machen wir erstmal ein bisschen Musik.
0: Ja, das stimmt. Wir haben es durch diesen großen Komplex an Titelthemen geschafft und sind deswegen froh, dass wir uns ein bisschen erholen können von diesem Deep Dive und euch dann durch die breite Masse an anderen Themen noch führen können. Aber jetzt hast du erstmal noch einen Song mit.
1: Genau. Ich war sehr fasziniert von dem Auftritt von Yung Lean bei den MTV Video Music Awards. Letzte Woche war das, glaube ich. Oder vorletzte.
0: Oh ja, er hat es vorletzte, glaube ich.
1: Die Zeit, alles schnell. Die Zeit rast. Ja. Genau, also ich kannte das schon vorher, aber dieser Auftritt da, diese Live-Performance, gerade der Tänzer zu diesem Stück, fand ich unglaublich faszinierend. Habe es mir bestimmt 20 Mal angeschaut. Und deswegen hört ihr das jetzt nochmal. Storm 2 von Generation und Yung Lean.

0: Ja, das war Young Lean und Generation mit Storm 2.
1: Ja, ich habe vorhin schön gedenglischt mit Storm 2.
2: Wer weiß, vielleicht ist es auch Storm römisch 2.
1: Genau. Hättest du eigentlich was zu dem ersten Stück vorhin gesagt?
2: Nee, stimmt. Hatte ich gar nicht.
1: Aufmacher.
2: Ja, wir haben uns überlegt, wir brauchen ein bisschen Musik am Anfang, damit die Leute nicht sofort mit unserem Redebeitrag aus dem Nichts reingeworfen werden, und haben dann drüber gequatscht, dass du gerade mit der Serie The Wire angefangen hast. Und das ist ja doch so ein Meilenstein der Fernsehgeschichte. Total. Ja. Und ich bin auch ein großer Fan und guck die schon sehr, hab die schon sehr lange in meinem Herzen, diese Serie. Und dann habe ich gedacht, warum nicht diesen Song, der ja doch in jeder Staffel vorkommt und irgendwie sich durch diese Serie durchzieht und auch so ein Emblem für diese Serie ist. Und diese Serie wiederum ist ja so ein bisschen der Querschnitt einer ganzen Stadt. Und wir fühlen uns da natürlich auch inspiriert und irgendwie verwandt mit diesem Auftrag, so ein bisschen eine Stadt zu durchleuchten. Deswegen
1: als Straßenstadtmagazin.
2: Genau. Deswegen vielleicht hört ihr diesen Song dann jetzt öfter als Aufmacher unserer Kippe-Stunde, für die wir immer noch keinen Jingle haben. Also falls es noch ambitionierte JinglemacherInnen unter unseren HörerInnen gibt, könnt ihr natürlich auch gerne bei uns melden oder bei Radio Blau direkt. Wir sind dankbar für alles, weil auch wenn ich hier das Radio gut beherrsche, was die Drehregler und so weiter angeht, ist die Produktion von Jingles doch nochmal eine andere Baustelle. Mhm. Und da habe ich doch sehr viel Respekt vor, das alleine zu machen. Und ja, wenn da jemand Lust hat, meldet euch.
1: Genau, wir gehen weiter im Text.
2: Genau.
1: Wir sind auf Seite 16, also Halbzeit?
2: Halbzeit?
1: Sagt man das so?
2: Ja, ich würde das so sagen.
1: Genau, wir sind auf der Seite, wo die Klammer guckt.
2: Genau, und wir sind nicht mehr im Titelthema, sondern im Ressort Leben angelangt.
1: Genau, ich habe besucht ein quasi Partnerprojekt von uns, was quasi auch bei unserem Träger beheimatet ist, die Drug Scouts. Und die feiern dieses Jahr tatsächlich schon 30 Jahre Jubiläum, was ein bisschen lustig ist für ein Projekt, was sich an vor allem Jugendliche wendet.
2: Wird schon alt.
1: Ja, wird jetzt auch schon 30. ein mittelaltes Jugendprojekt. Aber ich habe auf jeden Fall festgestellt im Gespräch, dass die Mitarbeitenden da nicht stehen bleiben, dass sie ständig ihr Wissen weiterentwickeln. Und dafür sind sie auf jeden Fall auch bekannt und geschätzt, dass sie einen unglaublichen Wissenspool über Drogen und Drogengebrauch, über Wirkmechanismen haben. Also sie nörden sich da vollkommen rein und sind unglaublich gute Ansprechpartner einerseits zu dem Substanzwissen, aber auch als Beratungspersonen für Menschen, ja, die Fragen haben zum Drogenkonsum, zum eigenen Drogenkonsum oder zum Drogenkonsum von ihren Angehörigen, Kindern, SchülerInnen.
2: Eltern.
1: Genau. Ja, vielleicht auch, genau. genau. Und ja, wir haben ein schönes Gespräch geführt und ja, ich habe versucht, die wichtigsten Punkte dann zusammenzufassen. was nicht so leicht ist bei 30 Jahren, genau, Geschichte. Aber ich denke, man kriegt einen ganz guten Überblick darüber, was die Drug Scouts so machen. Sie sind auch aktivistisch unterwegs, ne? Sie sind ja ein Projekt, was akzeptierend arbeitet, was Drogenkonsum erstmal nicht, was nicht mit den erhobenen Zeigefinger Jugendlichen begegnet, sondern sie dort abholt, wo sie stehen, wie es so schön im Titel heißt. Und dann schauen, geht es den Jugendlichen gut damit oder möchten sie was verändern und da halt verschiedene Ansatzpunkte dann haben. Es geht aber auch darüber hinaus, die Drug Scouts setzen sich seit Jahren für Drug-Checking ein. Mhm. Ja, vor dem Hintergrund, dass Jugendliche immer schon Drogen konsumiert haben und immer konsumieren werden und deshalb man vielleicht schauen sollte, dass man die Qualität der Dinge, die da konsumiert werden, dass man die überprüfen kann, chemisch. Und das gibt es schon in verschiedenen Städten und Bundesländern. In Sachsen gibt es immer noch ein paar Schwellen, die da im Weg stehen. Aber sie sind guter Dinge, dass das vielleicht irgendwann mal kommt.
2: Ja, ich durfte sie ja schon interviewen in der letzten Ausgabe.
1: Stimmt.
2: Zum Thema des neuen Hilfeangebots der grünen Couch für junge Cannabis-konsumierende Personen. Mhm. Und auch da war es schon einfach cool, mit Personen zu sprechen, die so tief im Thema sind, dass die Fragen, die man selbst nach einer Recherche tief hat, immer noch komplexer beantwortet kriegt, als man vielleicht erwarten würde. Und das, da geht der ganze Credit an Katrin, an Pia, an Laurel. Alle drei sind da wirklich super fit. Und das ist natürlich ein Riesenvorteil für uns als Stadt Leipzig. Das muss man auch so sagen, finde ich.
1: Genau. Ja. Man kann sie treffen, auch häufig in Clubs oder auf Festivals. Sie machen dort Infostände. Das ist ein wichtiges Standbein ihrer Arbeit. Genau, und wenn ihr jetzt Lust bekommen habt, vielleicht euch ein bisschen mehr mit dieser Materie zu beschäftigen, anlässlich des Jubiläums gibt es am 14. November einen Community-Fachtag im Eli Pamanuka. Da kann man sich bestimmt anmelden unter drugscouts.de. Und später gibt es an dem Tag auch noch eine Party. Ich glaube, irgendwo im Leipziger Osten. Mittlerweile steht der Ort fest, aber schaut bitte auch da gern nochmal auf Social Media bei den Drug Scouts oder unter drugscouts.de.
2: Die coolen Party People, das ist immer so im Flux.
1: Wir gehen da auch hin.
2: Ja, okay.
1: Das ist schon fest eingeplant.
2: Was heißt wir?
1: Wir als Team.
2: Ja, okay. Alles klar.
1: Wir sprechen mal später nochmal.
2: Genau. Gut. Ja, wie gesagt, also wirklich eins der coolsten Projekte. Auch cool, dass es eine KollegInnen von uns sind, muss man auch sagen. Wir sind ja beim Suchtzentrum eingegliedert mit der Kippe und die Drug Scouts ebenso. Und ich habe heute noch die Katrin und die Pia getroffen auf dem Hof und nochmal Feedback bekommen, dass sie sich sehr über diesen Artikel gefreut haben, was uns natürlich wiederum sehr freut.
1: Genau. Auf der nächsten Seite kann man mal kurz durchatmen. Da geht es einfach um das schöne Thema Herbst und es gibt einfach ein paar Gedichte von einem Autor, der uns häufiger mit Gedichten versorgt, der später auch nochmal eine Rolle spielt bei der Saturnband. Mm. Genau, und einem Gedicht zum Auerbachs Keller von einer Leserin uns spontan zugesendet und wir dachten, ja, warum nicht mal hier die großen Hotspots in Leipzig würdigen mit einem Gedicht.
2: Ja, vor allem, wenn es gut stimmt. Also vielen Dank an Petra Griewald, die Autorin und auch wieder die Info an alle ZuhörerInnen, an alle LeserInnen. Wir sind immer offen. Also es muss nicht unbedingt eine Sicherheit sein, dass ihr dann auch in einer Zeitschrift landet direkt, aber wir gucken uns alles an, was uns geschickt wird. Wir sind für LeipzigerInnen ein Magazin, deswegen sind wir auch immer interessiert am Austausch und wenn ihr Interesse habt, gerade wenn es um solche Sachen wie Gedichte, kreatives Schreiben und so geht und vielleicht auch schon ein bisschen Erfahrung habt, dann meldet euch gerne bei uns und wir gucken uns erstmal alles an, was uns geschickt wird. Das ist ein Versprechen.
1: Genau. Eine kleine Reihe ist bei uns Paulines Welt.
2: Yes.
1: Paulines Welt erscheint alle zwei Ausgaben und ist quasi eine alltagsphilosophische Kolumne. Pauline macht sich immer viele Gedanken über Sachen, die ihr so im Alltag begegnen und philosophiert darüber. Diesmal ist es das Thema Zeitreisen und sie ist der Meinung, dass wir quasi mit der Hilfe unseres Erinnerungsvermögens ja quasi ständig Zeitreisen. Und das hat sie sehr schön zu Papier gebracht und darüber hinaus auch noch ein ganz tolles, langzeitbelichtetes Foto, von dem ich sehr begeistert bin, uns zur Verfügung gestellt.
2: Zeitreise natürlich super illustriert für uns.
1: Illustriert und das muss man auch technisch, glaube ich, erstmal so hinkriegen.
2: Ja. Schon cool, ja. Und ja, Zeitreisen, wie immer, faszinierend ohne Ende. Science Fiction mit echter Science dahinter, das, fasziniert mich auch immer.
1: Total.
2: Ja. Und damit geht's weiter mit einer Sache, die wir immer dabei haben und die uns immer Freude macht, denn wir sind für Leipzig da und deswegen freuen wir uns auch immer, Veranstaltungen hier in Leipzig zu highlighten. Wir haben unsere Kulturtipps und da sind wieder drei handverlesene Empfehlungen von uns dabei und wie immer auch die Möglichkeit, Tickets für eben diese Veranstaltungen zu gewinnen, nämlich zwei davon. Einmal die Euroszene, unser großes Tanz-
0: Und ich weiß gar nicht, was fällt da noch drunter?
1: Ich glaube Tanz und Theater, aber das ist schon sehr tanzlastig. Und ja, und spiegelt so ein bisschen die europäische Tanztheater-Szene wieder. Also man kann da gute Highlights erleben.
0: Ist schon ein größeres Ding, sagen wir mal. Also da kommen Leute aus der ganzen Welt hier nach Leipzig, die an Tanztheater, an Tanz interessiert sind oder performen. Und da sollte man auf jeden Fall mal was mitnehmen. Und die Möglichkeit habt ihr bei uns, denn wir verlosen einmal 2 Tickets für die Vorstellung von The Child am 5. November im Theater der Jungen Welt in unserem Kreuzworträtsel. Also Rätsel lösen, Mail schicken oder Postkarte oder irgendein anderer Weg, der euch noch einfällt. Dann kommt ihr in den Pool und werdet vielleicht die Gewinnerin sein. Ähnlich so mit dem Theater der in der Werkstatt bei der Spinnerei. Das Loft-Theater hat ein neues Programm und das hat den spannenden Titel Lie Back and Think of England. Kennst du die Phrase?
1: Nee.
0: Das ist mir als Anglistikstudent sehr bekannt. Das ist die misogyne Aussage, die man britischen Frauen gesagt hat, wenn sie dann doch Sex haben mussten, sollten.
1: Ja,
0: dann sollten sie sich zurücklehnen, an England denken und dann ist es auch schnell vorbei und dann ist auch bald das Baby da.
1: Ah, okay, wow.
0: Ja. Ein sehr britischer Titel und damit einhergehend auch ein sehr britisches Stück in englischer Sprache von Josiane Seger, Sophie Schulze und Connor Fox. Ab 16 Jahren muss man auch sagen, wie man sich bei dem Titel schon denken kann, ist es vielleicht eher für Erwachsene gedacht. Und findet, wie gesagt, im Loft-Theater in der Spinnereistraße 7 bei der Spinnerei statt. Und auch da könnt ihr einmal 2 Tickets für die Vorstellung am 15.10., also schon ganz bald, gewinnen. Also wenn ihr schon die Zeitschrift habt, schnell nochmal das Rätsel lösen und eine Mail schicken. Dann seid ihr vielleicht auch dort die Glücklichen.
1: Wir haben schon einige Zuschriften bekommen tatsächlich.
0: Ja, wir sind immer dankbar.
1: Wie vierte ist? Der 8?
0: Ja.
1: Ja.
0: Aber ja, es gibt so einen kleinen Teil unserer Leserschaft, die wirklich das Rätsel sofort in Angriff nehmen.
1: Genau.
0: Einen der ersten Tage, wenn die Zeitschrift auf den Straßen ist, sie sich kaufen und uns sofort die Lösung schicken. Und das sind für uns auch so ein bisschen die Ultras.
1: Ja, genau.
0: Also wir sind auch sehr dankbar und vielleicht nutzen wir die Chance hier auch nochmal ein paar Shoutouts zu schicken an eben diese Leute, die wir immer wieder in unserem Mailfach sehen und die bestimmt auch schon mal Glück gehabt haben. Und zu guter Letzt, da gibt es keine Tickets zu gewinnen, denn das ist im Grassi-Museum, da könnt ihr ja auch umsonst hin an gewissen Tagen zum Beispiel. Da gibt es eine Ausstellung Al Dente, Pasta und Design. Einfach eine richtig coole Idee für eben diese angewandte Kunst, dort unterschiedlichste Formen der Werbung oder Platzierung von eben Pasta zu sehen, was ja doch auch irgendwie ein wirklich breites Feld ist. Also ich kenne die Namen alle nicht, aber es gibt ja wirklich 1 Milliarde verschiedene Pastasorten und die haben ja doch auch irgendwie prägnante Designs und das ist, glaube ich, eine richtig coole Ausstellung.
1: Finde ich auch eine richtig gute Idee.
0: Ja.
1: Genau, die nächste Seite ist unsere Seite mit sozialen Meldungen. Da vielleicht nur ganz kurz der Hinweis, dass die Woche der seelischen Gesundheit wieder dieses Jahr stattfindet. Vom 10. bis 20. Oktober gibt es ganz viele Veranstaltungen in der Stadt dazu zu dem wichtigen Thema. Mehr Infos findet ihr auf leipzig.de/psychiatrie. Da findet man das Programm.
0: Da haben euch die Aktuellis bestimmt auch auf dem Laufenden gehalten. Hilma und die ganze Redaktion von Aktuell sind immer auch mit dabei bei der Woche der seelischen Gesundheit. Und wir sind natürlich auch ganz, ganz dolle hinter dem Thema. Genau, und weiter geht's mit Songs im Jahreswechsel. Mhm. Was steckt denn dahinter?
1: Genau, also wir begleiten schon habe ich jetzt festgestellt bei diesem Beitrag, seit ungefähr 18 Jahren eine Band, eine besondere Band, die Saturn-Band. Genau, die ist schon sehr lange aktiv, immer in unterschiedlichen Konstellationen. Und die proben jede Woche seit vielen Jahren immer im psychosozialen Gemeindezentrum Bochy in Mockau und sind ganz engagiert dabei, treten vor allem im sozialen Kontext auf, also bei Feierlichkeiten von Vereinen und von sozialen Projekten. Und ja, ich durfte sie letztens auch mal wieder erleben und war ganz angetan. Also
2: ja,
1: genau.
2: Es ist halt wieder so eins dieser Projekte, wie kann man das schlecht finden? Es ist einfach
1: genau.
2: Eine extrem gute Sache, die absolut, ja, präsentierwert, schützen,

0: erzählt.
1: Genau.
0: Ja, und weiter geht's mit Kunst.
1: Ja, ich habe mich mal wieder an deinem Erfolgskonzept des Ateliergesprächs versucht, was jetzt schon in Teil 22 ist,
0: genau.
1: Von denen ich jetzt den zweiten Teil gemacht habe und hatte eine dankbare Partnerin in Form von Susanne Wurlitzer, die uns in ihr Atelier eingeladen hat und ja, die Tore geöffnet hat und uns wirklich umgehauen hat mit ihrer farbenfrohen, naturinspirierten Kunst, die wirklich, man fängt sofort an, irgendwie Assoziationen zu knüpfen, irgendwie diese naturnahen Bilder direkt mit eigenen erfahrenen Naturbildern zu verbinden und es war natürlich wie immer total faszinierend, hinter diese Fassade zu gucken und zu gucken, wie entsteht solche Kunst, weil das ist ja doch irgendwie auch etwas, wo längst nicht jeder Künstler, längst nicht jede Künstlerin öffnet den Gedankenweg dahin, möchte sich da eher die Freiheit lassen, mysteriös zu sein oder und hier war es schön, eine sehr offene Gesprächspartnerin zu haben und sehr tiefe Einblicke in eben diesen Prozess zu bekommen und gleichzeitig aber auch nicht so hochgestochene Worte oder Konzepte zu benutzen, sondern einfach ganz klipp und klar, ja, das ist Natur ist irgendwie der Startpunkt und dieses immer wieder diese Strukturen hinterfragen oder neu zu malen, ist halt irgendwie so ein bisschen ein Weg, um diese Art von Kunst zu kreieren. Aber das greift natürlich viel zu kurz. Wir haben auf drei Seiten hier die tiefen Einblicke in die Kunst von Susanne Wurlitzer für euch parat und sogar noch einen kleinen Gastauftritt vom Raben Franzl, der nämlich auf der Fensterbrett vom Atelier auf einmal auftauchte, während unseres Gesprächs. Wir waren alle total baff. Es war wie aus einem Disney-Film.
0: Er hat zugehört quasi.
1: Ja, genau. Es war cool. Und auch hier muss ich mich wieder bedanken bei Lilly Zoe Wengels, denn unsere Praktikantin, die auch bereits dieses Anastasia-Text beigesteuert hatte zur Ausgabe, war auch beim Gespräch mit Susanne Wurlitzer dabei und hat auch ein paar spannende Impulse und Fragen stellen können.
0: Und die Fotos hat Enrico Meyer gemacht, wie
1: genau.
0: So oft.
1: Und sie sind wieder unglaublich. Also ja, Enricos Fotos sind wirklich toll. Und man merkt auch, dass es seine Fotos sind. Gerade dieses Porträt, was oft irgendwie das Zentrum des Ateliergesprächs ziert, ist was ganz Besonderes, finde ich immer.
0: Ja, auf jeden Fall. Genau, das Schöne ist auch immer, dass man immer auch Einblicke bekommt in die Rahmenbedingungen von Kunst. Also wie
1: die vielen Herausforderungen.
0: Genau, wie organisieren sich KünstlerInnen und wie finanzieren sie sich, ist natürlich auch immer eine spannende Frage.
1: Ja. Darf in keinem Ateliergespräch fehlen, denn niemand hat gar keine Probleme mit der Finanzierung. Genau. Es ist doch immer eine Riesenherausforderung.
0: Genau, also ein breites Spektrum an Fragen.
1: Ja.
0: Genau. Ja.
1: Damit sind wir schon im Endspurt unserer Ausgabe angelangt.
0: Genau, wir sind ja auch schon gut in der Zeit.
1: Ja, es geht dem Ende entgegen, aber wir sind auch gen Ende der Ausgabe. Entschuldigung. Damit möchten wir noch einmal kurz ein weiteres soziales Projekt gratulieren zum Jubiläum. Mhm. Ähnlich wie dieser Tourenband geht es auch hier um Kultur- und Hilfeprojekte. Der Theatermacher Larsen Sechert hat über das Projekt Stadttheater ein bisschen berichtet und resümiert. Die haben 20-jähriges Jubiläum. Und das ist ein Theaterprojekt, wo eben in einer Psychiatrie, in der forensischen Psychiatrie des St. Georg Theaterstücke inszeniert und aufgeführt werden. Und genau, viel mehr wollen wir da, glaube ich, gar nicht zu sagen, weil der Larsen hat das Ganze schön resümiert und deswegen könnt ihr euch das auf der Seite 27 bei uns durchlesen.
0: Auf jeden Fall auch spannend zu erfahren, dass es solche Projekte gibt, einen solchen

0: Orten.
1: Ja.
0: Ne? Dass Kultur einfach da auch ja, eine Funktion hat für Menschen mit psychischen genau, Belastungen und ja, was das vielleicht auch für eine gute Wirkung auf sie hat.
1: Total, ja. Also ja, wie all diese Projekte schützenswert und toll und wir hoffen und wir wünschen uns für Leipzig, dass sie uns auch in den kommenden Jahren und in den kommenden, ja, vielleicht dunkleren Förderstrukturen dann weiterhin erhalten bleiben, ja.
0: Genau. Möchtest du noch was zu deinem Aufreger sagen?
1: Ah, ich weiß nicht.
0: Zu einem Thema,
1: wir haben noch 5 Minuten und ich würde, glaube ich, am Rad drehen.
0: Vielleicht können wir einfach,
1: oder tue es schon.
0: Vielleicht können wir einfach ankündigen, dass wir uns vorgenommen haben, auch in unserer Planung fürs nächste Jahr, das Thema KI sehr stark zu berücksichtigen, weil uns das alle sehr beschäftigt und wir aber auch alle bei uns in der Redaktion zumindest dem sehr kritisch gegenüberstehen und uns da aber oft auch so ein bisschen allein auf weiter Flur fühlen.
1: Ja.
0: Deswegen ist es uns ein großes Bedürfnis, stärker dieses Thema KI redaktionell, uns dem redaktionell zu widmen. Und du hast da quasi mit deinem Aufreger, das ist auch so eine kleine Kategorie, so eine kleine Rubrik bei uns. Du hast damit quasi so den Startpunkt jetzt gesetzt.
1: Ja, man muss wirklich sagen, es ist krass, weil es war eine Anekdote, eine Berichterstattung, die vor ein paar Wochen, ich glaube inzwischen schon an ein paar Monaten, durch die Medien ging, dass Anthropic, die in Anführungsstrichen gute KI-Firma, alle möglichen gebrauchten Bücher aufgekauft hat, um sie zu scannen und dann zu vernichten. Das war ein Geheimprojekt, das ist aufgeflogen. Das wollten sie natürlich nicht publiziert haben, aber letzten Endes war es sehr erfolgreich darin. Sie haben es auch so cool mit einem Codenamen versehen, Project Panama, was ja auch schon wieder an die Panama Papers erinnert und einem sofort wieder diese Boshaftigkeit dieser Strukturen irgendwie offenlegt. Ich hatte schon gedacht, das wäre die Höhe und wenn das Leute lesen würden, wären sie skandalisiert und jetzt kam ja vor kurzem noch viel mehr unglaublich Fatalistisches. Ja. Also ich war schon kritisch KI gegenüber, jetzt muss ich sagen, ist es für mich fast eins der besorgniserregendsten von allen Themen. Deswegen wird in der Kippe weiterhin behandelt. Die Kippe distanziert sich von KI, soweit es möglich ist und soweit es uns möglich ist, in jeglicher Form und werden versuchen, da auch weiterhin Berichterstattung zu machen, weil es ist natürlich ein Thema, das ist so komplex, dass die Firmen darauf bauen, dass wir uns da gar nicht näher mit befassen, weil es uns den Kopf zum Rauchen bringt und es leichter ist, halt weiterhin die Vorteile zu nutzen, ohne zu hinterfragen, was da gerade alles zerstört wird.
0: Ja, genau. Ansonsten.
1: Ja, zu guter Letzt, wie immer, unser Rechtsratgeber. Auch wie immer ein komplexes Thema, was von Constanze Würfel, unserer Rechtsanwältin und Fachanwältin für Sozialrecht des Vertrauens und Kippe Rechtschefin sozusagen durchleuchtet wird. Der Titel ist Rechtswidrigkeit von SV, Beitragsforderungen durch Zuständigkeitsfehler und wie man sich vorstellen kann, ist es jetzt kein Easy Read, aber für viele Leute sicherlich trotzdem sehr spannend. Also wenn ihr euch von der Thematik irgendwie tangiert fühlt, guckt auf jeden Fall rein, denn das ist ja auch so ein bisschen die Taktik der ganzen Rechtswelt, dass du da auch dich nicht mit weiter befasst und bis es dann am Ende zu spät ist und dann hast du Probleme. Deswegen ist das für euch natürlich auch ein Angebot. Deswegen guckt gerne da auch rein.
0: Als Ausgleich haben wir auf der gegenüberliegenden Seite noch das Kippe-Comic.
1: Ja, genau. Schwavel hat wie immer delivered. Diesmal auch wieder mit 4 ganz unterschiedlichen Panels und einem total, wie ich finde, spannenden Blickwinkel auf das Thema Religionsgemeinschaften. Mhm. Deswegen auch wieder danke an Schwavel und danke an Ira, unsere inzwischen Künstlerin des Hauses, kann man schon fast so sagen. Ja. Einer ehemaligen Praktikantin, die jetzt in Bremen Kunst studiert und für uns eine kleine Illustration gemacht hat, die bald ersetzt wird durch ein neues Gruppenfoto, aber jetzt erstmal noch einsteht für unser Gruppenfoto und es gefällt uns sehr.
0: Genau. Vom Kippe-Team.
1: Genau. Und am Ende haben wir noch das Rätsel, wie immer, auf der letzten Seite. Und damit sind wir wieder durch die Kippe durch und haben euch hoffentlich einen guten, ganzheitlichen Überblick gegeben.
0: Genau. Dann ja, freuen wir uns auf das nächste Mal. Wir hoffen, euch als LeserInnen gewinnen zu können. Gebt uns gern Feedback unter redaktion.kippe@suchtzentrum.de. Und ja, haben wir noch Musik oder nee, ist gar keine Zeit mehr, oder?
1: Wir können euch noch ein paar Sekunden geben von...
0: Oh Gott, ja. Secret Water heißt das Lied von Glico.
1: Glico.
0: Glaube ich, genau.
1: Ja.
0: Eine kleine Entdeckung von mir.
1: Okay, bis zum nächsten Mal.
0: Genau, bis dahin.
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3: Einen wunderschönen guten Abend zur DJ-Nacht hier bei Radio Blau. In den nächsten 3 Stunden gibt es Hip-Hop zu hören und passend dazu möchte ich noch einen kleinen Veranstaltungstipp loswerden. Am nächsten Freitag, den 29. Mai, ist in der Iltis Erika eine Hip-Hop-Party. Und zwar Connebeats, Old School means meets New School, ist das Motto. Auflegen werden Fresh Green und Mr. Turbulence und der Digital Contact. 22 Uhr ist Beginn und ihr findet ja sicher irgendwie im Netz, wo die Iltis Erika ist. Ich sag mal so Bernhard-Göring-Straße, irgendwie am Ende. Haus der Demokratie. Genau. Und von besagten Digital Contact hören wir jetzt gleich einen Mix. Er hat so 90 Minuten neue Hip-Hop-Platten für uns zusammengestellt aus so einem Bereich Boom-Bap. Dann hört erst mal rein und ich melde mich dann nach 90 Minuten nochmal.
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Das war der Mix von DJ Full Contact. Und für alle, die diesen Sound mögen, den sei der nächste Freitag empfohlen, der 29. Mai. In Ilse Erika im Haus der Demokratie in Connewitz gibt es passend zum Ort die Party Conne Beats. Motto ist Old School meets New School. Es werden unter anderem noch auflegen Fresh Green und Mr. Turbulence. Und musikalisch wird es ja etwa so, wie der Mix es halt war. Also nächsten Freitag, den 29. Mai, Ilse Erika im Haus der Demokratie. Wird bestimmt schön. Die nächsten 90 Minuten bis 0 Uhr hört ihr einen Mix von DJ Malcolm. Der Mix lief schon mal, ich würde sagen, im März bei einer Sendung. Es passte halt einfach thematisch zu Full Context Mix so gut und deswegen spiele ich ihn nochmal. Also bis Mitternacht noch Boom Bap, der neu ist, aber alt klingt. Yeah.